0: Nachrichten. Um 3 Uhr mit Ronald Lessig. Die Entscheidung von US-Präsident Trump, Diesel in Russland einzukaufen, stößt beim ukrainischen Präsidenten Selenskyj auf Kritik. Trump hatte sich in einem Gespräch mit dem russischen Präsidenten Putin auf Lieferungen für die USA und den Weltmarkt verständigt. Aus Kiew Nils Bula.
1: Jede Lockerung der Sanktionen gegen Russland ohne klare Deeskalationsvereinbarung sei ein offenkundiges Zeichen von Schwäche, so der ukrainische Präsident Volodymyr Selenskyj in einem schriftlichen Statement. Dass die USA russischen Diesel einkaufen wollen, spiele Russland in die Hände und ermögliche dem Land, seinen Krieg in der Ukraine fortzusetzen und noch mehr Menschen zu töten. Der ukrainische Präsident erneuerte seine Bereitschaft, die Angriffe auf russische Energieanlagen einzustellen, wenn Russland keine ukrainische Energieinfrastruktur mehr zerstöre, so Selenskyj.
0: Der vereitelte Absturz einer Fly-Dubai-Maschine war nach Angaben der Vereinigten Arabischen Emirate als Selbstmordanschlag geplant. Der Co-Pilot soll vorgehabt haben, das Flugzeug in ein Terminal am Flughafen von Tel Aviv zu steuern. Laut Generalstaatsanwaltschaft nahm er sich die Anschläge vom 11. September 2001 in den USA zum Vorbild. Der Co-Pilot hatte vergangene Woche den Kapitän während eines Fluges mit einer Rettungsaxt angegriffen. Passagiere konnten ihn überwältigen. Nach einem schweren Erdbeben in Panama ist die Gefahr eines Tsunamis aufgehoben worden. Zuvor hatte der US-Wetterdienst eine Warnung für 9 Pazifikländer ausgegeben. Das Erdbeben der Stärke 7,7 lag im Süden Panamas. Berichte über Tote und Verletzte gibt es nach Angaben des Zivilschutzes bisher nicht. Örtliche Medien melden aber Schäden an Gebäuden. In der Fußball-Bundesliga hat Werder Bremen in Dortmund kurz vor Schluss noch einen Punkt geholt. Zwischen dem BVB und Werder stand es am Ende 2:2. Aus der Sportredaktion Michael Augustin.
2: Bis zur 88. Minute lag der BVB mit 2:0 in Führung nach Toren von Svensson und Schlotterbeck. Dann begann die Bremer Aufholjagd. Reis mit dem 1:2 und der ehemalige Dortmunder Füllkrug in der 2. Minute der Nachspielzeit mit dem Ausgleich. Der BVB war vorher immer wieder am starken Werder-Torhüter Hain gescheitert und gibt zum ersten Mal in dieser Saison Punkte ab. In der 2. Bundesliga hat Eintracht Braunschweig mit 1:0 gegen Holstein Kiel gewonnen. Keine Tore dagegen im 2. Spiel des Abends. Heidenheim und Kaiserslautern haben sich 0:0 getrennt.
0: Das waren die Nachrichten. Das Wetter in Deutschland. Tagsüber im Nordwesten immer wieder Regen, sonst länger trocken, später Gewitter bei 12 bis 18 Grad. Am Sonntag Sonne, Wolken und Schauer, im Norden Gewitter, sonst trocken 9 bis 17 Grad. Am Montag teilweise heiter, im Nordosten Schauer bis 20 Grad. Es ist 3:03 Uhr.
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0: Nachrichten. Um 4 Uhr mit Ronald Lessig. Die Entscheidung von US-Präsident Trump, Diesel in Russland einzukaufen, stößt beim ukrainischen Präsidenten Zelensky auf Kritik. Trump hatte sich in einem Gespräch mit dem russischen Präsidenten Putin auf Lieferungen für die USA und den Weltmarkt verständigt. Aus Kiew Nils Bula.
1: Jede Lockerung der Sanktionen gegen Russland ohne klare Deeskalationsvereinbarung sei ein offenkundiges Zeichen von Schwäche, so der ukrainische Präsident Volodymyr Zelensky in einem schriftlichen Statement. Dass die USA russischen Diesel einkaufen wollen, spiele Russland in die Hände und ermögliche dem Land, seinen Krieg in der Ukraine fortzusetzen und noch mehr Menschen zu töten. Der ukrainische Präsident erneuerte seine Bereitschaft, die Angriffe auf russische Energieanlagen einzustellen, wenn Russland keine ukrainische Energieinfrastruktur mehr zerstöre, so Zelensky.
0: Der vereitelte Absturz einer Fly-Dubai-Maschine war nach Angaben der Vereinigten Arabischen Emirate als Selbstmordanschlag geplant. Der Co-Pilot soll vorgehabt haben, das Flugzeug in ein Terminal am Flughafen von Tel Aviv zu steuern. Laut Generalstaatsanwaltschaft nahm er sich die Anschläge vom 11. September 2001 in den USA zum Vorbild. Der Co-Pilot hatte vergangene Woche den Kapitän während eines Fluges mit einer Rettungsaxt angegriffen. Passagiere konnten ihn überwältigen. Nach der SPD hat auch die Linke in Mecklenburg-Vorpommern für rot-rot-grüne Koalitionsverhandlungen gestimmt. Der Landesvorstand der Linken fasste den Entschluss nach eigenen Angaben am späten Abend einstimmig. Die Grünen wollen heute bei einem kleinen Parteitag in Rostock entscheiden. Die Verhandlungsführer von SPD, Linken und Grünen hatten ihre Sondierungsgespräche gestern abgeschlossen. In der Fußball-Bundesliga hat Werder Bremen in Dortmund kurz vor Schluss noch einen Punkt geholt. Zwischen dem BVB und Werder stand es am Ende 2:2. Aus der Sportredaktion Michael Augustin.
2: Bis zur 88. Minute lag der BVB mit 2:0 in Führung nach Toren von Svensson und Schlotterbeck. Dann begann die Bremer Aufholjagd. Reis mit dem 1:2 und der ehemalige Dortmunder Füllkrug in der zweiten Minute der Nachspielzeit mit dem Ausgleich. Der BVB war vorher immer wieder am starken Werder-Torhüter Hain gescheitert und gibt zum ersten Mal in dieser Saison Punkte ab. In der zweiten Bundesliga hat Eintracht Braunschweig mit 1:0 gegen Holstein Kiel gewonnen. Keine Tore dagegen im zweiten Spiel des Abends. Heidenheim und Kaiserslautern haben sich 0:0 getrennt.
0: Das waren die Nachrichten. Das Wetter in Deutschland. Tagsüber im Nordwesten immer wieder Regen, sonst trocken, später einzelne Gewitter bei 12 bis 18 Grad. Am Sonntag Sonne, Wolken und Schauer, im Norden auch Gewitter, sonst trocken bis 17 Grad. Die Zeit, es ist 4:03 Uhr.
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0: 5 Uhr mit Ronald Lessig. Die Entscheidung von US-Präsident Trump, Diesel in Russland einzukaufen, stößt beim ukrainischen Präsidenten Selenskyj auf Kritik. Trump hatte sich in einem Gespräch mit dem russischen Präsidenten Putin auf Lieferungen für die USA und den Weltmarkt verständigt. Aus Kiew, Nils Buhler.
1: Jede Lockerung der Sanktionen gegen Russland ohne klare Deeskalationsvereinbarung sei ein offenkundiges Zeichen von Schwäche, so der ukrainische Präsident Volodymyr Selenskyj in einem schriftlichen Statement. Dass die USA russischen Diesel einkaufen wollen, spiele Russland in die Hände und ermögliche dem Land, seinen Krieg in der Ukraine fortzusetzen und noch mehr Menschen zu töten. Der ukrainische Präsident erneuerte seine Bereitschaft, die Angriffe auf russische Energieanlagen einzustellen, wenn Russland keine ukrainische Energieinfrastruktur mehr zerstöre, so Selenskyj.
0: Der vereitelte Absturz einer Fly-Dubai-Maschine war nach Angaben der Vereinigten Arabischen Emirate als Selbstmordanschlag geplant. Der Co-Pilot soll vorgehabt haben, das Flugzeug in ein Terminal am Flughafen von Tel Aviv zu steuern. Laut Generalstaatsanwaltschaft nahm er sich die Anschläge vom 11. September 2001 in den USA zum Vorbild. Der Co-Pilot hatte vergangene Woche den Kapitän während eines Fluges mit einer Rettungsaxt angegriffen. Passagiere konnten ihn überwältigen. Nach der SPD hat auch die Linke in Mecklenburg-Vorpommern für rot-rot-grüne Koalitionsverhandlungen gestimmt. Der Landesvorstand der Linken fasste den Entschluss nach eigenen Angaben am späten Abend einstimmig. Die Grünen wollen heute bei einem kleinen Parteitag in Rostock entscheiden. Die Verhandlungsführer von SPD, Linken und Grünen hatten ihre Sondierungsgespräche gestern abgeschlossen. In der Fußball-Bundesliga hat Werder Bremen in Dortmund kurz vor Schluss noch einen Punkt geholt. Zwischen dem BVB und Werder stand es am Ende 2:2. Aus der Sportredaktion Michael Augustin.
2: Bis zur 88. Minute lag der BVB mit 2:0 in Führung nach Toren von Svensson und Schlotterbeck. Dann begann die Bremer Aufholjagd. Reis mit dem 1:2 und der ehemalige Dortmunder Füllkrug in der zweiten Minute der Nachspielzeit mit dem Ausgleich. Der BVB war vorher immer wieder am starken Werder-Torhüter Hain gescheitert und gibt zum ersten Mal in dieser Saison Punkte ab. In der zweiten Bundesliga hat Eintracht Braunschweig mit 1:0 gegen Holstein Kiel gewonnen. Keine Tore dagegen im zweiten Spiel des Abends. Heidenheim und Kaiserslautern haben sich 0:0 getrennt.
0: Das waren die Nachrichten. Das Wetter in Deutschland. Tagsüber im Nordwesten immer wieder Regen, sonst trocken, später einzelne Gewitter bei 12 bis 18 Grad. Am Sonntag Sonne, Wolken und Schauer, im Norden Gewitter, sonst trocken bei 9 bis 17 Grad. Und am Montag immer wieder heiter bis 20 Grad. Es ist 5:03 Uhr.
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0: um 6 Uhr mit Claudia Drews. Die Entscheidung von US-Präsident Trump, Diesel in Russland einzukaufen, stößt beim ukrainischen Präsidenten Selenskyj auf Kritik. Trump hatte sich in einem Gespräch mit dem russischen Präsidenten Putin auf Lieferungen für die USA und den Weltmarkt verständigt. Aus Kiew, Nils Bula.
1: Jede Lockerung der Sanktionen gegen Russland ohne klare Deeskalationsvereinbarung sei ein offenkundiges Zeichen von Schwäche, so der ukrainische Präsident Volodymyr Selenskyj in einem schriftlichen Statement. Dass die USA russischen Diesel einkaufen wollen, spiele Russland in die Hände und ermögliche dem Land, seinen Krieg in der Ukraine fortzusetzen und noch mehr Menschen zu töten. Der ukrainische Präsident erneuerte seine Bereitschaft, die Angriffe auf russische Energieanlagen einzustellen, wenn Russland keine ukrainische Energieinfrastruktur mehr zerstöre, so Selenskyj.
0: Der vereitelte Absturz einer Fly-Dubai-Maschine war nach Angaben der Vereinigten Arabischen Emirate als Selbstmordanschlag geplant. Der Co-Pilot soll vorgehabt haben, das Flugzeug in ein Terminal am Flughafen von Tel Aviv zu steuern. Laut Generalstaatsanwalt nahm er sich die Anschläge vom 11. September 2001 in den USA zum Vorbild und wollte möglichst viele Menschen töten. Der Co-Pilot hatte vergangene Woche den Kapitän während eines Fluges mit einer Notfallangegriffen. Passagiere konnten ihn überwältigen. Die Bauindustrie fordert von der Bundesregierung Unterstützung beim Wohnungsbau. Hintergrund sind die gestiegenen Energiepreise. Der Präsident des Hauptverbands der deutschen Bauindustrie, Demuth, sagte der Neuen Osnabrücker Zeitung, das Bauen sei so teuer geworden, dass der Neubau sich oft nicht mehr lohne. Er schlägt vor, dass der Staat Haushalte, Familien und Anleger durch zinsgünstige Darlehen und durch Bürgschaften dabei unterstützt, an Kapital zu kommen. Man habe in Berlin gesehen, dass die Wohnungsnot den Populisten die Wähler in die Arme treibe und Wahlen entscheide. Er könne weder als Bürger noch als Bauindustriepräsident begreifen, warum die Bundesregierung das Thema nicht abräume, sagte Demuth. Nach der SPD hat auch die Linke in Mecklenburg-Vorpommern für rot-rot-grüne Koalitionsverhandlungen gestimmt. Der Landesvorstand der Linken fasste den Entschluss nach eigenen Angaben am späten Abend einstimmig. Die Grünen wollen bei einem kleinen Parteitag heute in Rostock entscheiden. Die Verhandlungsführer von SPD, Linken und Grünen hatten ihre zweiwöchigen Sondierungsgespräche gestern abgeschlossen und ihren Parteigremien Koalitionsverhandlungen empfohlen. In der Fußball-Bundesliga hat Werder Bremen in Dortmund kurz vor Schluss noch einen Punkt geholt. Zwischen dem BVB und Werder stand es am Ende 2:2. Aus der Sportredaktion Michael Augustin.
2: Bis zur 88. Minute lag der BVB mit 2:0 in Führung nach Toren von Svensson und Schlotterbeck. Dann begann die Bremer Aufholjagd. Reis mit dem 1:2 und der ehemalige Dortmunder Füllkrug in der zweiten Minute der Nachspielzeit mit dem Ausgleich. Der BVB war vorher immer wieder am starken Werder-Torhüter Hein gescheitert und gibt zum ersten Mal in dieser Saison Punkte ab. In der zweiten Bundesliga hat Eintracht Braunschweig mit 1:0 gegen Holstein Kiel gewonnen. Keine Tore dagegen im zweiten Spiel des Abends. Heidenheim und Kaiserslautern haben sich 0:0 getrennt.
0: Und die Frauenfußballnationalmannschaft ist mit einem Sieg in die WM-Saison gestartet. Im Testspiel gegen Australien haben die deutschen Fußballerinnen gestern Abend mit 4:2 gewonnen. Das waren die Nachrichten. Das Wetter in Deutschland, tagsüber im Nordwesten immer wieder Regen, sonst länger trocken, später einzelne Gewitter, bei Höchstwerten von 12 bis 18 Grad. Morgen am Sonntag Sonne, Wolken und Schauer, im Norden auch Gewitter, zeitweise trocken, 9 bis 17 Grad. Von allem was dabei. Es ist 6.04 Uhr.
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1: Um 7 Uhr mit Claudia Drews. In Miami haben gestern wieder Gespräche über eine Beendigung des russischen Angriffskriegs gegen die Ukraine stattgefunden. Teilgenommen hatten die Ukraine, die USA, Deutschland, Frankreich, Großbritannien sowie Vertreter der EU und der NATO. Der US-Sondergesandte Witkoff sprach von einem konstruktiven Treffen. Aus Washington, Nina Barth.
2: Die Gespräche hätten ein breites Spektrum an Themen umfasst, so Witkoff. Als Beispiele nannte er kurzfristige Maßnahmen zur Vorbereitung auf den Winter in der Ukraine, Sicherheitsgarantien und Unterstützung für den Wiederaufbau der Ukraine nach dem Krieg. Die Gespräche dürften von einer Ankündigung Donald Trumps überschattet worden sein. Der US-Präsident hat verkündet, er habe mit Russlands Präsident Wladimir Putin vereinbart, dass aus Russland hunderttausende Tonnen Diesel für die USA und den Weltmarkt zur Verfügung gestellt würden. Eigentlich haben die USA wegen des russischen Angriffskrieges Sanktionen gegen russische Energiefirmen verhängt. Aber Donald Trump steht 3,5 Wochen vor den Kongress-Zwischenwahlen innenpolitisch wegen hoher Preise unter Druck. Der ukrainische Präsident Volodymyr Zelensky kritisierte den Deal zwischen den USA und Russland scharf.
1: Die Vereinigten Arabischen Emirate gehen davon aus, dass es sich bei dem Vorfall in einer Fly-Dubai-Maschine um einen versuchten Selbstmordanschlag gehandelt hat. Der Co-Pilot soll vorgehabt haben, das Flugzeug in ein Terminal am Flughafen von Tel Aviv zu steuern. Laut Generalstaatsanwalt nahm er sich die Anschläge vom 11. September 2001 in den USA zum Vorbild und wollte möglichst viele Menschen töten. Der Co-Pilot hatte vergangene Woche den Kapitän während eines Fluges mit einer Notfallaxt angegriffen. Passagiere konnten ihn überwältigen. Der Hurrikan Isaias ist im US-Bundesstaat Florida auf Land getroffen. Experten geben die Windgeschwindigkeiten mit 165 Kilometer pro Stunde an. Sie stufen Isaias derzeit in die Kategorie 2 von 5 möglichen ein. Mehrere US-Bundesstaaten am Golf von Mexiko haben den Notstand ausgerufen. Für einige Küstenorte gelten Evakuierungsanordnungen. In hunderttausenden Haushalten ist der Strom ausgefallen. Isaias ist der erste Hurrikan der diesjährigen Saison im Atlantik. Wegen des natürlichen Klimaphänomens El Niño beginnt die Saison außergewöhnlich spät. Bei El Niño erwärmt sich die Wasseroberfläche im östlichen und zentralen Pazifik nahe dem Äquator, was sich weltweit auf Wind, Luftdruck und Niederschläge auswirkt. Das US-amerikanische KI-Unternehmen Anthropic hat neue Vorfälle eigenmächtigen Handelns ihrer KI-Agenten veröffentlicht. KI-Agenten sind Computerprogramme, die Aufgaben eigenständig lösen und sich dafür eigene Ziele und Wege suchen. Laut Anthropic soll die KI Visa-Anträge ausgefüllt und der Polizei einen falschen Hinweis geschickt haben. Aus San Francisco, Gabi Biesinger.
3: Anthropic schildert die Aktivitäten seiner KI-Agenten, ohne jedoch die betroffenen Websites namentlich zu nennen. Die New York Times berichtet mit Verweis auf vertraute Quellen, dass Anthropic-Modelle über ein Online-Formular des US-Außenministeriums 20 Visa-Anträge eingereicht hätten. Diese seien jedoch unvollständig gewesen und daher nicht bearbeitet worden. Außerdem hätten die KI-Agenten auf der Internetseite der Polizei von Philadelphia einen falschen Tipp zu einem Tötungsdelikt eingereicht.
1: Und das waren die Nachrichten. Das Wetter in Norddeutschland. Neben dichten Wolken gebietsweise längere freundliche Abschnitte und zeitweise Schauer, teils auch Gewitter. Höchstwerte 13 bis 17 Grad. Morgen dann viele Wolken und weitere Schauer oder Gewitter bei 12 bis 15 Grad. Am Montag einige Wolken, teils länger heiter, kaum Schauer, 13 bis 17 Grad. Es ist 7.04 Uhr.
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1: Um 8 Uhr mit Claudia Drews. Russland soll in den kommenden Wochen und Monaten insgesamt fast 5 Millionen Tonnen Diesel auf den US-amerikanischen und internationalen Markt bringen. Das hat US-Präsident Trump auf seinem Netzwerk Truth Social verkündet. Aus Washington, Anne Schneider.
2: Grundlage sei eine Verabredung mit dem russischen Präsidenten Wladimir Putin. Das US-Finanzministerium hat dafür eine zeitlich befristete Ausnahme von den Russland-Sanktionen geschaffen. Russische Dieselimporte sollen bis Anfang April 2027 erlaubt sein. Trump begründete den Schritt mit den stark gestiegenen Kraftstoffpreisen vor den wichtigen US-Zwischenwahlen. Allerdings dürfte der Effekt begrenzt sein. Die zunächst angekündigten 300.000 Tonnen entsprechen nur gut 14 Stunden des aktuellen Dieselverbrauchs in den USA.
1: Die Vereinigten Arabischen Emirate gehen davon aus, dass es sich bei dem Vorfall in einer Fly-Dubai-Maschine um einen versuchten Selbstmordanschlag gehandelt hat. Der Co-Pilot soll vorgehabt haben, das Flugzeug in ein Terminal am Flughafen von Tel Aviv zu steuern. Laut Generalstaatsanwalt nahm er sich die Anschläge vom 11. September 2001 in den USA zum Vorbild und wollte möglichst viele Menschen töten. Der Co-Pilot hatte vergangene Woche den Kapitän während eines Fluges mit einer Notfallaxt angegriffen. Passagiere konnten ihn überwältigen. In den USA ist offenbar noch unklar, ob die Hinrichtung eines verurteilten Attentäters live übertragen wird. Präsident Trump sagte, eine Entscheidung sei noch nicht getroffen worden. Sicher sei aber, dass der Mann getötet werde. Verteidigungsminister Hegseth hatte zuvor angekündigt, dass die Hinrichtung des Attentäters durch ein militärisches Erschießungskommando live übertragen werde. An der Entscheidung gab es weltweit heftige Kritik. Auch US-Republikaner kritisierten das Vorhaben. Seit Mai konnten junge Menschen zwischen 11 und 20 Jahren abstimmen. Heute wird das Jugendwort des Jahres verkündet. Die Abstimmung wird seit 2008 vom Verlag Pons Langenscheid veranstaltet. Welche Begriffe es werden könnten, sagt Tabea Panda aus der NDR Nachrichtenredaktion.
3: In die Endauswahl haben es dieses Jahr die folgenden drei Wörter geschafft. Crash-out, das beschreibt, wenn jemand komplett die Fassung verliert oder extrem emotional reagiert. Peak als Beschreibung für etwas, das das Beste ist. Und Ragebait, das Inhalte in sozialen Medien beschreibt, die absichtlich Wut auslösen sollen, zum Beispiel mit Hilfe von provokanten Thesen oder Falschbehauptungen, damit mehr Reichweite erzielt wird. Letztes Jahr gewann der Ausdruck Das Crazy die Abstimmung. Nicht immer bleiben die Siegerwörter auch im Sprachgebrauch erhalten. Eine gute Karriere hat aber das Jugendwort 2024 gemacht. Aura wird inzwischen meist scherzhaft für die Ausstrahlung eines Menschen benutzt.
1: In der Fußball-Bundesliga hat Werder Bremen in Dortmund kurz vor Schluss noch einen Punkt geholt. Zwischen dem BVB und Werder stand es am Ende 2:2. Aus der Sportredaktion Michael Augustin.
4: Bis zur 88. Minute lag der BVB mit 2:0 in Führung nach Toren von Svensson und Schlotterbeck. Dann begann die Bremer Aufholjagd. Reis mit dem 1:2 und der ehemalige Dortmunder Füllkrug in der zweiten Minute der Nachspielzeit mit dem Ausgleich. Der BVB war vorher immer wieder am starken Werder-Torhüter Hain gescheitert und gibt zum ersten Mal in dieser Saison Punkte ab. In der zweiten Bundesliga hat Eintracht Braunschweig mit 1:0 gegen Holstein Kiel gewonnen. Keine Tore dagegen im zweiten Spiel des Abends. Heidenheim und Kaiserslautern haben sich 0:0 getrennt.
1: Und das waren die Nachrichten. Das Wetter in Norddeutschland. Neben dichten Wolken heute gebietsweise längere freundliche Abschnitte, zeitweise aber auch Schauer, teils Gewitter. Höchstwerte 13 bis 17 Grad. Morgen dann viele Wolken und weitere Schauer oder Gewitter bei 12 bis 15 Grad. Und am Montag einige Wolken, teils länger heiter und kaum Schauer bei 13 bis 17 Grad. Es ist 8:04 Uhr.
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1: Um 9 Uhr mit Claudia Drews. Im Widerspruch zu geltenden Russland-Sanktionen hat US-Präsident Trump den Import von 300.000 Tonnen russischem Diesel angeordnet. Der Import von weiteren 1,5 Millionen Tonnen ist angedacht. Trump hofft mit dem Schritt, die Preise für Kraftstoff rechtzeitig vor den US-Parlamentswahlen im November zu drücken. Nina Barth aus Washington dazu, ob der Deal den US- und Weltdieselmarkt tatsächlich entlastet.
2: Also eine große Entlastung für den US-Markt und den Weltmarkt dürfte das eher nicht bedeuten. 300.000 Tonnen Diesel, dann nochmal 500.000 und dann 1 Million Tonnen. Das klingt sehr, sehr viel. Aber die jetzt erstmal angekündigten 300.000 Tonnen werden rechnerisch nur etwa gut 14 Stunden des aktuellen Dieselverbrauchs in den USA abdecken. Also diese angekündigten Lieferungen sind tatsächlich nur ein eher kleiner Teil der täglichen Dieselproduktion und des täglichen Dieselverbrauchs in den USA. Und deshalb gehen Analysten in den USA auch davon aus, dass unmittelbare Auswirkungen auf den Preis eher gering ausfallen dürften.
1: Die Vereinigten Arabischen Emirate gehen davon aus, dass es sich bei dem Vorfall in einer Fly-Dubai-Maschine um einen versuchten Selbstmordanschlag gehandelt hat. Der Co-Pilot soll vorgehabt haben, das Flugzeug in ein Terminal am Flughafen von Tel Aviv zu steuern. Laut Generalstaatsanwalt nahm er sich die Anschläge vom 11. September 2001 in den USA zum Vorbild und wollte möglichst viele Menschen töten. Der Co-Pilot hatte vergangene Woche den Kapitän während eines Fluges mit einer Notfallaxt angegriffen. Passagiere konnten ihn überwältigen. Nach der SPD hat auch die Linke in Mecklenburg-Vorpommern für rot-rot-grüne Koalitionsverhandlungen gestimmt. Der Landesvorstand der Linken fasste den Entschluss nach eigenen Angaben am späten Abend einstimmig. Die Grünen wollen bei einem kleinen Parteitag heute in Rostock entscheiden. Die Verhandlungsführer von SPD, Linken und Grünen hatten ihre zweiwöchigen Sondierungsgespräche gestern abgeschlossen und ihren Parteigremien Koalitionsverhandlungen empfohlen. Mit dem Start der Herbstferien in mehreren Bundesländern erwartet der ADAC an diesem Wochenende dichten Verkehr und viele Staus im Norden. Hinzu kommen Baustellen und eine Vollsperrung auf der A1 sorgt für Behinderungen im Raum Hamburg. Aus der NDR Nachrichtenredaktion Birgit Bröcheler.
3: Vor allem rund um Hamburg wird der Herbstferienverkehr heute gleich durch mehrere Baustellen und Sperrungen ausgebremst. So ist etwa die A1 das komplette Wochenende zwischen dem Dreieck Norderelbe und dem Kreuz Hamburg-Ost in beide Richtungen voll gesperrt. Dort werden Sanierungsarbeiten an der maroden Norderelbbrücke durchgeführt. Erst ab Montag früh 5 Uhr soll die Autobahn wieder durchgängig befahrbar sein. Die Umleitung läuft durch den Elbtunnel. Auch dort rechnet der ADAC deshalb mit Staus und Verzögerungen. Die Sperrung der A1 dürfte auch die Autobahn 7 zusätzlich belasten. Dort sind viele Urlauber aus dem Norden unterwegs nach Dänemark, während andere durch Hamburg weiter nach Süden wollen. Für morgen rechnet der ADAC aber mit deutlich weniger Verkehr auf den Straßen.
1: In der Fußball-Bundesliga hat Werder Bremen in Dortmund kurz vor Schluss noch einen Punkt geholt. Zwischen dem BVB und Werder stand es am Ende 2:2. Ludovit Reis und Niklas Füllkrug sorgten für die späten Bremer Tore. Und die Frauenfußball-Nationalmannschaft ist mit einem Sieg in die WM-Saison gestartet. Im Testspiel gegen Australien haben die deutschen Fußballerinnen gestern Abend 4:2 gewonnen. Das waren die Nachrichten. Das Wetter in Norddeutschland. Neben dichten Wolken gebietsweise auch längere freundliche Abschnitte, aber auch zeitweise Schauer, teils auch Gewitter. Höchstwerte 13 bis 17 Grad. Morgen viele Wolken, weitere Schauer oder Gewitter bei 12 bis 15 Grad. Es ist 9.04 Uhr.
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1: Um 10 Uhr mit Claudia Drews. US-Präsident Trump hat ein Geschäft mit Russland über die Lieferung von 300.000 Tonnen Diesel für die USA und für den Weltmarkt vereinbart. Das schrieb Trump nach einem Telefonat mit Präsident Putin auf seiner Nachrichtenplattform Truth Social. Und das steht in starkem Kontrast zu einem Sanktionspaket der USA, das erst vor 3 Wochen vom Kongress beschlossen wurde. Aus der NDR-Nachrichtenredaktion Christoph Tietz.
2: Trump hofft, vor den Zwischenwahlen zum Repräsentantenhaus mit sinkenden Spritpreisen zu punkten, denn die Zustimmungswerte zu seiner Politik sind weiterhin im Keller. Teurer Diesel, der trifft besonders die Trump-Kernwählerschaft, darunter viele Fernfahrer, Viehhalter und Landwirte. Eine große Sorge der Republikaner ist, dass ihre Wählerinnen und Wähler wegen Trumps gebrochener Wahlversprechen bei der Abstimmung in gut 3 Wochen zu Hause bleiben. Keine Kriege mehr und sinkende Preise, das waren Trumps Schwerpunkte im Präsidentschaftswahlkampf. Mit seinem Iran-Krieg hat Trump das genaue Gegenteil erreicht. Jetzt verspricht der Präsident, durch den russischen Dieseldeal würden die Preise in Rekordausmaß sinken. Ob das wirklich passiert, bleibt abzuwarten. Die zunächst vereinbarten 300.000 Tonnen reichen beim Dieseldurst der US-Wirtschaft nicht einmal für einen Tag.
1: Saudi-Arabien hat nach eigenen Angaben mehr als 100 Stellungen der Houthi-Miliz im Jemen zerstört. Ein Sprecher sagte, die umfassende Militäroperation richte sich gegen Kämpfer und Ressourcen der terroristischen Houthi-Miliz. Saudi-Arabien führt eine Koalition an, die an der Seite der jemenitischen Regierung gegen die islamistischen Houthi kämpft, die wiederum vom Iran unterstützt werden. Die Houthi kontrollieren seit Jahren weite Teile des Jemen. Das Land liegt im Süden der arabischen Halbinsel. Zuletzt übernahm die Miliz die Kontrolle über die Küste an der strategisch und wirtschaftlich wichtigen Meerenge Bab al-Mandab. Zuletzt haben die Houthi auch verstärkt Verkehrsknotenpunkte und Ölanlagen in Saudi-Arabien angegriffen. In Mecklenburg-Vorpommern hat der Landesvorstand der Linken für rot-rot-grüne Koalitionsverhandlungen gestimmt. Zuvor hatte sich schon die SPD dafür ausgesprochen. Aus Schwerin, Caroline Kock.
3: Man wolle nicht nur ein Bündnis aus 3 Parteien, sondern eine Koalition für alle Menschen sein und das Land zusammenhalten, sagte Mecklenburg-Vorpommerns SPD-Chefin Schwesig. Eine rot-rot-grüne Koalition würde außerdem einen parlamentarischen Untersuchungsausschuss zu rechtsextremen Netzwerken einsetzen. Eine Zusammenarbeit mit der AfD, die die einzige Oppositionsfraktion im Landtag wäre, schließen alle 3 Parteien aus. Die Landesvorstände von SPD und Linken sprachen sich bereits am Abend für Koalitionsverhandlungen aus. Die Bündnisgrünen werden heute Nachmittag auf einem kleinen Parteitag darüber beraten.
1: In der Fußball-Bundesliga hat Werder Bremen seine Erfolgsserie ausgebaut. Zum Auftakt des 5. Spieltags holten die Bremer überraschend ein 2:2 beim Spitzenreiter Borussia Dortmund. Aus der Sportredaktion Jan Möller.
4: 80 Minuten lang hat Werder dicht gehalten beim BVB und dann 2 späte Dortmunder Treffer durch Svensson und Schlotterbeck, 0:2, die Sache schien gelaufen. Aber nach dem Anschlusstreffer durch Ludovic Reis blieben die Bremer am Drücker und Niklas Füllkrug, der Ex-Dortmunder, traf in der Nachspielzeit tatsächlich noch zum Ausgleich, 2:2. Werder bleibt zum 4. Mal in Folge ungeschlagen, rückt erstmal vor auf Rang 4 und Dortmund lässt zum 1. Mal Punkte. Der FC Bayern kann heute vorbeiziehen mit einem Sieg in Augsburg. Raus aus dem Tabellenkeller will der 2. Nordclub, der Hamburger SV, der spielt heute in Hoffenheim. Beide Teams sind punktgleich.
1: Und das waren die Nachrichten. Das Wetter in Norddeutschland. Neben dichten Wolken gebietsweise längere freundliche Abschnitte, zeitweise auch Schauer, teils als Gewitter. Höchstwerte 13 bis 17 Grad. Morgen viele Wolken und weitere Schauer oder Gewitter bei 12 bis 15 Grad. Am Montag einige Wolken, teils länger heiter, kaum noch Schauer, 13 bis 17 Grad. Es ist 10.04 Uhr.
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6: Aber jedenfalls sagte sie, sie stellte mich dann vor und das war wirklich der Ritterschlag. Sie sagte, ja, Larry, this is Peter, we had a great interview. He could be a friend.

0: Wir sprechen heute über eine der spannendsten, interessantesten und einflussreichsten Künstlerinnen der Popmusikgeschichte. Wir sprechen heute über Joni Mitchell und bei mir ist Peter Orban. Hi.
1: Hallo, okay.
0: Joni Mitchell ist ein großes Thema. Ich habe mich schon die ganze Zeit darauf gefreut. Ich habe hier ganz viele CDs mitgebracht und hier liegen ganz viele Platten, die ich aus dem Schrank gezogen habe.
1: Die ziehen wir jetzt durch die Rille.
0: Ja, aber ehrlich gesagt ist das ist noch nicht mal die Hälfte von dem, was sie gemacht hat. Warum ist Joni Mitchell eigentlich so eine wichtige Figur in der Popmusikgeschichte?
1: Sie ist absolut bedeutend als Dichterin, als Autorin, als Texterin, aber besonders auch als Musikerin, weil sie unheimlich vielseitig ist, unfassbar begabt, Melodien schreibt, Harmonien erfunden hat, Techniken erfunden hat, so vielschichtig, wie es eben andere Musiker, vergleichbare Singer-Songwriter wie Dylan oder so weiter nicht sind. Die sind textlich zwar so, dass sie mit dem Nobelpreis zu Recht ausgestattet werden, aber musikalisch ist das natürlich nicht so eine Bandbreite.
0: Bob Dylan ist ein Stichwort. Man kann sie, glaube ich, aber trotzdem vom Einfluss her schon in die Reihe mit Bob Dylan und vielleicht Leonard Cohen stellen, was sozusagen die Lyrik angeht, würdest du sagen?
1: Unbedingt, weil Leonard Cohen natürlich als Dichter, der zu einer Art Sprechgesang zu seinen Songs dann kleine Melodien entwickelt hat, der auch nicht unbedingt als Musiker zu bezeichnen ist. Dylan, der jemand ist, der auch musikalisch interessante Entwicklungen vorgenommen hat, aber der seine langen Texte zum Beispiel auf ein, zwei oder drei Akkorden gespielt hat, immer in der gleichen Form, in der gleichen Strophenform, während bei Joni Mitchell, die hat ihre poetischen Texte dann in Songform, in eine freie Songform oft geschmiedet und das ist der viel, viel schwierigere Akt, das auch noch in musikalische Bahnen zu lenken, verbinden Musik, spannende Musik mit großen Harmonien und Melodien und diese Texte, die einfach unfassbar sind, wenn man die sich durchliest und man muss sie sich auch durchlesen. Und da gebe ich gleich zu Anfang mal den Tipp. Es gibt eine Website von ihr, eine der besten Websites von irgendeinem Künstler oder Dichter, die ich je gesehen habe, jonimitchell.com. Da sind alle Texte drin und wenn man auf Deutsch drückt, dann sind sie alle übersetzt und ziemlich gut übersetzt. Dazu Infos, wann sie geschrieben sind, was der Hintergrund ist, was vielleicht dahinter steckt. Also fabelhaft.
0: Wir sind schon mittendrin beim Thema heute bei Urban Pop Musik Talk mit Peter Orban. Wir sprechen heute über Joni Mitchell. Das ist hier ein Podcast vom NDR. Ich bin Oke Bandixen aus der Kulturredaktion. Ja, Peter, und bevor wir gleich ein bisschen Musik hören, du bist Joni Mitchell mehrfach begegnet. Wie ist die so?
1: Ja, das war also schon ein ganz bedeutendes Ereignis für mich. Das war 1982, nach dem Erscheinen von Wild Things Run Fast. Das Album aus dem Jahr, das erste Album nach den großen Jazz-Alben und ein Album, bei dem sie wieder ein bisschen Promotion machen wollte. Und da kam sie nach Europa für Interviews und ich habe sie getroffen in vier Jahreszeiten, also dem Top-Hotel hier an der Binnenalster und sie war natürlich die Lady, die große Legende, das Vorbild aller Singer-Songwriter, die Frau, die eigentlich einzigartig die Musik verändert hat und ich sitze da und war so, naja, war ich 34, 35 und Rundfunkmensch, Journalist und durfte die Große interviewen, hatte natürlich furchtbar Angst, aber sie war sehr freundlich, nicht unbedingt überfreundlich, aber nicht arrogant und wir haben uns dann sehr gut unterhalten. Ich habe ihr erzählt, dass ich in meinem Buch, meiner damaligen Doktorarbeit über ihre Texte sehr viel geschrieben habe, sie interpretiert habe. Das fand sie sehr interessant. Und dann haben wir natürlich über das aktuelle Album geredet, das im Nachhinein nicht zu ihren Besten gehört. Sie hat später die 80er Jahre als verlorene Jahre bezeichnet und in der Tat sind die Alben auch musikalisch nicht so spannend, zu mainstreamig, rockig. Das wusste sie damals vielleicht intuitiv, denn das Hauptthema, über das wir geredet haben, war Malerei. Denn sie ist ja eine begnadete Malerin, die aber ihre Bilder nicht ausstellt. Sie will sie nicht verkaufen. Die sind nur für sich da. Sie will nicht mal ins Museum.
0: Ach, man kann die gar nicht kaufen
1: irgendwo. Nicht, auch nicht im Museum. Man müsste ja vielleicht mal in irgendeinem Museum eine Ausstellung sehen. Nein, macht sie nicht. Die sind alle bei ihr zu Hause oder eben ihre Plattencover. Und darüber haben wir geredet, was Malerei für sie ist. Das ist nämlich Entspannung, Trance, Gefühl, während die Arbeit an Gedichten und Songs für sie auch mehr Kopfarbeit ist. Ja, das ist wirklich eine Frau, die einen immer bewegt und nicht ruhig einfach so nebenbei hören kann man die eigentlich nicht.
0: Joni Mitchell kommt aus Kanada, aus einem kleinen Ort.
1: Ja, das ist so aufgewachsen, ist in Alberta, das ist eine Provinz. Ihr Vater war beim Militär, war Flight Officer, hat Piloten ausgebildet, Mutter ist Lehrerin und sie sind dann viel umgezogen und sind dann nach dem Ersten und Zweiten Weltkrieg natürlich, sind sie dann nach Saskatoon gezogen. Da wurde der Vater dann Lebensmittelhändler. Das ist in Saskatchewan, das ist die Provinz daneben, in der Mitte, also kalt. Steppe, nicht viel. Es sind Städte, in denen nicht viel los ist. Und dort ist sie aufgewachsen, war keine besonders gute Schülerin, war immer nur an Malerei interessiert und an den anderen Stoffen eigentlich weniger. Und eine ganz wichtige Erfahrung war für sie, dass sie poliokrank wurde. Das gab damals eine Epidemie. Neil Young war ein weiteres Opfer als Musiker von der Polioerkrankung damals und musste sehr viele Monate alleine verbringen in einem, sag mal, in einer Quarantäne, in einer Klinik.
0: Als Kind schon,
1: als,
0: ne?
1: Als Kind, die war 11 und bekam kaum Besuch. Die Mutter konnte nur einfach ein-, zweimal kommen mit einer Maske. Man hatte Angst wegen der Ansteckung. Es gab ja kein Mittel, keine Impfung, ne? Also es war eine Parallele zu heute. Aber da gab es dann auch überhaupt keine Lösung. Und man sagte ihr auch, du wirst nicht wieder laufen können. Und ihr eiserner Willen hat dann dafür gesorgt, dass sie gesagt hat, ich will wieder laufen, ich will Weihnachten nach Hause. Und sie ist aufgestanden und sie ist gelaufen und hat aber natürlich ein paar Nachfolgeerscheinungen gehabt. Hat sich dann, wie gesagt, mehr um Malerei gekümmert. In der Schule hatte aber einen Lehrer, Arthur Kratzmann, dem dankt sie auf ihrem ersten Album, weil er ihr die Liebe zu Worten beigebracht hätte. Und der hat gesagt, wenn du mit dem Pinsel so malen kannst, dann kannst du es auch mit deiner Schrift. Du kannst auch Worte malen. Und dann hat sie ihre Gedichte ernst genommen. Sie hat schon als kleineres Kind, als Teenager Gedichte geschrieben. Sehr, sehr schöne Gedichte. Und das hat sie dann ernsthafter gemacht und hat dann irgendwann gedacht, naja, singen kann man das aber eigentlich nicht und ist Folksängerin geworden, auch in kleinen Cafés aufgetreten in Saskatoon und hat dann als Studentin, sie ist auf ein Art College gegangen in Calgary, hat sie dort gesungen in Clubs.
0: Also schon eigene Lieder gesungen oder anderes?
1: Nee, noch nicht. Er hat Folklieder gesungen. Sie war beeinflusst musikalisch von Klassik erstmal. Sie sagte, als Kind hat sie schon auch damals, als sie Polio hatte, Paganini gehört und Rachmaninow, aber auch Jazz, zum Beispiel Lambert, Hendrix und Ross war ein Vokaltrio, das wunderbare Jazzharmonien sang und das war ein wichtiger Einfluss für sie, das merkt man auch an ihrer späteren eigenen Musik. Und Miles Davis fand sie beeindruckend, aber eben auch Pete Seeger mit seinem Folk-Revival, der die alten Songs herausholte und dass man sie singt. Und das war ja eine Bewegung damals, die startete auch in den Provinzen, in denen sie sich aufhält, auch in Kanada. Und sie ging dann von Calgary dann einfach nach Toronto, weil das der größere Folkmarkt war und hat dort in Clubs und Cafés gesungen und konnte aber nur dort singen. Man musste, um in offiziellen Clubs zu spielen, Mitglied der Gewerkschaft sein, der Musikergewerkschaft. Und das Geld hatte sie nicht und deswegen konnte sie nur in sagen wir mal, Cafés auftreten als nicht angemeldete Musikerin. Also das war schon sehr organisiert dort in Kanada, auch in den USA. Und sie stellte fest, dass die Folksänger auch ihre eigenen Songs hatten. Also die taten so, als hätten sie das Anrecht auf diesen Folksong. Und wenn jemand anders diesen Song gesungen hat, dann haben die gesagt, nee, das ist aber in meinem Repertoire, das kannst du nicht singen. Und es gab furchtbaren Ärger. Joni Mitchell hat eher gesagt, ja, dann schreibe ich jetzt meine eigenen Songs und hat ihre Texte,
0: nicht schlecht,
1: ihre Texte zur Musik gemacht. Und auch die ersten Songs, wenn man die hörte, heute Urge for Going, ein Song, der ist dann erst viel später auf einer CD-Platte erschienen, auf dem Album Hits. Ein fantastischer Song, ein Drang zu gehen, um wegzugehen. Das war immer ihre Sehnsucht. Aus dieser kleinen Provinzstadt in Kanada herauszugehen in die Welt. Das ist für sie ein ganz, ganz wichtiger Beweggrund gewesen, Musik zu machen, wegzukommen auch und gleichzeitig aber auch Liebe und Nähe zu suchen. Aber dieser Zwiespalt, der hat sie immer geprägt. Der zweite Song war dann Both Sides Now und diese Songs und dann The Circle Game, ein anderer. Und diese Songs, die spielte sie mal dann anderen erfolgreichen Folksängern vor, Phil Oakes oder anderen, und die waren geplättet. Die sagten, mein Gott, sind das gute Songs. Und die haben die dann aufgenommen. Und auch später nahm Judy Collins, eine sehr, sehr bekannte Folksängerin, Both Sides Now auf, machte daraus einen großen Hit. Und das war das erste große Geld, das Joni Mitchell verdienen konnte. Und Judy hat immer dann so lieb gesagt, ja, diesen Song hat eine gewisse Joni Mitchell geschrieben. Aber wartet erst mal ab, bis er dieses blonde Mädchen singen hört.
0: Es wird ja wieder eine Lebensbilanz oder so etwas. Es gibt sogar eine Fassung auch von Frank Sinatra.
1: Ja, unglaublich viel gecoverter Song später. Und es ist ein sehr reflektierter Song. Den hat sie geschrieben mit 66 oder so, mit 22. Aber vorher müssen wir noch auf eine Sache kommen, die wirklich ihre Karriere und ihr Leben verdunkelt hat. In Toronto wurde sie auf einmal schwanger von einer kurzen Beziehung. Der Vater hat sie dann gleich verlassen, hat sie in ihrem kleinen Zimmer, ungeheiztes Zimmer oben im Dachgeschoss irgendwo in Toronto. Sie hatte wenig Geld und sie lebte wirklich von der Hand in den Mund und war dann auf einmal schwanger, über den Winter rüber. Sie sagt, das war eine unglaublich schwere Zeit. Sie musste allein sich da durchkämpfen und das Kind wurde im Februar dann geboren und Februar 67 und sie hat es dann in einer Krippe gegeben und dann traf sie den Musiker Chuck Mitchell, auch ein Folksänger, der sagte, ich heirate dich. Und dann heiratete sie den, der wollte eigentlich, das war echt die Absicht, mit ihr ein Duo gründen und sie praktisch benutzen. Die beiden als Duo waren unterwegs, traten auch gemeinsam auf, aber Joni sagte nachher, wir passen überhaupt nicht zusammen, auch musikalisch nicht. Und nach einigen Monaten war die Ehe dann vorbei, weil nämlich auch Chuck Mitchell weigerte, das Kind, das von einem anderen Vater war, aufzuziehen. Und deswegen hat Joni es dann zur Adoption freigegeben. Und das muss eine unglaublich schwere Tat für sie gewesen sein, muss sie furchtbar bewegt haben, obwohl sie nicht darüber geredet hat und geschrieben hat. Es war bis 1993 ein Geheimnis und irgendwann kam es dann raus und erst 97 hat sie dann ihre Tochter inklusive der beiden Enkelkinder, die es mittlerweile gab, kennengelernt und es nahm dann ein harmonisches Ende, aber sie hat das aber schon in einigen Liedern verarbeitet. Man wusste nur nicht, worüber sie da singt. In einem Little Green singt sie von einem kleinen Wesen, das alleine aufwachsen muss und so. Man dachte, naja, gut. Also das war ein ganz, ganz wichtiges Ereignis für sie.
0: Ich habe jetzt gerade in den Alben, die ich hier vor mir habe und alle durchgekramt habe, eines der späteren Alben ist ihrer Tochter tatsächlich gewidmet, habe ich jetzt gesehen. Also
1: damals, es war eine ganz, ganz andere Zeit, ein Kind zu bekommen, ohne verheiratet zu sein und ohne die Mittel zu haben, überhaupt für das Kind zu sorgen. Das war früher vollkommen undenkbar. So heute wäre das nicht mehr so ein Problem, aber damals vollkommen undenkbar. Wir waren immer noch in den 60er Jahren. Und es hätte einen anderen Weg bedeutet, denn nach der Trennung von Chuck Mitchell und der Adoption ging sie dann nach New York. Wieder weiter. Und sie ging ins Greenwich Village und trat dort auf und sorgte für großes Aufsehen, weil auf einmal da diese neue Singer-Songwriterin kam. Und sie lernte dann auch zum Beispiel Elliot Roberts kennen, einen Agenten. Sie hat in derselben Zeit, das war 67, auch viele Konzerte an der Ostküste gegeben und kam runter nach Florida. Das ist ein ganz wichtiger Termin, weil in Miami spielte sie in einem kleinen Club, Gaslight South. Und da war zufällig David Crosby, der bei den Birds rausgeflogen war und mit seinem Segelboot da rumsegelte und dann in den Club reinging. Und dann auf einmal sah er diese Frau. Und er sagt selbst in Interviews, er flog gegen die Wand. Er war so hingerissen von der musikalischen Qualität, aber auch von der Frau. Verliebte sich sofort. Und das war eigentlich der Beginn dieser Beziehung. Die starteten dann eine Affäre und gingen dann über New York nach L.A. Crosby sorgte dafür, dass sie eben auch mit Ellie Roberts einen Plattenvertrag bekam. Und gilt dann auch als Produzent ihres ersten Albums. Und das waren so viele Songs, die schon so gut waren. Also sie hatte damals schon so um die 20 Songs, alle selbst geschrieben und alle in einer extrem hohen Qualität. Und die sind alle auf diesem ersten Album. Und man kann heutzutage, das gibt die Serie Archives, also eine Archivveröffentlichung mit vielen, vielen Songausschnitten, auch aus den Clubs, Liveaufnahmen aus den Jahren 66, 67 bis 68. Und die zweite Folge geht dann noch weiter. unfassbar, man sieht, wie die wirklich war, dass sie so viel Eindruck gemacht hat bei den Leuten, ist kein Wunder, weil sie hat perfekt gesungen, perfekt Gitarre gespielt und hatte eine musikalische Power und Kraft, die wirklich unvergleichlich war.
0: Ich habe mal ein paar Titel aus diesen ersten Alben zusammengestellt, eben um auch diese Epoche ein bisschen zu illustrieren.

0: Das war unverkennbar die Stimme von Joni Mitchell, Urban Pop Musik Talk mit Peter Urban. Ja, da hört man schon, die spielt auf eine ganz eigene Weise auch Gitarre. Sie hat irgendwie eine andere Technik,
1: ja,
0: ne?
1: Ja, das ist also ganz eigenartig. Das ist natürlich auch eine Folge der Kinderlähmungserkrankung. Ihre linke Hand war nicht so stark. Und sie hat dann eine eigene Technik entwickelt. Sie hat ihre Gitarre offen gestimmt. Offen heißt, dass sie also, wenn man sie ohne links zu berühren, einfach einen Akkord bilden oder einen verfremdeten Akkord, erweiterten Akkord, vielleicht noch mit einer 9 oder einer plus 7. Und das hat sie für jedes Song eigenständig immer wieder verändert. Und so konnte sie dann, wenn sie mit der linken Hand nur mit dem Zeigefinger dann die Barrés runter und hochrutscht, konnte sie dann die Tonlagen verändern und so eine große Offenheit auch herstellen im Klang. Also das klang viel offener und weiter als die engen Akkorde, die man sonst auf der Gitarre greift. Dazu hat sie mit der rechten Hand sehr gut gepickt. Also diese Technik hat die Leute so begeistert, weil sie selbst auch entwickelt hat. Sie ist eine Technik, die sie auch auf dem Dulcimer gespielt hat. Das ist ein Instrument, im Deutschen heißt das Hackbrett.
0: Das ist so eine Art liegende Gitarre, ne?
1: Ja, unromantisch heißt es Hackbrett. Aber Dulcimer, das ist gestimmt auch, dass man also einen Akkord spielt und der, wenn man mit dem Finger rauf und runter rutscht, dann variiert wird. Aber man kann nur ganze Tonschritte gehen. Aber das würde jetzt hier zu weit führen. Aber jedenfalls andere Gitarristen waren davon absolut begeistert. Die schauten ja immer Neil Young und auch später im Laurel Canyon Eric Clapton, der mal zu einer Party kam und dazu guckte und Joni Mitchell spielte, der guckte da drauf, dachte, was macht sie denn da?
0: Ja, es gibt ein berühmtes Foto, wo er ihr wirklich auf die Finger guckt und daneben sitzt der grinsende David Crosby und Eric Clapton, einer der besten Gitarristen der Welt, kann nicht fassen, was er da sieht.
1: Das ist im Garten von Cass Elliott. Und diese Technik, die war so ausgeklügelt, weil sie hatte sie wirklich, wirklich so verfeinert. Das haben auch schon andere Leute gemacht mit offenen Akkorden, aber natürlich auch die Art zu singen mit kleinen Ausflügen immer. Also sie sang ja nicht immer eine Strophe gleich, sondern sie sahen die eine Zeile so und dann kam ein kleiner Schlenker nach oben da und das war aber genau überlegt und trotzdem absolut perfekt und gefühlig. Also es entsprach immer der Gefühls-, der emotionalen Botschaft des Songs.
0: Wenn man das so hört, dann scheint es so, weiß nicht, ob das stimmt, ob du dem zustimmen würdest, dass man sagt, das Talent war irgendwie zu groß, um nicht entdeckt zu werden. Nun ist die Musikgeschichte wahrscheinlich voll mit Leuten, die toll waren und nicht entdeckt wurden, aber sie scheint offenbar ein bisschen Glück gehabt zu haben, aber sie war auch wahnsinnig talentiert, oder?
1: Also das sagt Crosby auch, egal ob ich sie entdeckt habe oder nicht damals in Miami, die wäre auch so erfolgreich geworden. Da ist gar kein Zweifel und das stimmt auch. Es war ja nicht so, dass das nur ein Püppchen war. Sie sah sehr gut aus, blond und dann mit der Gitarre mit engelsgleicher Stimme unglaublich beeindruckend sang und dass die Leute wirklich beeindruckt ständig waren. Auch Musikerkollegen, die haben sie also alle begeistert

0: Wir sprechen heute über Joni Mitchell, eine der spannendsten, interessantesten und auch einflussreichsten Künstlerinnen der Popmusikgeschichte. Ich glaube, das kann man einfach sagen, Peter, oder?
1: Ja, auch heutzutage ist noch ihre Bedeutung ganz, ganz groß. Also jüngere Künstler, Prince hat sie geliebt, verehrt, aber auch Taylor Swift. Also du nimmst einen Singer-Songwriter oder Singer-Songwriterin, egal woher, Joni Mitchell ist immer das Vorbild. Also ich kenne eigentlich niemanden. Also aber auch Kollegen damals, Beatles, John Lennon, George Harrison, Eric Clapton, alle waren unglaublich beeindruckt von dieser Frau. Elton John ist immer noch ein großer Freund und Verehrer und eben auch andere Musiker damals, neben Crosby, der natürlich schon damals auch eine Beziehung zu ihr hatte.
0: Also David Crosby, ja.
1: Ja, von den Birds. Und übrigens in der Zeit lernten sich ja auch Crosby, Stills und Nash kennen im Garten von Cass Elliot. Und übrigens Neil Young und David Crosby lernten sich über Joni Mitchell kennen, weil Neil Young kannte sie aus Kanada, aus der Folkszene. Es war eine Familie und die traf sich im Laurel Canyon. Und damals traf sich die subkulturelle Szene, die Gegenkultur und praktisch die Zukunft der Popmusik Amerikas und der Welt. Weil die waren da alle noch nicht so bekannte Musiker und trafen sich da. Und später wurden sie weltberühmt, weltbekannt, wurden die großen Stars. Und Mitchell hat dieses alles begleitet, auch beobachtet, aber auch die Schattenseiten gesehen. Also auch die Wirkung von Verkaufen, von Kommerzialität. Und das hat sie auf dem Album For the Roses ganz großartig getan, in dem Song For Free. Und hat da schon auch, das hat sie dann aber erst 72 veröffentlicht, auch schon Wege zum Jazz gemacht. Aber diese Phase im Laurel Canyon war sehr, sehr wichtig. Und zu dieser Familie stieß ein britischer Musiker hinzu, der bei den Hollies gesungen hatte, Graham Nash. Und der hatte Joni Mitchell schon 67, Anfang 68 war es, in Ottawa kennengelernt, als die Hollies da auf Tournee waren. Und Joni Mitchell und Graham lernten sich da kennen. Und das war ihre erste Begegnung, von der Graham Nash immer noch Geschichten erzählt und schwärmt. Er war sofort verliebt und es war nicht nur eine kurze Liebe, sondern eine längere Beziehung, eheähnlich eigentlich. 2 Jahre lang waren die beiden zusammen und Joni hat so wunderschöne Songs über diese Beziehung geschrieben. Willie und My Old Man.
0: Ich habe in seiner Autobiografie nachgelesen, er schwärmt in der Tat immer noch von ihr. Und was ich eigentlich am beeindruckendsten finde daran, an diesen Beschreibungen, ist, dass er immer sagt, ja, ich bin auch schon talentiert, ich weiß das auch, aber sie ist eine große Künstlerin. Mhm. Also, dass er quasi sich selbst da so einsortiert. Ja. Und wenn man vielleicht auch dann diese Songs von ihm und von ihr vergleicht, muss man, glaube ich, zu diesem Urteil kommen, oder?
1: Natürlich muss man das, aber auch David Crosby und andere haben gesagt, also wenn wir irgendwie schon längst vergessen sind, er meint auch seine Musik, dann wird es eine immer noch geben. Joni Mitchell wird auch in 150 Jahren noch bedeutend sein. Vorher hatte sich Mitchell sehr, sehr lustig, auf eine lustige Art und Weise, von Crosby getrennt. Und zwar hat sie es folgendermaßen gemacht. Crosby erzählt, ja, wir saßen wie immer schön zusammen nachmittags und so rauchten unsere Joints, spielten Musik bei Mama Cass oder bei irgendeiner Party. Und dann kam Joni und sagte, ich habe einen neuen Song geschrieben. Und Crosby sagte, ja, super, neuen Song, Joni, lass mal hören. Und dann sang sie diesen Song und alle guckten, was singt sie denn da? Und es war verblümt, poetisch ausgedrückt, eine Ansage. Das war's jetzt. Du hast mich ein, zweimal betrogen und auch sonst passen wir nicht zusammen. Lassen wir es mal.
0: Es war ein Trennungslied.
1: Es war das Trennungslied. Oh Gott. Und dann sagte Crosby, alle guckten ein bisschen betreten zur Seite und dann hat sie Folgendes gemacht. Sie hat das Lied nochmal gesungen, damit es auch wirklich jeder kapiert. Und das war für Crosby die absolute Katastrophe und Niederlage. Aber okay, er hat es nicht schwer genommen. Er hatte vorher auch schon, er war ein Freigeist. Er war jemand, der gerne alles Mögliche machte. Und er war auch nicht richtig für sie. Aber jedenfalls gab es jetzt diese neue Beziehung, die Graham Nash mit seinem Song Our House dokumentiert hat. Stay.

aber man kommt ja bei ihr trotzdem nie auf die Idee, dass sie irgendwie die Frau an der Seite von, ich weiß nicht, David Crosby ist oder so jemand. Sie hat immer, sie strahlt es aus, künstlerisch, aber auch als Persönlichkeit, dass sie unabhängig ist, dass sie integer ist, dass sie in keinster Weise ein Anhängsel irgendwie ist. Das ist schon auch ein...

0: Ein starkes Rollenmodell, oder?
1: Ja, sie war wirklich ein Vorbild damals und das war damals schon ungewöhnlich. Eine Frau, die ihre Sache machen wollte, die ihren Standpunkt vertreten wollte, die auch über Dinge schrieb, über die Frauen in Popmusik und in Folktexten nicht schrieben. Selbstständigkeit, Drang nach Freiheit, nicht abhängig zu sein und auch einfach gar nicht darüber nachzudenken, ob ich das als Frau noch nicht machen kann oder nicht. Das war gar nicht ihr Thema. Sie sprach auch von persönlichen Erlebnissen, aber diese Erlebnisse waren dann so, dass jeder sie irgendwie nachvollziehen konnte. Also sie waren auch allgemeingültig. Sie hat immer auch betont die Freiheit von Kunst. Und sie war immer gegen das Modell des Stars. Sie wollte nie ein Star sein. Sie wollte nicht für eine Generation sprechen. Sie wollte auch nicht, dass Musik unbedingt verkauft wird. Sie hat oft Lieder geschrieben darüber, wie toll Musik ist, wenn sie einfach umsonst ist, wenn sie nicht diesen Geschäftstechniken und dem Marketing zum Opfer fällt.
0: Mindestens zwei Fragen schließen sich da unmittelbar an. Wann hast du zum ersten Mal Joni Mitchell wahrgenommen?
1: Das war wirklich zur Zeit des ersten Albums, das war 68 und zwar war ich bei den Essener Songtagen, das war das damals sehr wichtige Festival in Deutschland und da waren amerikanische Musiker, Tim Buckley, der da auftritt, der Vater von Jeff Buckley, der ein wunderbarer Singer-Songwriter war und da gab es das Wort. Da gibt es jetzt in Amerika eine Sängerin aus Kanada, kommt die, heißt Joni Mitchell und man kannte den Namen Joni nicht. Einer sagte dann sogar Johnny. Ich sagte, nein, das ist eine Frau, die heißt Joni Mitchell. Aber jedenfalls, das war, und da hörte man dann die ersten Songs. Aber dann habe ich jedes Album dann verfolgt. Damals habe ich noch keine Radiosendung gemacht. Erst ab 74 Court and Spark war eigentlich das erste neue Album, das ich im Radio vorgestellt habe. War davor auch diese Alben, man hat sie gesehen, die waren also schon extrem wichtig. Also unter Musikern, sie hat also auch unter englischen Musikern eine extrem hohe Geltung gehabt, die auch viel von ihr geredet haben. Was wir aber nicht überschlagen sollten, ist, dass vorher sie ein Lied geschrieben hat, das immer als Beispiel für eine ganze Generation genommen wird. Und das war schon im Jahr 69. Zum Beispiel Big Yellow Taxi. Mhm. Ein Lied, das auf, ist es auf Ladies of the Canyon oder ist es
0: ja, auf, ist auf Ladies of the Canyon.
1: Genau. Das ist also schon 69 erschienen und das ist ein Lied, wenn man da jetzt den Text mal sieht, denkt man, was singt sie denn da? Gab es denn damals schon Greenpeace oder gab es damals schon die Umweltschutzbewegung? Sie hat das Lied in Hawaii geschrieben, weil sie auf einmal aus dem Fenster guckte, aus dem Hotel. Wunderschöne Kulisse in der Ferne und vor ihr riesige Parkplätze. Nur Parkplätze. Und sie schreibt dann, sie haben das Paradies zugepflastert und haben einen Parkplatz dort gebaut, alliterierend geschrieben. 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
1: With a pink hotel und so weiter. Man kann diese Lyrik, diese Poetik nicht richtig übersetzen, aber dann schreibt sie weiter. Dann in der dritten Strophe, hey Farmer, Farmer, nun schmeiß endlich das DDT weg. Gib mir ruhig Flecken auf meinen Äpfeln und lass mir die

0: Die ist die Erste, die es gemacht hat. Das ist das Entscheidende.
1: Das Lied, was natürlich sie zu der Stimme der Generation gemacht hat, war Woodstock. Das Lied, das sie geschrieben hat über ein Festival, bei dem sie nicht mal war.
0: Ja, aber das ist eine wirkliche Legende. Also das ist erstmal ein großer Hit gewesen für sie. Das wollen wir mal festhalten für sie und noch für
1: Crosby, Stills, Nash. Ja, besonders für Crosby, Stills, Nash. Ja, ihr Lied war ja gar nicht der Hit, sondern genau. Crosby, Stills und Nash.
0: Sie hat wie eine Antenne offenbar die Schwingung dieses Festivals eingefangen und in ein Lied verwandelt. Ja. Wie macht sie das?
1: Fabelhaft. Zum Beispiel, das ist ihre große Größe. Das hat die anderen Musiker auch umgehauen. Also Graham Nash und auch Crosby sagen, mein Gott, die waren nicht mal da. Wir sind mit dem Helikopter dahin geflogen. Aber sie ist auf Anweisung ihres Managers in New York geblieben, weil...
0: Also sie hätte sollen.
1: Ja, ne? Sie hätte da auftreten sollen, aber es wurde schon klar, es wird da immer später. Und sie hatte am Montag eine wichtige Fernsehshow, die erste nationale Fernsehshow, Dick Cavett Show, bei der sie eingeladen war und auftreten sollte. Und das hätte sie riskiert, wenn sie da hingeflogen wäre. Die hätten es wahrscheinlich gar nicht geschafft zurück. Und dann saß sie im Hotel und hat im Fernsehen sich das angeschaut und hat dieses Lied geschrieben. Und das Lied, das den Geist und dieses ganze Festival und die Generation so beschrieben hat, wie niemand anders. Und das ist eben diese poetische Größe, die sie hat. Und sie hat das Lied dann in der Dick Cavett Show live aufgeführt. Das hat sie gerade, sie sagt, es ist noch nicht ganz zu Ende geschrieben, aber ich sing's mal. Und Cavett sagt in dieser Show, kann man auch in YouTube sehen und überall auch in den Videos, dass sie das Lied da spielt. Und Cavett sagte, ja, sie sind alle müde, meine Zuschauer, die sind aus Woodstock gekommen und da kommen auch noch ein paar Musiker, Stills und Crosby crashten nämlich die Sendung, kamen da einfach rein und erzählten und Mitchell sang dann dieses Lied. Ja, das habe ich übrigens gestern geschrieben und die sitzen da und später hat Stills dann gesagt, Joni, kannst du mir dieses Lied geben? Ich möchte es gerne für uns arrangieren und der hat dann diesen Rocksong draus gemacht. Vorher ist es eine reine Piano-Ballade und die machen dann einen richtigen groovigen Rocksong und einen Welthit draus. Ja, so eine Frau, aber sie will trotzdem nie die Stimme der Generation sein. Sie will unabhängig sein, sie möchte auch nicht unbedingt der Star sein. Sie sagt, sie hasst es, populär zu sein. Sie hat es nie gemocht, Promotion zu machen, Presse, Popularität, das sind alles Dinge. Das ist dasselbe wie bei unserem letzten Kandidaten Mark Knopfler. Damit wollte sie nie was zu tun haben.
0: Das Album Blue, das hast du vorher schon mal gerade angesprochen, das ist jetzt vor 50 Jahren erschienen und das hat bis heute ja einen unglaublichen Ruf und ich kenne wirklich eine Menge Leute, die für die das so ein wie man so ein, vielleicht so einen Lieblingsfilm hat oder so einen Roman, den man immer wieder zur Hand nimmt, ist auch für viele Blue das Album, das ihnen wie so ein Lebensbegleiter erscheint. Das ist schon erstaunlich, finde ich, oder? Ich meine, es sind eine Menge schöner Songs drauf, aber was hat Blue, was andere Alben nicht hatten?
1: So. Ich würde schon sagen, es ist noch intimer. Also sie hat sich da noch mehr geöffnet. Sie ist total schutzlos. Also sie spricht von Trennungen, von Schmerz, von neuen Lieben, von Dingen, die sie bewegt haben. Und es hat eine Entstehungsgeschichte, die wirklich sehr wichtig ist. Nach der Trennung von Graham Nash machte sie Folgendes. Sie verschwand einfach. Sie verschwand im Jahr 1970, gleich am Anfang, ohne Bescheid zu sagen. Man muss sich das mal vorstellen. Sie hatte 3 Alben veröffentlicht. Sie hatte in der Carnegie Hall gesungen, ausverkauft. Sie war ein nationaler Star und sie war sehr erfolgreich. Und ihr Management wusste nicht, wo sie ist. Sie ist nach Europa.
0: Eine Katastrophe, kann man sagen.
1: Ja, es gab keine Handys. Es gab einfach keine Möglichkeit. Sie sagte, wenn sie mal ein Telefon irgendwo fand, hat sie mal angerufen, aber eigentlich nicht, hat sie sich gemeldet. Sie ist nach Europa geflogen, Rom, Athen. Sie wollte mal auf die Insel, von der ihr Leonard Cohen erzählt hatte, Hydra in Griechenland. Und dann ist sie mit einer Freundin nach Kreta gereist, weil ihr einige Griechen gesagt haben, da müsst ihr hin, ihr seid ja so ein bisschen Hippie-artig, Hippie-Mädchen, da sind eure Leute. Und in Matala an der Südküste Kretas gab es diese Hippie-Szene. Viele Amerikaner, die dem Vietnamkrieg entfliehen wollten, die nicht zum Militär wollten, die hatten sich dort angesiedelt und lebten dort ein idyllisches Hippie-Leben. Und da reiste also Joni mit ihrer Freundin ein und sie kamen an und das ist eine super Anekdote, kamen an und standen vor einem Restaurant und da flog auf einmal der Klempner, der an der Gasleitung gearbeitet hatte, flog aus diesem Restaurant. Und wer war es? Ein Mann namens Carey. Und dieser Carey, der brachte sie nun zu den Höhlen von Matala. Da lebten die Leute in Höhlen. Und da hat dann Joni Mitchell wochenlang gelebt, in dieser Höhle bei Carey, über den sie auch ein wunderschönes Lied
0: sehr schönes Song, ja, Carey,
1: auf Blue geschrieben hat. Ja. Und ein sehr lustiges, schönes Lied, aber auch ein Abschiedslied. Denn sie hat gesagt, sie könnte zwar hier ein paar Wochen leben, aber ihre Fingernägel wären dreckig und sie würde ihre weiße Bettwäsche vermissen und ihr schönes, hübsches Cologne. Also ihr Parfum. Also sie müsse jetzt gehen.
2: 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My fingernails are filthy.
1: Und das war also ihre Reise. Die Reise ging dann aber weiter nach Ibiza. Da verbrachte sie Zeit mit Nico, der Sängerin, die mit Wim Velvet Underground gespielt hatte. Und in dem Haus von Jan Wenner, dem Gründer des Rolling Stone, der Zeitschrift, lebte sie da. Und dann verbrachte sie noch Zeit in Paris. Und kam dann irgendwann wieder und schrieb schon unterwegs das Lied California, sagte, ich komme wieder und flog dann wieder in den USA nach 3 oder 3 Monaten. Und prompt, was passierte, sie landet in den USA, hat einige Auftritte, Newport Folk Festival, trifft da James Taylor. Dann treffen sie sich 2 Wochen später beim kanadischen Folk Festival und da hat es dann wohl geknallt und die waren von da an zusammen. James Taylor, ein schwieriger Mann, er sagt selbst, er war damals in seiner Heroinphase und Mitchell sagte im Nachhinein, also ein sehr, sehr launischer, schwieriger Mensch, gar nicht für eine Beziehung geeignet, aber sie waren zusammen.

0: Man merkt immer wieder autobiografische Züge, aber versehen mit anderen Geschichten. Also man kann es nicht genau festpinnen, aber sicherlich die privaten Beziehungen spielten immer eine große Rolle, sind aber poetisch ausgedrückt und sind, man muss das nachlesen, wunderbar beeindruckend. Und wie gesagt, die beiden waren zusammen und das trug auch mit zu der Tendenz des nächsten Albums bei, weil Blue ist ein sehr, sehr trauriges Album. Auch der Titelsong Blue, das Seefahrer-Lyrik benutzt, mit Tattoos und mit Bildern aus der Seefahrt, aber auch Drogen werden da zitiert, dass die ein großes Problem sind, dass die das Leben schwer machen. Und das sind eindeutig Andeutungen auf die Beziehung zu James Taylor.
1: Joni Mitchell, bevor wir weitergehen zu dem, was sie danach gemacht hat, da kommt dann ja auch die stärkeren Einflüsse oder sagen wir mal die Bewegung zum Jazz hin. Ich wollte einfach mal fragen, sie hat ja nicht nur die ganze Zeit immer wieder gemalt. Man sieht das ja, man kann es ja quasi ablesen an ihren Albumcovern. Dann ist sie ständig, malt sie sich auch selbst und ist da abgebildet. Ich habe ja auch noch eine Platte von Crosby, Stills, Nash & Young dabei. Da hat sie die viermal eben, ich glaube, es ist eben mit Filzstift oder so gemalt. Sehr gut getroffen alle übrigens. Ja. Und versteht sie sich eigentlich durch die Malerei auch eher als Künstlerin, als womöglich bildende, bauende Künstlerin und nicht als Musikerin, die irgendeine Verpflichtung erfüllen kann? Würdest du sagen, das stimmt?
0: Also sie empfindet sich sicherlich als gleichrangige Künstlerin, als Malerin und als Musikerin. Aber das sind zwei Ebenen für sie. Oft wechselten die sich ab nach einer musikalischen Phase, wo ein Album geschrieben und produziert wurde, gab es dann eine Malphase. Oder es war eine Entspannungsphase durch das Malen. Aber sie wollte ihre Malerei nie, wie gesagt, verkaufen, nie ausstellen. Im Gegensatz zu der Musik, die natürlich ausgestellt ist. Und nur für sich selbst Musik in der Kammer zu machen, macht irgendwie wenig Sinn. Aber deswegen war das auch eine Therapie, die Malerei, eindeutig. Darüber hat sie auch in dem Interview mit mir viel geredet, dass es therapeutische Zwecke hat, zu malen. Und außerdem kann sie es fabelhaft.
1: Ja, sie ist eine glänzende Malerin, absolut.
0: Unglaublich. Also ihre Bilder wären, wenn wir jetzt wieder kommerziell denken, extrem wertvoll heutzutage. Aber das interessiert sie wenig, muss sie auch nicht, denn sie hat mit ihrer Musik ja auch genug Geld verdient.
1: Das Komische ist ja, wenn man sich überlegt, Joni Mitchell hätte jetzt danach, nach Blue und nach diesem Woodstock-Song aufgehört und hätte nur noch gemalt, dann wäre sie auch eine Legende heute. Da bin ich von überzeugt, weil die Songs einfach toll sind. Aber sie hat sich dann irgendwie weiter bewegt, weiterentwickelt, immer weiter etwas gesucht.
0: Ja, also sie wäre ja nicht vollendet, weil es war ein Aspekt von ihr. Sehr intim, auch musikalisch schon sehr breit. Am Piano, was sie da spielt, bei dem Song Blue, das ist schon Jazz auch irgendwo, durch diese wunderbaren Akkorde. Aber diese Wandlung, diese Verbreiterung ihres musikalischen Horizonts, der setzt ja dann erst ein, 72 mit For the Roses, da kommt auf einmal schon das Saxophon auf einmal rein und andere Instrumentierungen. Das war für sie sehr wichtig. Sie wollte auch immer mit Leuten musizieren, nicht immer alleine. Und ihre ganze Gang des Laurel Canyon, die war ja nun ehrlich gesagt nicht mehr ganz so präsent. Die waren alle unterwegs, wurden immer erfolgreicher und waren auch so ein bisschen sauer auf sie. Sie sagte, sie mochte gar nicht so richtig nach Hause kommen, weil die Jungs sagten, du hast Graham verlassen. Und
1: dessen Herz ist gebrochen, oder
0: und,
1: was?
0: Ja, und der war wirklich gebrochen. Und die Jungs stehen natürlich bei ihrem Freund, ne? Und deswegen, sie war die Böse. Sie
1: war die Böse.
0: Ja, es war so ein bisschen. Und sie nahm dann Kontakt auf, lernte auf einmal eine Band kennen, den LA Express. Eine Band, die rumjampten in einem Club. Alles Studiomusiker. Tom Scott war der Leiter. Und da war Joe Sample dabei von den Crusaders, Larry Carlton von den Crusaders. Alles Top-Session-Musiker. Und die spielten dann ihr nächstes Album Court and Spark ein. Und da ist ein ganz anderer Geist drin. Und
1: das ist auch an das Groove, wie das
0: ja,
1: stimmt.
0: Das groovt auf einmal. Und es waren dann natürlich auch die Qualität der Musiker, die auf einmal einen breiteren Horizont hatten, die mehr Jazz-affin waren, die auch Jazzmusiker waren. Wayne Shorter war dann schon dabei und andere, wo man dann sagte, also das ist jetzt die Musik, die Richtung, von der lasse ich mich beeinflussen. Joni hatte immer eine Nähe zu Jazz, ihre Liebe zu Miles Davis und anderen, aber das war nun wirklich die Schule, die sie durchmachte und eine ganz, ganz, ganz wichtige Phase und erfolgreiche Phase, denn große Hits waren dann auch der Fall.
1: Sie hat ja offenbar mit Leuten, die, sagen wir mal, Jazz geschult waren oder Jazzer selbst waren, plus eine besondere Beziehung zu einem Toningenieur, wenn ich das richtig verstanden habe, auch, sagen wir mal, diese Freiheit gefunden. Oder sagen wir mal, so, na, bei Kindern würde man sagen, Spielkameraden, die auf ihrer Wellenlänge lagen, oder?
0: Ja, das war eine sehr, sehr enge Beziehung. Und dieser Mann, Henry Louis, heißt der, der ist leider im Jahr 2006 mit 80 Jahren verstorben, der wurde in Magdeburg geboren, war das Kind jüdischer Eltern und hieß Heinz Levy. Und floh dann in der Nazizeit mit seinen Eltern in die USA, wurde da ein berühmter Toningenieur und nahm auch schon vor Joni Mitchell mit ganz, ganz vielen West Coast-Künstlern auf und hat ihre Alben begleitet als Toningenieur. Und sie hatte so einen Draht mit ihm, so eine enge Beziehung. Sie hat diese technischen Ausdrücke nie gelernt, aber sie hat dann gesagt, gib mir mal ein bisschen mehr Elvis. Das hieß, gib mir mal ein bisschen mehr Hall auf die Stimme. Also sie hatten eine bestimmte Verschlüsselung in ihrer Beziehung, in ihrer Wortwahl, weil sie die Platten zusammen...
1: Also Joni als eine Sprache
0: genau,
1: quasi.
0: Genau, Joni als Produzentin, er als Toningenieur. Und die anderen Musiker sagten immer, Henry, verstehst du, was die sagt, was die will? Ja, natürlich verstehe ich das. Wir wissen genau, wovon wir reden. Und das war eine wunderbare Beziehung, die wirklich lange gereicht hat und die ihre Musik auch geprägt hat. Und das war eine sehr, sehr fruchtbare Phase, die dann aber sich dann veränderte. Das nächste Album, Hissing of Summer Lawns, war dann weniger erfolgreich, war dann auch schwieriger. Denn da ging es dann immer weiter in Richtung komplizierte Texturen, komplizierte musikalische Bereiche. Es wurde immer mehr Jazz bis zu Don Juans Reckless Daughter, einem Doppelalbum und dem Album Mingus, wo sie Charlie Mingus, den berühmten Jazz-Bassisten und Bandleader, kennenlernte. Er sprach sie an. Er hörte nämlich das Album Reckless Daughter und sagte, das ist die Frau, die soll mein letztes Album mitproduzieren.
1: Er war schon
0: schwer
1: krank, offenbar.
0: Er war schwer krank. Mhm. Und sie nahm nun auch als Referenz, sie war natürlich geehrt, von diesem berühmten Mann gerufen zu werden für sein letztes Album, nahm Songs, instrumentale Songs mit ihm auf, mit berühmtesten Jazzmusikern, die alle da drauf sind auf dem Album. Sie vertonte einen berühmten Song, eine berühmte Komposition mit einem neuen Text und sie schrieb auch noch eigene Songs dazu. Und leider hatte Charlie Mingus dieses Erscheinen des Albums nicht mehr erlebt. Er hat die letzten Produktionsmixe noch gehört und dann ist er gestorben. Und es hat aber für Joni Mitchell große Bedeutung gehabt, dieses Album. Es war eine Seite von ihr, eine Palette. Und sie konnte mit dieser Palette, mit dieser Farbe arbeiten. Und sie kann es perfekt. Sie war eine großartige Jazzsängerin, wurde auch vom Downbeat in den Jazz-Polls, in den Abstimmungen zur besten Jazzsängerin gewählt. Sie bekam Anerkennung aus der Ecke. Die Jazzer liebten es. Aber die kommerzielle Nutzung war nicht so groß und auch die Kritik der Leute. Also die amerikanische Presse ist ja, da war da besonders hart und nervig. Also auch der Rolling Stone und hat sie wirklich furchtbar niedergemacht, dass sie erstmal eine längere Pause einlegte. Und das hat sie immer gemacht. Immer, wenn es Probleme gab, hat sie eine längere Pause gemacht.
1: Und gemalt vermutlich.
0: Gemalt. Und sie zum Beispiel ist bei For the Roses in der Phase nach Blue, wo sie also auch sehr, sehr viel Innerliches, Äußeres weitergegeben hat und verraten hat eigentlich ihre letzten Geheimnisse, sodass Kris Kristofferson gesagt hat damals, Joni, du musst doch auch was für dich behalten, du kannst doch nicht alles offenlegen in deiner Musik und deinen Texten. Danach hat sie erstmal auch eine Pause gemacht, ist ein Jahr nach British Columbia gegangen, aufs Land. Und dann hat sie aber gemerkt, nach einem Jahr, ich bin ja doch eine Stadtfrau und ich gehe wieder in die Stadt und mach dann weiter. Und sie hat dann auch hier nach Mingus eine längere Pause gemacht und ist dann erst 82 wiedergekommen. und hat dann es versucht, wieder gut zu machen. Vielleicht war sie falsch beraten, weil sie wollte dann zu kommerziell werden und spielte mit einer Band, die mehr eine Rockband war. Mike Landau, der Bruder von John Landau, von Vinnie Colaiuta und Larry Klein, ihr neuer Bassist und Produzent.
1: Auch ihr Lebensgefährte dann.
0: Ihr Lebensgefährte, ja. Beziehungsweise sie hat ihn sogar geheiratet. Und das Interessante ist, sie gingen auch auf Europa-Tournee und spielten 2 Konzerte in Deutschland, in Frankfurt und in Hamburg. Ihr einziger Auftritt in Hamburg. Sie hatte 72 Mal in Frankfurt gespielt. Da waren hauptsächlich amerikanische Soldaten da als Folksängerin. Damals war sie noch alleine unterwegs. Aber hier spielte sie nun mit dieser Band. Und das war ziemlich laut und ziemlich krachig mit ein paar leisen Tönen. Und nach dem Konzert, ich hatte sie ein paar Monate vorher interviewt, nach dem Konzert ging ich in ihre Garderobe backstage. Das durfte man und ich wurde irgendwie eingeladen und ging dahin und traf sie. Und sie sagte, hey Peter, und sagte, this is my new husband, Larry Klein. Und irgendwie, ich weiß nicht warum, ich kann gar nicht sagen warum, denn der war mir nicht sympathisch. Er hatte so eine Vereinnahmung, sagt
1: er. Er hat uns Joni weggenommen.
0: Ja, sowas ein bisschen. Und er machte auch so ein bisschen den Großkotz und so, ein bisschen arrogant wirkte er. Nur gut, vielleicht ist es eine reine subjektive Auffassung von mir gewesen.
1: Ist ein Jazzer gewesen.
0: Vielleicht beleidigt. Aber jedenfalls sagte sie stellte mich dann vor, und das war wirklich der Ritterschlag. Sie sagte, ja, Larry, this is Peter, we had a great interview. He could be a friend. We were wild in the old days. Birth of rock and roll days. Das war's letztlich. Ich habe sie dann später schön, noch mal gesehen, 2001 bei den Grammy-Verleihungen. Da bekam sie den Grammy als bestes traditionelles Popalbum für dieses Orchesteralbum von Both Sides Now. Auf einer Party, da stand sie 10 Meter von mir weg, aber ich war zu ängstlich und hab sie nicht angesprochen. Das war das letzte Mal.
1: Ich habe bei Herbie Hancock in seinem Buch, in seiner Lebensgeschichte nachgelesen, dass er ist befreundet mit Joni Mitchell und viele Jazzer sind ja mit ihr auch aufgetreten, er ja auch. Also genauso wie Wayne Shorter hast du erwähnt, Jacob Pastorius, Pat Metheny, die auch sie sehr anerkannt haben als Musikerin. Und Herbie Hancock hat in seiner Autobiografie geschrieben, er wurde irgendwie von den anderen gerufen und hat gesagt, wer ist das? Naja, gut, ich gehe da mal hin. Die anderen sind ja auch da, dann können wir ein bisschen jammen, was die da so macht, Songschreiberin, keine Ahnung. Und sagte dann, und dann habe ich mit ihr gespielt und ich musste mich wirklich auf die Zehenspitzen stellen, um mithalten zu können mit ihr. Das ist schon irre. Das ist echt von Herbie Hancock.
0: Joni war wirklich bei den Jazzern extrem beliebt. Pat Metheny als junger Musiker, das war eine verehrte diese Frau später. Und Herbie Hancock hat dann nachher ein Album gemacht, Joni Letters, wo er die Songs in seiner Version von Joni vertont hat. Und das ist eine Ehrerbietung praktisch. Sie nahm in den 80ern, wie gesagt, 3 nicht so gute Alben auf. Verlorene Jahre, sagt sie später. Und erst in den 90ern wurde es besser mit Night Ride Home und besonders mit Turbulent Indigo 94. Und das war gerade nach der Trennung von Klein. Seltsamerweise ist das dann auch ein wunderbares Album geworden. Vielleicht hat das miteinander zu tun. Sie hatte ihre Schärfe wieder. Sie sprach Themen an wie Missbrauch von Frauen. Da sind Songs dabei. Da denkt man, mein Gott.
1: Ja, Sex Kills heißt das.
0: Sex Kills. Sex Kills. Jedenfalls waren das die letzten großen Alben. Dieses Turbulent Indigo ist ein Album, das wurde auch im Grammy-Pop-Album des Jahres. Trotzdem fand es nicht die Anerkennung in der Presse. Die sagten immer noch, ja, das ist ja eine Songschreiberin aus den 60er, 70ern. Stimmt überhaupt nicht. Die Songs haben dieselbe Qualität wie die früheren. Und man muss wirklich genau hinhören. Aber dann die großen Orchesterversionen, die auch wirklich ein wunderschönes Abschiedswerk sind. Und dann nochmal 2007, mein letztes Album mit 9 Songs. Das war's dann. Dann sagte sie sich auch wieder von der Plattenindustrie los und war auch nicht mehr zufrieden. Kritisierte auch oft die Repertoirepolitik und die Vermarktungspolitik der Plattenindustrie, dass die nur noch Musik für Teenager machen würden und für Leute, für Massenkundschaft, die also nicht mehr an Kunst glauben und an Künstler, dass sie nicht mehr Künstler entwickelten, sondern nur noch den schnellen Profit haben wollten. 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

0: Wunderbare Musik von Joni Mitchell aus ihrer sogenannten Orchesterphase. Ich finde, man merkt, sie wäre auch eine tolle Sängerin, eine Jazzsängerin, hätte sie auch sein können.
1: Und sie hätte auch ruhig später noch mehr auftreten können, hatte dann aber auch relativ viele gesundheitliche Probleme. Und vielleicht wollte sie sich auch mehr mit Malerei beschäftigen, mit ihrer Tochter, der Beziehung, die Beziehung aufbauen oder auch ihren Enkelkindern. Jedenfalls hat sie dann nicht mehr so viel unternommen. Sie wurde geehrt, Grammy für ihr Lebenswerk, andere Preise und Auszeichnungen, weil natürlich diese große Künstlerin auch die entsprechenden Ehrungen bekommt. Aber sie erlebte dann im Jahr 2015 einen Schlaganfall, lag 3 Tage bewusstlos in ihrer Küche, wurde dann erst gefunden und konnte nicht mehr sprechen und nicht mehr gehen. Und hat das aber wieder gelernt, hat wieder sprechen gelernt und redet heute total normal. Gehen ist immer noch ein bisschen beschwerlich, aber sie kann schon, sie muss nicht nur im Rollstuhl sein, aber sie kann sich schon wieder bewegen, was also auch schon beinahe ein Wunder ist. Also sie wird auch von vielen Freunden unterstützt, auch Graham Nash und anderen. Und es gibt immer noch extrem viel Leben und Freude. Sie sagt, sie fährt immer noch manchmal tanzen. Das heißt, sie fährt irgendwo hin in eine Bar und dann wird getanzt. Sie ist eine wunderbare, lebendige Person immer schon gewesen. Sie wollte sich bewegen und tanzen. Sie war nicht nur verinnerlicht und traurig. Und sie hat heute zum Beispiel einmal im Monat gibt es ein Freundschaftstreffen bei ihr zu Hause. Und zwar in Bel Air, in der Villa, in der sie schon lange, lange wohnt. Da treffen dann Freundinnen wie Brandi Carlile, die Singer-Songwriterin. Oder dann kommt Elton John oder Bonnie Raitt. Oder dann manchmal auch so neue Gesichter wie Harry Styles, der sie unbedingt kennenlernen wollte. Und die kommen dann zusammen, machen Musik, singen dann Songs von ihr oder von anderen. Und Joni singt manchmal mit, kann also auch schon wieder singen. Und es muss eine wunderbare Atmosphäre sein. Und das wird einmal im Monat gemacht. Es sind die Jams, die immer noch stattfinden. Und darüber hat sie Cameron Crowe erzählt in langen Interviews. Denn sie kümmert sich besonders um die Veröffentlichung ihrer alten Aufnahmen, Archives. Da sind jetzt mehrere Folgen in der Erscheinungsphase, wo ihr Schaffen zusammengefasst wird, auch ihr früheres Schaffen. Und das ist eine wunderbare Ehrung auch ihrer Größe und Kunst, weil das war immer ihre Absicht. Musik ohne Rassengrenzen, ohne Klassengrenzen, ohne Geschlechtsgrenzen zu machen. Und ihr Motto war immer, und das finde ich einfach ist vollkommen richtig, Truth and Beauty, also Wahrheit und Schönheit zu geben. Und das war immer das, was sie wollte. Und das, wenn man die Musik von ihr hört, ist immer noch so. Also für mich ist sie, wenn es darum geht, wer den nächsten oder den übernächsten Nobelpreis für Literatur kriegen sollte, wenn Bob Dylan ihn bekommen hat, dann hat Joni Mitchell ihn erst recht verdient, wirklich.
0: Du sollst das Schlusswort haben. Und ich weiß, dass du gute Musik rausgesucht hast. Handverlesen von Peter Urban, Musik von Joni Mitchell in den Shownotes zu finden und auch den Hinweis nochmal auf die DVD,
1: genau.
0: Die große Dokumentation über Joni Mitchell, Woman of Heart and Mind.

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1: Um 11 Uhr mit Claudia Drews. US-Präsident Trump hat ein Geschäft mit Russland über die Lieferung von 300.000 Tonnen Diesel für die USA und für den Weltmarkt vereinbart. Das schrieb Trump nach einem Telefonat mit Präsident Putin auf seiner Nachrichtenplattform Truth Social. Die Vereinbarung steht in starkem Kontrast zu einem Sanktionspaket der USA, das erst vor 3 Wochen vom Kongress beschlossen wurde. Aus der NDR-Nachrichtenredaktion Christoph Tietz.
2: Trump hofft, vor den Zwischenwahlen zum US-Kongress mit sinkenden Spritpreisen zu punkten, denn die Zustimmungswerte zu seiner Politik sind weiterhin im Keller. Teurer Diesel, der trifft besonders die Trump-Kernwählerschaft, darunter viele Fernfahrer, Viehhalter und Landwirte. Eine große Sorge der Republikaner ist, dass ihre Wählerinnen und Wähler wegen Trumps gebrochener Wahlversprechen bei der Abstimmung in gut 3 Wochen zu Hause bleiben. Jetzt verspricht der Präsident, durch den russischen Dieseldeal würden die Preise in Rekordausmaß sinken. Ob das wirklich passiert, bleibt abzuwarten. Die zunächst vereinbarten 300.000 Tonnen reichen beim Dieseldurst der US-Wirtschaft nicht einmal für einen Tag.
1: In Indien ist der Gründer der Jugendprotestbewegung Kakerlaken Volkspartei Abhijit Dibke festgenommen worden. Der Schritt gehört offenbar zu einer Reihe vorsorglicher Repressionsmaßnahmen am Tag eines geplanten landesweiten Großprotests. Aus Neu-Delhi, Lena Bodewein.
3: Indiens Hauptstadt Neu-Delhi bereitet sich auf einen großen Protesttag vor. Die Bewegung rund um die sogenannte Kakerlaken-Volkspartei, die Cockroach Janta Party, hat zur Demonstration aufgerufen und erwartet 100.000 Teilnehmende. Sie will, dass der oberste Wahlleiter zurücktritt. Kumar sei verantwortlich dafür, dass 130 Millionen Namen aus Wählerlisten gestrichen werden, viele davon unberechtigt. Und, so sagen Kritiker, das alles zum Vorteil der Regierungspartei.
1: Der ADAC rechnet an diesem Wochenende mit dichtem Verkehr und vielen Staus im Norden. In mehreren Bundesländern starten die Herbstferien. Hinzu kommen Baustellen und eine Vollsperrung auf der A1. Dort ist am gesamten Wochenende der Bereich zwischen dem Dreieck Norderelbe und dem Kreuz Hamburg-Ost in beiden Richtungen voll gesperrt. Die marode Norderelbbrücke wird saniert. Die Umleitung läuft durch den Elbtunnel. Auch dort rechnet der ADAC deshalb mit Staus und Verzögerungen. Die Sperrung der A1 dürfte auch die Autobahn 7 zusätzlich belasten. Dort sind viele Urlauber unterwegs nach Dänemark. In der Fußball-Bundesliga hat Werder Bremen seine Erfolgsserie ausgebaut. Zum Auftakt des 5. Spieltags holten die Bremer überraschend ein 2:2 beim Spitzenreiter Borussia Dortmund. Aus der Sportredaktion Jan Möller.
4: 80 Minuten lang hat Werder dicht gehalten beim BVB und dann 2 späte Dortmunder Treffer durch Svensson und Schlotterbeck, 0:2, die Sache schien gelaufen. Aber nach dem Anschlusstreffer durch Ludovic Reis blieben die Bremer am Drücker und Niklas Füllkrug, der Ex-Dortmunder, traf in der Nachspielzeit tatsächlich noch zum Ausgleich, 2:2. Werder bleibt zum 4. Mal in Folge ungeschlagen, rückt erstmal vor auf Rang 4 und Dortmund lässt zum 1. Mal Punkte. Der FC Bayern kann heute vorbeiziehen mit einem Sieg in Augsburg. Raus aus dem Tabellenkeller will der 2. Club der Hamburger SV. Der spielt heute in Hoffenheim. Beide Teams sind punktgleich.
1: Und das waren die Nachrichten. Das Wetter in Norddeutschland. Neben dichten Wolken gebietsweise auch freundliche Abschnitte, zeitweise Schauer, teils als Gewitter. Höchstwerte 13 bis 17 Grad. Morgen viele Wolken, weitere Schauer oder Gewitter bei 12 bis 15 Grad. Am Montag dann einige Wolken, teils aber länger heiter und kaum Schauer bei 13 bis 17 Grad. Es ist 11.04 Uhr.
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1: Um 12 Uhr mit Claudia Drews. Der stellvertretende Parteichef der CSU, Weber, wirbt dafür, die politische Abgrenzung zur AfD aufzuweichen. Der Europapolitiker sagte der Süddeutschen Zeitung, die Politik der Brandmauer sei eine Riesenbelastung für die Union. Aus der Nachrichtenredaktion Heiko Schneider.
2: Weber sagt, in Sachsen und Thüringen müsse die Union in den Landtagen mit ihrer Minderheitsregierung ständig gemeinsam mit linken Parteien abstimmen und dadurch, Zitat, noch linkere Politik machen. Gleichzeitig stelle die AfD CDU-Inhalte zur Abstimmung, die CDU sei dann aber gezwungen, dagegen zu votieren. Weber hält das Konzept der Brandmauer insgesamt für gescheitert. So habe die jahrelange Abgrenzung in Frankreich nichts gebracht und Präsident Macron könne im kommenden Jahr von der rechtsextremen Marine Le Pen abgelöst werden.
1: US-Präsident Trump hatte ein Geschäft mit Russland über die Lieferung von 300.000 Tonnen Diesel für die USA und für den Weltmarkt vereinbart. Das teilte Trump nach einem Telefonat mit Präsident Putin mit. Die Vereinbarung steht in starkem Kontrast zu einem Sanktionspaket der USA, das erst vor 3 Wochen vom Kongress beschlossen wurde. Aus der NDR-Nachrichtenredaktion Christoph Tietz.
3: Trump hofft, vor den Zwischenwahlen zum US-Kongress mit sinkenden Spritpreisen zu punkten, denn die Zustimmungswerte zu seiner Politik sind weiterhin im Keller. Teurer Diesel, der trifft besonders die Trump-Kernwählerschaft, darunter viele Fernfahrer, Viehhalter und Landwirte. Eine große Sorge der Republikaner ist, dass ihre Wählerinnen und Wähler wegen Trumps gebrochener Wahlversprechen bei der Abstimmung in gut 3 Wochen zu Hause bleiben. Jetzt verspricht der Präsident, durch den russischen Dieseldeal würden die Preise in Rekordausmaß sinken. Ob das wirklich passiert, bleibt abzuwarten. Die zunächst vereinbarten 300.000 Tonnen reichen beim Dieseldurst der US-Wirtschaft nicht einmal für einen Tag.
1: Die Bauindustrie fordert von der Bundesregierung Unterstützung beim Wohnungsbau. Hintergrund sind die gestiegenen Energiepreise. Der Präsident des Hauptverbands der deutschen Bauindustrie, Demuth, sagte der Neuen Osnabrücker Zeitung, das Bauen sei so teuer geworden, dass der Neubau sich oft nicht mehr lohne. Er schlägt vor, dass der Staat Haushalte, Familien und Anleger durch zinsgünstige Darlehen und durch Bürgschaften dabei unterstützt, an Kapital zu kommen. Ein Jahr vor der Landtagswahl in Niedersachsen hat Ministerpräsident Lies gefordert, keine Wahlkämpfe gegen die Bundesregierung zu führen. Damit ließen sich zwar einzelne Wahlen gewinnen, sagte Lies im Podcast von Politico. Am Ende destabilisiere das aber die Bundesregierung. Auf den erfolgreichen Wahlkampf seiner SPD-Kollegin Schwesig in Mecklenburg-Vorpommern angesprochen, sagte Lies, das halte er für kein gutes Modell. Lies mahnte an, landespolitische Themen zu setzen und Landtagswahlen nicht zu kleinen Bundestagswahlen zu machen. Ein schweres Erdbeben hat in Panama massive Schäden angerichtet. Mindestens 27 Menschen wurden laut Behörden verletzt. Todesopfer gab es nicht. In Panama-Stadt schwankten Gebäude, Menschen verließen die Häuser. Der internationale Flughafen musste den Betrieb vorübergehend einstellen. Laut US-Erdbebenwarte ereignete sich das Beben der Stärke 7,7 gestern Mittag Ortszeit im Zentrum des Landes in einer Tiefe von etwa 10 Kilometern. Für den östlichen Pazifik wurde zunächst eine Tsunami-Warnung ausgegeben, die später wieder aufgehoben wurde. Das waren die Nachrichten. Das Wetter in Norddeutschland bewölkt, gebietsweise Schauer, vereinzelt Gewitter. Vor allem zwischen Vorpommern und dem Süden Niedersachsens freundliche Abschnitte bei 13 bis 17 Grad. Morgen viele Wolken, örtlich Regen oder Gewitter. Nach Südniedersachsen hin etwas Sonne, 12 bis 15 Grad. Es ist 12.04 Uhr.
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1: Um 13 Uhr mit Tarek Yusbaschi. Der stellvertretende Parteichef der CSU, Weber, wirbt dafür, die politische Abgrenzung zur AfD aufzuweichen. Der Europapolitiker sagte der Süddeutschen Zeitung, die Politik der Brandmauer sei eine Riesenbelastung für die Union. Aus der Nachrichtenredaktion Heiko Schneider.
2: Weber sagt, in Sachsen und Thüringen müsse die Union in den Landtagen mit ihrer Minderheitsregierung ständig gemeinsam mit linken Parteien abstimmen und dadurch, Zitat, noch linkere Politik machen. Gleichzeitig stelle die AfD CDU-Inhalte zur Abstimmung, die CDU sei dann aber gezwungen, dagegen zu votieren. Weber hält das Konzept der Brandmauer insgesamt für gescheitert. So habe die jahrelange Abgrenzung in Frankreich nichts gebracht und Präsident Macron könne im kommenden Jahr von der rechtsextremen Marine Le Pen abgelöst werden.
1: US-Präsident Trump und Russlands Staatschef Putin haben sich auf neue russische Dieselexporte von zunächst 300.000 Tonnen für den US- und den Weltmarkt geeinigt. Dass Trump hier Russland-Sanktionen zuwiderhandelt, wird in Russland begrüßt, auch wenn Diesel dort wegen ukrainischer Drohnenangriffe eigentlich knapp ist. Für das Studio Moskau Stefan Lag.
3: Staatliche Medien heben vor allem Putins Ankündigung hervor, Russland sei bereit, Öl und Ölprodukte verstärkt auf die internationalen Märkte zu liefern. Dies werde sich, so Putin, positiv auf die Weltwirtschaft auswirken. Moskau kündigte daraufhin die Aufhebung seines Diesel-Exportverbots an. Vize-Regierungschef Alexander Nowak sagte der Agentur TASS, Russland könne noch in diesem Monat 300.000 Tonnen Diesel zusätzlich auf den Weltmarkt bringen. Die Versorgung des russischen Binnenmarktes sei dennoch gesichert.
1: In Mecklenburg-Vorpommern könnten schon am Montag Koalitionsverhandlungen beginnen. Am Nachmittag stimmen die Grünen auf einem kleinen Landesparteitag darüber ab, ob sie rot-rot-grüne Verhandlungen aufnehmen wollen. Gestern Abend hat bereits der Landesvorstand der Linken dafür gestimmt. Auch die SPD hat sich dafür ausgesprochen. Mecklenburg-Vorpommerns Landeschefin Schwesig sagte, die drei Parteien seien sich in vielen Punkten einig. Schwesig nannte mehr Bürgerbeteiligung, höhere Investitionen in Bildung und soziale Gerechtigkeit sowie mehr Schutz für Umwelt und Natur. In den USA ist offenbar noch unklar, ob die Hinrichtung eines verurteilten Attentäters live übertragen wird. Präsident Trump sagte, eine Entscheidung sei noch nicht getroffen worden. Sicher sei aber, dass der Mann getötet werde. Verteidigungsminister Hegseth hatte zuvor angekündigt, dass die Hinrichtung des Attentäters durch ein militärisches Erschießungskommando live übertragen werde. An der Entscheidung gab es weltweit heftige Kritik. Auch US-Republikaner kritisierten das Vorhaben. In Hamburg hat die Initiative Prüf zu einer großen Demonstration in der Innenstadt aufgerufen. Das Bündnis fordert, dass das Bundesverfassungsgericht Parteien überprüfen soll, die der Verfassungsschutz beobachtet, als Verdachtsfall oder als gesichert rechtsextrem eingestuft hat. Jeden zweiten Samstag im Monat ruft die Initiative in mehreren deutschen Städten zu Demonstrationen auf. Nach dem Wahlsieg der AfD in Sachsen-Anhalt im September waren rund 25.000 Menschen gekommen. Auch heute gehen die Veranstalter von vielen Teilnehmern aus. Anlass dürfte die Wahl von AfD-Politiker Rausch zum Landtagspräsidenten von Sachsen-Anhalt sein. Das waren die Nachrichten. Das Wetter in Norddeutschland: bewölkt, gebietsweise Schauer, vereinzelt Gewitter, vor allem zwischen Vorpommern und dem Süden Niedersachsens freundliche Abschnitte bei Höchstwerten von 13 bis 17 Grad. Morgen viele Wolken, örtlich etwas Regen oder Gewitter, nach Südniedersachsen hin Sonne bei maximal 12 bis 15 Grad. Am Montag teils bewölkt, teils freundlich, überwiegend trocken, 13 bis 17 Grad. Und am Dienstag vor allem im Osten heiter, später gelegentlich Schauer, 14 bis 17 Grad. Es ist 13.04 Uhr.
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1: Um 14 Uhr mit Felix Sprung. Der stellvertretende Parteichef der CSU, Weber, wirbt dafür, die politische Abgrenzung zur AfD aufzuweichen. Der Europapolitiker sagte der Süddeutschen Zeitung, die Politik der Brandmauer sei eine Riesenbelastung für die Union. Aus der Nachrichtenredaktion Heiko Schneider.
2: Weber sagt, in Sachsen und Thüringen müsse die Union in den Landtagen mit ihrer Minderheitsregierung ständig gemeinsam mit linken Parteien abstimmen und dadurch, Zitat, noch linkere Politik machen. Gleichzeitig stelle die AfD CDU-Inhalte zur Abstimmung, die CDU sei dann aber gezwungen, dagegen zu votieren. Weber hält das Konzept der Brandmauer insgesamt für gescheitert. So habe die jahrelange Abgrenzung in Frankreich nichts gebracht und Präsident Macron könne im kommenden Jahr von der rechtsextremen Marine Le Pen abgelöst werden.
1: Die Bundesregierung hat betont, an den Sanktionen gegen Russland festzuhalten. Anlass ist eine Ankündigung von US-Präsident Trump. Dieser hatte zuvor mit Kreml-Chef Putin die Lieferung von Hunderttausenden Tonnen russischen Diesels vereinbart. Dafür sollen vorübergehend Sanktionen gegen das Land aufgehoben werden. Aus Berlin Birte Sönnigsen.
3: Die Entscheidung der USA habe die Regierung zur Kenntnis genommen, sagt Regierungssprecher Stefan Cornelius und macht deutlich, dass Deutschland die Ukraine weiter in ihrem Abwehrkampf unterstützen wird. Außerdem werde die diplomatische Arbeit an einer Friedenslösung fortgesetzt. Auch eine Sprecherin von Wirtschaftsministerin Katharina Reiche sagt, dass Deutschland weiter uneingeschränkt an den Sanktionspaketen gegen Russland festhalten will. Seit 2023 sind russisches Öl und Rohölprodukte durch die Europäische Union sanktioniert. Seitdem beziehe Deutschland kein Öl oder Ölprodukte mehr aus Russland, heißt es aus dem Wirtschaftsministerium.
1: Ein Jahr vor der Landtagswahl in Niedersachsen hat Ministerpräsident Lies gefordert, keine Wahlkämpfe gegen die Bundesregierung zu führen. Damit ließen sich zwar einzelne Wahlen gewinnen, sagte Lies im Podcast von Politico, am Ende destabilisiere das aber die Bundesregierung. Auf den erfolgreichen Wahlkampf seiner SPD-Kollegin Schwesig in Mecklenburg-Vorpommern angesprochen, sagte Lies, das halte er für kein gutes Modell. Lies mahnte an, landespolitische Themen zu setzen und Landtagswahlen nicht zu kleinen Bundestagswahlen zu machen. Ein schweres Erdbeben hat in Panama massive Schäden angerichtet. Mindestens 27 Menschen wurden laut Behörden verletzt. In Panama-Stadt schwankten Gebäude, Menschen verließen die Häuser. Der internationale Flughafen musste den Betrieb vorübergehend einstellen. Laut US-Erdbebenwarte ereignete sich das Beben der Stärke 7,7 gestern Mittag Ortszeit im Zentrum des Landes in einer Tiefe von etwa 10 Kilometern. Für den östlichen Pazifik wurde vorübergehend eine Tsunami-Warnung ausgegeben. Ragebait ist das Jugendwort des Jahres 2026. Der Begriff bedeutet wörtlich übersetzt Wutköder. Was damit gemeint ist, erklärt Verena Hartges aus der NDR-Nachrichtenredaktion.
4: Ragebait bezieht sich auf Online- und Social-Media-Beiträge, die nur darauf abzielen, Aufregung und Konflikte zu erzeugen. Der Begriff setzte sich knapp gegen die beiden anderen Finalisten durch. Zum einen Peak, der Begriff meint das Beste oder den Höhepunkt, und zum anderen Crashout, eine Bezeichnung für Ausrasten oder die Fassung verlieren. Das Jugendwort des Jahres ist heute auf der Frankfurter Buchmesse vorgestellt worden. Es wird immer in einer Online-Abstimmung des Langenscheid Verlags ermittelt. Diesmal sollen insgesamt rund 1 Million Jugendliche mitgemacht haben.
1: Das waren die Nachrichten. Das Wetter in Norddeutschland: bewölkt, gebietsweise Schauer, vereinzelt Gewitter. Freundliche Abschnitte vor allem zwischen Vorpommern und Südniedersachsen. Höchstwerte 13 bis 17 Grad. Morgen viele Wolken, örtlich etwas Regen oder Gewitter. Nach Südniedersachsen hin Sonne, höchstens 12 bis 15 Grad. Es ist 14.04 Uhr.
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1: Um 15 Uhr mit Felix Sprung. In Mecklenburg-Vorpommern ist der Weg frei für rot-rot-grüne Koalitionsverhandlungen. Nach SPD und Linken stimmten auch die Grünen dafür. Einen entsprechenden Beschluss fasste ein kleiner Landesparteitag der Grünen in Rostock. Mecklenburg-Vorpommerns Landeschefin Schwesig von der SPD hatte gestern erklärt, man wolle nicht nur ein Bündnis aus drei Parteien, sondern eine Koalition für alle Menschen sein. Mehr Bürgerbeteiligung, höhere Investitionen in Bildung und soziale Gerechtigkeit sowie mehr Schutz für Umwelt und Natur, in diesen Punkten sei man sich einig, so Schwesig. Haben CDU-Politiker bei der Wahl des Landtagspräsidenten in Sachsen-Anhalt für den AfD-Politiker Rausch gestimmt? Die Frage hat eine Debatte in der Union über ihr Verhältnis zur AfD ausgelöst. Nun wirbt der stellvertretende Parteichef der CSU Weber dafür, die politische Abgrenzung zur AfD aufzuweichen. Der Europapolitiker äußerte sich in der Süddeutschen Zeitung. Aus Berlin Sabine Henkel.
2: Weber findet es falsch, Anträge der AfD konsequent abzulehnen, wenn die Inhalte mit der Politik der CDU übereinstimmen. Auch Boris Rhein, CDU-Ministerpräsident in Hessen, hatte sich schon dafür ausgesprochen, sich zur AfD ein Stück weit zu öffnen. Inhaltlich will Rhein sich klar abgrenzen, aber er will die in Teilen gesichert rechtsextreme Partei nicht ausgrenzen. Karin Prien, stellvertretende CDU-Vorsitzende, hält dagegen. Sie sagt, wer die Nähe oder sogar eine Zusammenarbeit mit der AfD suche, solle die CDU verlassen.
1: Bei russischen Angriffen auf die Region Saporischschja sind nach ukrainischen Angaben 12 Menschen getötet worden. Zudem gab es mindestens 14 Verletzte. Laut dem Militärgouverneur waren russische Fliegerbomben in 2 Wohngebäude eingeschlagen. Unter den Trümmern könnten sich noch weitere Opfer befinden. In Miami gab es zuletzt wieder Gespräche ukrainischer Vertreter mit den USA. US-Unterhändler Witkoff teilte mit, es sei um langfristige Sicherheitsmaßnahmen gegangen, um mehr Getreideexporte sowie um Hilfe für den kommenden Winter, etwa durch Stärkung der Energieinfrastruktur. Das Jugendwort des Jahres 2026 ist Ragebait. Das hat der Pons Langenscheid Verlag bekannt gegeben. Der englischsprachige Begriff hat sich bei einer Online-Abstimmung mit rund 36% knapp gegen Peak und Crashout durchgesetzt. Was das Wort genau bedeutet, dazu Lars Hofmann aus Frankfurt am Main.
3: Das heißt wörtlich übersetzt Wutköder. Wenn man zum Beispiel auf Instagram oder TikTok, also den sozialen Netzwerken, gezielt provoziert, nur damit das dann möglichst viele Leute schauen, teilen oder auch kommentieren. Vom Verlag Pons Langenscheid, der diese Wahl zum Jugendwort durchführt, heißt es, die Wahl zeige, dass aktuell sowas wie eine Empörungskultur hier herrscht. Viele Leute regen sich schnell auf oder echauffieren sich über alles Mögliche. Es zeige aber auch, dass die Jugendlichen verstanden haben, wie soziale Netzwerke funktionieren und sie seien dem Internet eben nicht hilflos ausgeliefert.
1: In der zweiten Fußball-Bundesliga hat Hannover mit 0:3 in Magdeburg verloren. Osnabrück spielte gegen Dresden 1:1 und Darmstadt besiegte Cottbus mit 3:1. Wolfsburg spielt heute Abend in Nürnberg, St. Pauli morgen gegen Karlsruhe. Das waren die Nachrichten. Das Wetter in Norddeutschland. Bewölkt mit freundlichen Abschnitten, gebietsweise etwas Regen, vereinzelt Gewitter, höchstens 13 bis 17 Grad. In der Nacht teils gewittrige Schauer, Tiefstwerte 11 bis 5 Grad. Morgen Wolken, örtlich etwas Regen oder Gewitter, nach Südniedersachsen hin Sonne, 12 bis 15 Grad. Es ist gleich 15.04 Uhr.
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1: Um 16 Uhr mit Felix Sprung. Die Grünen in Mecklenburg-Vorpommern haben Gesprächen mit der SPD und den Linken zur Bildung einer Landesregierung zugestimmt. Ein kleiner Parteitag der Grünen in Rostock fasste den Beschluss einstimmig. Damit können am Montag die Koalitionsverhandlungen beginnen. Aus Schwerin Caroline Kock.
2: Die Sondierungsgespräche seien intensiv gewesen, erklärte die Fraktionsvorsitzende Müller. Man habe dabei auch nach hinten geschaut und sich ganz persönlich über Russland und Nord Stream ausgesprochen. Das sei eine wichtige Grundlage gewesen, so Müller. Sie warb dafür, in unsicheren Zeiten gemeinsam Verantwortung zu übernehmen, auch für diejenigen, die nicht SPD, Linke oder die Grünen gewählt haben. Mit Blick auf das Sondierungspapier äußerten einige Mitglieder die Sorge, dass angesichts einer klammen Landeskasse nicht genug Geld da sein könnte für grüne Projekte. Anderen fehlte das Thema Migration.
1: Der stellvertretende Parteichef der CSU, Weber, wirbt dafür, die politische Abgrenzung zur AfD aufzuweichen. Der Europapolitiker sagte der Süddeutschen Zeitung, die Politik der Brandmauer sei eine Riesenbelastung für die Union. Aus der Nachrichtenredaktion Heiko Schneider.
3: Weber sagt, in Sachsen und Thüringen müsse die Union in den Landtagen mit ihrer Minderheitsregierung ständig gemeinsam mit linken Parteien abstimmen und dadurch, Zitat, noch linkere Politik machen. Gleichzeitig stelle die AfD CDU-Inhalte zur Abstimmung, die CDU sei dann aber gezwungen, dagegen zu votieren. Weber hält das Konzept der Brandmauer insgesamt für gescheitert. So habe die jahrelange Abgrenzung in Frankreich nichts gebracht und Präsident Macron könne im kommenden Jahr von der rechtsextremen Marine Le Pen abgelöst werden.
1: Bei russischen Angriffen auf die Region Saporischja sind nach ukrainischen Angaben 12 Menschen getötet worden. Zudem gab es mindestens 14 Verletzte. Laut dem Militärgouverneur waren russische Fliegerbomben in 2 Wohngebäude eingeschlagen. Unter den Trümmern könnten sich noch weitere Opfer befinden. In Miami gab es zuletzt wieder Gespräche ukrainischer Vertreter mit den USA. US-Unterhändler Witkoff teilte mit, es sei um langfristige Sicherheitsmaßnahmen gegangen, um mehr Getreideexporte sowie um Hilfe für den kommenden Winter, etwa durch Stärkung der Energieinfrastruktur. Ragebait ist das Jugendwort des Jahres 2026. Das hat der Langenscheid Verlag bei der Frankfurter Buchmesse mitgeteilt. Wörtlich übersetzt bedeutet das Wort Wutköder. Gemeint sind Online-Beiträge, die nur darauf abzielen, Polemik, Konflikte und Aufregung zu erzeugen. Ragebait setzte sich in der Online-Abstimmung des Verlages knapp durch. Platz 2 belegte Peak als Begriff für das Beste oder Höhepunkt. Danach folgte Crashout als Bezeichnung für Ausrasten oder die Fassung verlieren. In der zweiten Fußball-Bundesliga ist die Trainerpremiere von Sandro Wagner bei Hannover 96 missglückt. Die Niedersachsen verloren beim 1. FC Magdeburg mit 0:3. Aus der Sportredaktion Thorsten Ahles.
4: Dabei geriet Hannover schon in der 3. Minute nach einem missglückten Rückpass in Rückstand. Zwar fanden die Gäste danach ganz ordentlich ins Spiel, das Tor aber machte wieder Magdeburg. Nach dem Seitenwechsel kam von Hannover dann zu wenig und so gab's in der 86. Minute den 3. Gegentreffer. Damit rutschten die 96er vorerst auf den 12. Tabellenplatz ab. 8. ist aktuell der VfL Osnabrück. Die Niedersachsen konnten nach einem 0:1 Pausenrückstand gegen Dynamo Dresden kurz vor Schluss noch zum 1:1 ausgleichen. Im 3. Spiel gewann Darmstadt mit 3:1 gegen Cottbus.
1: Das waren die Nachrichten. Das Wetter in Norddeutschland. Bewölkt mit freundlichen Abschnitten, gebietsweise etwas Regen, vereinzelt Gewitter, höchstens 13 bis 17 Grad. In der Nacht teils gewittrige Schauer, Tiefstwerte 11 bis 5 Grad. Morgen Wolken, örtlich etwas Regen oder Gewitter, nach Südniedersachsen hin Sonne, 12 bis 15 Grad. Es ist gleich 16.04 Uhr.
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1: Um 17 Uhr mit Felix Sprung. Die Grünen in Mecklenburg-Vorpommern haben für Koalitionsverhandlungen mit SPD und der Linken gestimmt. Die Gespräche zur Bildung einer neuen Landesregierung sollen am Montag beginnen. Ihre Partei habe klare Vorstellungen, was in den Koalitionsvertrag gehöre, sagte die Spitzenkandidatin der Grünen Müller auf NDR Info.
2: Natürlich das klare Bekenntnis zum Thema Klimaschutz, aber auch das klare Bekenntnis zum Thema Förderung von Ausbau der erneuerbaren Energien. Das sind für uns zentrale Anliegen, aber auch nochmal Stärkung der Bürgerbeteiligung durch mehr Bürgerinnenrede, neue Formen der Bürgerdialoge, das Thema Ausbau des öffentlichen Personennahverkehrs und auch die Einführung eines Jugendtickets. Denn Mobilität ist auch gerade in einem Flächenland wie Mecklenburg-Vorpommern, es ist Teilhabe, es geht darum, jungen Menschen zu beteiligen und das geht auch über Mobilität.
1: Die Grünen-Spitzenkandidatin in Mecklenburg-Vorpommern, Müller. Die Bundesregierung will trotz der Dieselbestellung von US-Präsident Trump an Sanktionen gegen Russland festhalten. Man nehme Trumps Entscheidung zur Kenntnis, hieß es in Berlin. Die Unterstützung der Ukraine in ihrem Abwehrkampf bleibe ungebrochen. Trump hatte gestern verkündet, er habe mit Kreml-Chef Putin die Lieferung von Hunderttausenden Tonnen russischen Diesels vereinbart, um die Spritpreise zu senken. Diese waren durch den Krieg der USA und Israels gegen den Iran stark angestiegen. Anfang November finden in den USA Kongresswahlen statt. Palästinenser Präsident Abbas hat die für November geplante Parlamentswahl verschoben. Die palästinensischen Gebiete sollen jetzt erst im September 2027 über ihre Vertreter abstimmen. Das berichtet die Nachrichtenagentur Wafa aus Ramallah und beruft sich auf ein Dekret von Abbas. Als Gründe nennt er demnach militärische Einschränkungen durch Israel, Angriffe durch jüdische Siedler und fehlende Bewegungsfreiheit. Im Gazastreifen soll aus Sicherheitsgründen auf die Stationierung internationaler Schutzkräfte gewartet werden. Die letzten Palästinenserwahlen liegen schon mehr als 20 Jahre zurück. Ragebait ist das Jugendwort des Jahres 2026. Der Begriff bedeutet wörtlich übersetzt Wutköder. Was damit gemeint ist, erklärt Verena Hartges aus der NDR-Nachrichtenredaktion.
3: Ragebait bezieht sich auf Online- und Social-Media-Beiträge, die nur darauf abzielen, Aufregung und Konflikte zu erzeugen. Der Begriff setzte sich knapp gegen die beiden anderen Finalisten durch. Zum einen Peak, der Begriff meint das Beste oder den Höhepunkt, und zum anderen Crashout, eine Bezeichnung für Ausrasten oder die Fassung verlieren. Das Jugendwort des Jahres ist heute auf der Frankfurter Buchmesse vorgestellt worden. Es wird immer in einer Online-Abstimmung des Langenscheid Verlags ermittelt. Diesmal sollen insgesamt rund 1 Million Jugendliche mitgemacht haben.
1: In der zweiten Fußball-Bundesliga ist die Trainerpremiere von Sandro Wagner bei Hannover 96 missglückt. Die Niedersachsen verloren beim 1. FC Magdeburg mit 0:3. Aus der Sportredaktion Thorsten Ahles.
4: Dabei geriet Hannover schon in der dritten Minute nach einem missglückten Rückpass in Rückstand. Zwar fanden die Gäste danach ganz ordentlich im Spiel, das Tor aber machte wieder Magdeburg. Nach dem Seitenwechsel kam von Hannover dann zu wenig und so gab's in der 86. Minute den dritten Gegentreffer. Damit rutschten die 96er vorerst auf den 12. Tabellenplatz ab. Achter ist aktuell der VfL Osnabrück. Die Niedersachsen konnten nach einem 0:1 Pausenrückstand gegen Dynamo Dresden kurz vor Schluss noch zum 1:1 ausgleichen. Im dritten Spiel gewann Darmstadt mit 3:1 gegen Cottbus.
1: Das waren die Nachrichten. Das Wetter in Norddeutschland: viele Wolken, zeitweise etwas Regen, vereinzelt Gewitter, Höchstwerte 10 bis 14 Grad. In der Nacht erneut Schauer, örtlich Gewitter, Tiefstwerte 11 bis 5 Grad. Morgen stark bewölkt, teils gewittrige Schauer, später von Norden her freundlicher, höchstens 11 bis 15 Grad. Es ist 17.04 Uhr.
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1: Die Grünen in Mecklenburg-Vorpommern haben Gespräche mit der SPD und den Linken zur Bildung einer Landesregierung zugestimmt. Ein kleiner Parteitag der Grünen Rostock fasste den Beschluss einstimmig. Damit können am Montag die Koalitionsverhandlungen beginnen. Aus Schwerin, Caroline Kock.
2: Die Sondierungsgespräche seien intensiv gewesen, erklärte die Fraktionsvorsitzende Müller. Man habe dabei auch nach hinten geschaut und sich ganz persönlich über Russland und Nord Stream ausgesprochen. Das sei eine wichtige Grundlage gewesen, so Müller. Sie warb dafür, in unsicheren Zeiten gemeinsam Verantwortung zu übernehmen, auch für diejenigen, die nicht SPD, Linke oder die Grünen gewählt haben. Mit Blick auf das Sondierungspapier äußerten einige Mitglieder die Sorge, dass angesichts einer klammen Landeskasse nicht genug Geld da sein könnte für grüne Projekte. Anderen fehlte das Thema Migration.
1: Die Bundesregierung hat betont, an den Sanktionen gegen Russland festzuhalten. Anlass ist eine Vereinbarung zwischen US-Präsident Trump und Kreml-Chef Putin, wonach Russland den USA hunderttausende Tonnen Diesel liefern soll. Dafür sollen vorübergehend Sanktionen aufgehoben werden. Aus Berlin Birte Sönnigsen.
3: Die Entscheidung der USA habe die Regierung zur Kenntnis genommen, sagt Regierungssprecher Stefan Cornelius und macht deutlich, dass Deutschland die Ukraine weiter in ihrem Abwehrkampf unterstützen wird. Außerdem werde die diplomatische Arbeit an einer Friedenslösung fortgesetzt. Auch eine Sprecherin von Wirtschaftsministerin Katharina Reiche sagt, dass Deutschland weiter uneingeschränkt an den Sanktionspaketen gegen Russland festhalten will. Seit 2023 sind russisches Öl und Rohölprodukte durch die Europäische Union sanktioniert.
1: Bundeskanzler Merz hat einen neuen Entwurf aus Irland für den langfristigen EU-Haushalt abgelehnt. Die Höhe des neuen Vorschlags sei keine Grundlage für eine Einigung, so Merz. Der EU-Haushalt müsse auch für die bezahlbar sein, die bei der Finanzierung die Hauptlast trügen. Die irische Ratspräsidentschaft hatte ein Konzept für 2028 bis 2034 vorgelegt. Darin waren verhältnismäßig geringe Kürzungen vorgesehen. Gut eine Woche nach dem gescheiterten Hinrichtungsversuch im US-Bundesstaat Tennessee ist die verurteilte Mörderin aus dem Krankenhaus entlassen worden. Ihre Anwälte erklärten, die 50-Jährige befinde sich wieder in dem Frauengefängnis, in dem sie seit 30 Jahren inhaftiert ist. Sie werde dort weiterhin medizinisch versorgt. Die Frau hatte am 30. September 2 Dosen Pentobarbital überlebt. Mit dem Medikament sollte sie hingerichtet werden, wegen des Mordes an einer Mitschülerin im Jahr 1995. Der FC Bayern München hat die Tabellenführung in der Fußball-Bundesliga verpasst. Der Rekordmeister kam am 5. Spieltag beim FC Augsburg nicht über ein 2:2 Unentschieden hinaus. Aus der Sportredaktion Thorsten Alles.
4: Dabei kassierten die Bayern das schnellste Tor der Bundesliga-Geschichte. Nach einem Patzer von Torwart Neuer erzielte Augsburgs Fellhauer nach 8,4 Sekunden das 1:0. Bayern konnte ausgleichen, Augsburg ging wieder in Führung, bevor München der erneute Ausgleich gelang. Es hätte auch zu mehr reichen können, allerdings wurden den Bayern gleich 4 Tore wegen Abseits aberkannt. Einen 3:2 Auswärtssieg feierte der Hamburger SV bei der TSG Hoffenheim. Muheim erzielte in der Nachspielzeit den Siegtreffer. Außerdem gewann Leverkusen mit 4:3 in Mainz, Stuttgart mit 2:0 in Paderborn und Union Berlin feierte beim 1:0 gegen Elversberg den ersten Saisonsieg.
1: Das waren die Nachrichten. Das Wetter in Norddeutschland, viele Wolken, zeitweise etwas Regen, vereinzelt Gewitter, maximal 10 bis 14 Grad. In der Nacht erneut Schauer, örtlich Gewitter, Tiefstwerte 11 bis 5 Grad. Morgen stark bewölkt, teils gewittrige Schauer, später von Norden her freundlicher, höchstens 11 bis 15 Grad. Am Montag überwiegend heiter und trocken, 13 bis 17 Grad. Am Dienstag Wolken und gelegentlich etwas Regen, 14 bis 17 Grad. Die Zeit, es ist 18.04 Uhr.
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1: Um 19 Uhr mit Kevin Bieler. Die Zeichen in Mecklenburg-Vorpommern stehen auf Rot-Rot-Grün. SPD, Linke und heute auch die Grünen haben beschlossen, Koalitionsverhandlungen für das erste Dreierbündnis in der Geschichte des Bundeslandes aufzunehmen. Vorausgegangen waren zweiwöchige Sondierungsgespräche. Die Verhandlungen sollen am Montag beginnen. Teilnehmer seien die SPD-Landeschefin und Ministerpräsidentin Schwesig, Linken-Landeschef Herbst und Grünen-Landeschefin Müller. Über die Posten der Minister solle ganz zum Schluss gesprochen werden, betonte Schwesig. SPD-Generalsekretär Klüssendorf hat Kulturstaatsminister Weimar scharf kritisiert. Grund sind dessen Warnungen vor einer rot-grün-roten Regierung in Berlin. Klüssendorf erklärte wörtlich, Herr Weimar solle sich besser darauf konzentrieren, die Kulturschaffenden in Sachsen-Anhalt zu unterstützen. Diese könnten jetzt von einer möglichen rechtsextremen Landesregierung angegriffen werden. Der parteilose Weimar hatte die SPD-Chefs Klingbeil und Baas in einem Interview aufgefordert, rotes Bündnis in Berlin zu verhindern. Alles andere sei ein Misstrauensvotum gegen die Koalition im Bund. Kurz nach der Lockerung von US-Sanktionen für russische Dieselexporte hat es erneut viele Tote in der ukrainischen Zivilbevölkerung gegeben. In Saporischschja starben bei russischen Attacken nach offiziellen Angaben 17 Menschen, darunter 3 Kinder. Zudem gäbe es fast 20 Verletzte. Präsident Selenskyj übte so scharfe Kritik an der US-Regierung wie selten zuvor. Wörtlich erklärte der Präsident, heute habe sich Moskau für die Aufhebung der Sanktionen auf Dieselexporte bedankt, indem es 5 Gleitbomben auf Wohnhäuser in Saporischschja abgeworfen habe. Der FC Bayern München hat die Tabellenführung in der Fußball-Bundesliga verpasst. Der Rekordmeister kam am 5. Spieltag beim FC Augsburg nicht über ein 2:2 Unentschieden hinaus. Aus der Sportredaktion Thorsten Alles.
2: Dabei kassierten die Bayern das schnellste Tor der Bundesliga-Geschichte. Nach einem Patzer von Torwart Neuer erzielte Augsburgs Fellhauer nach 8,4 Sekunden das 1:0. Bayern konnte ausgleichen, Augsburg ging wieder in Führung, bevor München der erneute Ausgleich gelang. Es hätte auch zu mehr reichen können, allerdings wurden den Bayern gleich 4 Tore wegen Abseits aberkannt. Einen 3:2 Auswärtssieg feierte der Hamburger SV bei der TSG Hoffenheim. Muheim erzielte in der Nachspielzeit den Siegtreffer. Außerdem gewann Leverkusen mit 4:3 in Mainz, Stuttgart mit 2:0 in Paderborn und Union Berlin feierte beim 1:0 gegen Elversberg den ersten Saisonsieg.
1: Das waren die Nachrichten. Das Wetter in Norddeutschland, viele Wolken, zeitweise Regen, vereinzelt Gewitter, maximal 10 bis 14 Grad. In der Nacht erneut Schauer, örtlich Gewitter, Tiefstwerte 11 bis 5 Grad. Morgen stark bewölkt, teils gewittrige Schauer, später von Norden her freundlicher, höchstens 11 bis 15 Grad. Am Montag überwiegend heiter und trocken, 13 bis 17 Grad. Am Dienstag Wolken und gelegentlich etwas Regen, 14 bis 17 Grad. Es ist 19.03 Uhr.
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1: Um 20 Uhr mit Kevin Bieler. Die Zeichen in Mecklenburg-Vorpommern stehen auf Rot-Rot-Grün. SPD, Linke und heute auch die Grünen haben beschlossen, Koalitionsverhandlungen für das erste Dreierbündnis in der Geschichte des Bundeslandes aufzunehmen. Vorangegangen waren zweiwöchige Sondierungsgespräche. Die Verhandlungen sollen am Montag beginnen. Teilnehmer seien die SPD-Landeschefin und Ministerpräsidentin Schwesig, Linken-Landeschef Herbst und Grünen-Landeschefin Müller. Über die Posten der Minister solle ganz zum Schluss gesprochen werden, betonte Schwesig. SPD-Generalsekretär Klüssendorf hat Kulturstaatsminister Weimar scharf kritisiert. Grund seien dessen Warnungen vor einer rot-grün-roten Regierung in Berlin. Klüssendorf erklärte wörtlich, Herr Weimar solle sich besser darauf konzentrieren, die Kulturschaffenden in Sachsen-Anhalt zu unterstützen. Diese könnten jetzt von einer möglichen rechtsextremen Landesregierung angegriffen werden. Der parteilose Weimar hatte die SPD-Chefs Klingbeil und Baas in einem Interview aufgefordert, ein rot-grün-rotes Bündnis in Berlin zu verhindern. Alles andere sei ein Misstrauensvotum gegen die Koalition im Bund. Kurz nach der Lockerung von US-Sanktionen für russische Dieselexporte hat es erneut viele Tote in der ukrainischen Zivilbevölkerung gegeben. In Saporischschja starben bei russischen Attacken nach offiziellen Angaben 17 Menschen, darunter 3 Kinder. Zudem gäbe es fast 20 Verletzte. Präsident Selenskyj übte so scharfe Kritik an der US-Regierung wie selten zuvor. Wörtlich erklärte der Präsident, heute habe sich Moskau für die Aufhebung der Sanktionen auf Dieselexporte bedankt, indem es 5 Gleitbomben auf Wohnhäuser in Saporischschja abgeworfen habe. Der FC Bayern München hat die Tabellenführung in der Fußball-Bundesliga verpasst. Der Rekordmeister kam am 5. Spieltag beim FC Augsburg nicht über ein 2:2 Unentschieden hinaus. Aus der Sportredaktion Thorsten Alles.
2: Dabei kassierten die Bayern das schnellste Tor der Bundesliga-Geschichte. Nach einem Patzer von Torwart Neuer erzielte Augsburgs Fellhauer nach 8,4 Sekunden das 1:0. Bayern konnte ausgleichen, Augsburg ging wieder in Führung, bevor München der erneute Ausgleich gelang. Es hätte auch zu mehr reichen können, allerdings wurden den Bayern gleich 4 Tore wegen Abseits aberkannt. Einen 3:2 Auswärtssieg feierte der Hamburger SV bei der TSG Hoffenheim. Muheim erzielte in der Nachspielzeit den Siegtreffer. Außerdem gewann Leverkusen mit 4:3 in Mainz, Stuttgart mit 2:0 in Paderborn und Union Berlin feierte beim 1:0 gegen Elversberg den ersten Saisonsieg.
1: Das waren die Nachrichten. Das Wetter in Norddeutschland, viele Wolken, zeitweise etwas Regen, vereinzelt Gewitter, maximal 10 bis 14 Grad. In der Nacht erneut Schauer, örtlich Gewitter, Tiefstwerte 11 bis 5 Grad. Morgen stark bewölkt, teils gewittrige Schauer, später von Norden her freundlicher, höchstens 11 bis 15 Grad. Am Montag überwiegend heiter und trocken, 13 bis 17 Grad. Am Dienstag Wolken und gelegentlich etwas Regen, 14 bis 17 Grad. Die Zeit, es ist 20.03 Uhr.
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3: Hallo und willkommen zurück zur ersten Big Band-Sendung nach der Sommerpause. Traditionell gibt es zum Saisonauftakt ja immer einen Talk mit dem Manager der NDR Big Band, Michael Dreyer. Und so werden wir heute sprechen über die neue Saison und darüber, wie man trotz Kürzung hier und gestiegener Kosten da mehr gute Musik machen kann, wohin es zu Festivals und Schulkonzerten geht und wie es der Band überhaupt so geht. All das nach der nächsten Musik, die zugleich auf den Saisonauftakt verweist. Ein Auftritt am 12. September mit dem Singer-Songwriter Johannes Oerding in der Hamburger Barclay Arena. Am Mikrofon begrüßt Sie Henry Altmann.
4: Ja, moin Hamburg. Ich habe mir gedacht, ich erzähle ein paar Geschichten im nächsten Lied aus meinem Leben als Kind, als Jugendlicher, unterwegs als Band, mit der Big Band unterwegs. Das sind alles samt Geschichten, die sind sehr traurig, aber sie sind wahr. Auslöser allerdings war ein Zeitungsredakteur irgendwo aus Bayern. Da habe ich mal ein Konzert gespielt und ich dachte, es wäre das geilste Konzert aller Zeiten. Ich dachte, das war der Durchbruch. Bis ich am nächsten Tag die Zeitung aufgemacht habe und feststellen musste, es war das schlimmste Konzert aller Zeiten. Da war alles für den Arsch. Frisur, Schuhe, Jacke, Gesang, alles war unter aller Sau. Laut diesem Zeitungsredakteur. Aber wenn ich was von euch Hamburgern, von euch Norddeutschen gelernt habe, dann ist es, das Ganze mal ein bisschen abperlen zu lassen. Nicht Kritik, nicht so eng sehen. Scheißegal. Denn da müssen Musiker im Allgemeinen immer durch. Da gibt es ganz andere Leute, berühmte Leute, die da durch müssen. zum Beispiel Stevie Wonder

Ob groß oder klein, alle müssen da durch, alle müssen da durch. Sie ist schauig, aber wahr. Pass auf.

0: Traurig aber war die NDR Big Band 2013 mit Johannes Oerding. Gerade hat man ja mit dem Singer-Songwriter zum Saisonauftakt in der Hamburger Barclay Arena gespielt. Wir haben Michael Dreyer, den Manager der NDR Big Band, zu Gast. Hallo Michael, schön, dass du da bist. Große Frage, wie immer zu Saisonbeginn, was macht die NDR Big Band in der Spielzeit 26-27?
1: Ja, das lässt sich an einem Satz nicht so einfach beantworten.
0: Ne? Wir haben Zeit.
1: Ja, wir starten in die zweite Spielzeit mit unserem immer noch neuen Chefdirigentin Niki Eils, die Band, glaube ich, schon in diesem ersten Jahr, wo sie hier war, ganz doll geprägt hat. Durch ihre musikalische Arbeit, auch durch ihre menschliche Art. Die Band, glaube ich, gerade ist musikalisch und menschlich irgendwie einfach in einem ganz tollen Moment. Wir haben im September wahnsinnig voll begonnen. Wir haben ein Konzert nachholen müssen vom Januar. Das ist ein Projekt von und mit Tim Higgins, was sich beschäftigt oder inspiriert ist von der Musik von Olivier Messiaen. Messiaen ist wie Tim Higgins Synästhesist. Und Tim hat schon ein Programm geschrieben, wo er sich mit Synästhesie befasst, In the Key of Synesthesia, was auch gerade Anfang des Monats erschienen ist auf unserem digitalen Label. Und wir haben am Anfang des Monats die Uraufführung von seinem neuen Stück Dances of the Messiaen Moment gespielt, was eigentlich hätte schon im Januar stattfinden sollen, aber wegen der Schneelast auf dem Rolf-Liebermann-Studio leider verschoben werden musste.
0: Kurz eingehakt, das wird ja auch dann sozusagen als Trilogie, also diese drei Werke mit der NDR Big Band, seit Tim Higgins entdeckt hat, dass er Synästhesist ist, kommt, wird auch veröffentlicht, ne?
1: Genau, wir haben, wie gesagt, also das erste Projekt, wo sich Tim Higgins intensiv mit Synästhesie auseinandersetzt, ist Anfang September erschienen. Dieses zweite Projekt, was Teil einer Trilogie sein wird, wird auch Anfang des nächsten Jahres erscheinen. Und dann wird Tim eine Auftragskomposition schreiben, aber erst 2028. Das heißt, das ist noch ein bisschen in der Zukunft. Und danach ging es mit Johannes Oerding in die Barclays Arena. Eine ganz andere Musik, großes Kino. Und dann starten wir jetzt bald in unserer Abonnementreihe mit dem fantastischen langjährigen Freund Omar Sosa, der dieses Jahr Sekou Keita mitbringt aus dem Senegal, Chora-Spieler und Sänger. Mit Omar Sosa verbindet die Band, glaube ich, jetzt fast eine 20-jährige oder ziemlich genau eine 20-jährige Zusammenarbeit. Ich glaube, er war zum ersten Mal in der Jazz-Reihe 2006. Und ich glaube, direkt im Anschluss danach, ich tippe mal, direkt nach dem Konzert wurde beschlossen, Mensch, das wäre doch toll, wenn wir mal zusammenarbeiten. Da kam Jacques Morellenbaum damals ins Spiel, der zum ersten Mal für Big Band geschrieben hat, für ein Projekt mit Omar Sosa. Dieses Mal macht es Steffen Schorn. Und wir spielen am 27. im Konzerthaus in Hannover und dann am 29. in der Elbphilharmonie.
0: Dann schauen wir doch mal, ob das mit dem Sosa NDR Big Band Debüt vor 20 Jahren hinkommt. Hier ist ein damals aufgenommener Titel, Jemaya in einem

0: Der in der Big Band und Omar Sosa fast genau vor 20 Jahren am 12. April 2007. Der kubanische Pianist Michael Dreyer, der in der Big Band Manager und unser heutiger Studiogast, hat es ja schon erwähnt, der ist Teil der Abo-Konzertreihe der in der Big Band. Guckt man da als Manager eigentlich, dass man für diese 4 Abo-Konzerte ja auch immer was Besonderes auffährt?
1: Das Abonnement ist ja immer so ein bisschen die Visitenkarte von einem Orchester, von einem Ensemble. Und wir haben eine Reihe in Hamburg, die 2 Konzerte in der Elbphilharmonie beinhaltet und ein Konzert auf Kampnagel, 1 in der Fabrik. Und dann haben wir noch das gleiche Abonnement oder mehr oder weniger das gleiche Abonnement im Konzerthaus in Hannover. Und planen jetzt auch in Mecklenburg-Vorpommern auch eine Abonnementreihe zu starten, hoffentlich schon in der übernächsten Saison.
0: Und die wäre dann wo?
1: Das ist noch nicht ganz klar. Wir sind jetzt in Gesprächen. Das könnten verschiedene Orte sein. Das wäre eigentlich mein Wunsch, dass man nicht einen festen Spielort hat. Und es gibt ganz, ganz fantastische junge Big Bands in Wismar und in Schwerin, mit denen würde ich gerne enger zusammenarbeiten. Und wie gesagt, da müssen wir jetzt noch ein bisschen gucken, wie wir das genau formen. Aber ich glaube, das wäre großartig, wenn wir diese Reihe eben auch nach Mecklenburg-Vorpommern bringen und dann früher oder später hoffentlich auch noch nach Schleswig-Holstein. Wir sind sowieso relativ viel in Mecklenburg-Vorpommern unterwegs. Natürlich bei den Mecklenburg-Vorpommern-Festspielen, jetzt auch im Osterfestspielen, in Göhren auf Rügen. Und dann sind wir bei diesen Open Air in Klütz im Sommer nächstes Jahr, im August 27. Aber gerade diese Idee, dass wir diese Abonnementreihe, die es anfangs immer nur in Hamburg gab, dass wir sagen, wir haben ja 4... Es ist eine Vierländeranstalt, warum spielen wir nicht in allen 4 Ländern diese Abonnementreihe? Versuchen wir jetzt tatsächlich so auf die Beine zu stellen. Jetzt ist das Kieler Schloss fertig renoviert, eigentlich ein toller Spielort.
0: Ist das eigentlich, also kann man da eigentlich Unterschiede feststellen? Also das älteste Abo, ja, wie du schon erwähnt hast, ist Hamburg. Hat sich das in Hannover denn so nach und nach entwickelt? Also ist es immer mehr und immer erfolgreicher geworden?
1: Auf jeden Fall. Als ich begonnen habe 2022, das hat mein Vorgänger noch, Axel Dürr, damals auf den Weg gebracht, ist es gerade gestartet. Und ich war selber lange vorher in Niedersachsen und es war immer so, ja, die sind ja da oben in Hamburg, aber irgendwie, die sind ja nur da in Hamburg. Und ich dachte schon, warum eigentlich ist das so? Das ist ja die NDR Big Band, nicht die Hamburger Big Band. Obwohl wir sie auf Englisch die Hamburg Radio Jazz Orchester nennen. Aber es ist eben doch die Band eben von dem Norddeutschen Rundfunk. Und wir haben relativ schnell ein ganz tolles Publikum in Hannover bekommen. Wir spielen im kleinen Sendesaal, der auch nicht riesengroß ist. Der ist natürlich in der Kapazität nicht vergleichbar mit Kampnagel oder geschweige denn mit dem großen Saal von der Elbphilharmonie.
0: Heißt, wie viel gehen da rein?
1: Da gehen so 300 Personen rein ungefähr. Manchmal spielen wir auch im großen Sendesaal, den ich tendenziell zu groß finde für uns akustisch. Und überhaupt ist der kleine Sendesaal vom Konzerthaus Hannover einer meiner absoluten Lieblingssäle. Das klingt fantastisch, das hat diese Nähe, Intimität. Wie gesagt, das haben wir jetzt 4 Jahre gemacht und ist eigentlich ein großer Erfolg, jedes Konzert, was wir da spielen. Wo wir gerade von der Kapazität sprechen, wenn wir uns dieses Abo angucken in diesem Jahr, starten wir also in der Elbphilharmonie und wir enden auch in der Elbphilharmonie im Juni und zwar mit einem neuen Werk, was Niki Eils schreibt. Wir sind ja alle sehr verliebt in die Musik, die Niki schreibt für die Band. Also sie ist nicht nur als Dirigentin, sondern eben auch als Komponistin natürlich eingeladen worden, vielleicht vergleichbar mit Maria Schneider oder Ähnlichen. Und das dritte Abonnementkonzert, was wir im Frühjahr machen, das war der besondere Wunsch von Niki, sie wollte sich auseinandersetzen mit der Musik von Ralph Towner, Oregon, und wollte das arrangieren, auch mit Streichern. Und das werden wir gemeinsam mit dem Ensemble Resonanz machen, worauf ich mich sehr freue. Das ist das erste Mal, dass wir zusammenarbeiten. Die Besetzung ist aber so groß, dass wir im kleinen Sendesaal in Hannover eigentlich das gar nicht realisieren können. Und deshalb haben wir uns überlegt, wir haben ja noch ein weiteres Weltklasse-Ensemble, mit dem wir gerne zusammenarbeiten, das ist das Ensemble Modern. Also werden wir in Hamburg auf Kampnagel das Projekt mit Ensemble Resonanz machen und in Hannover spielen wir gemeinsam mit dem Ensemble Modern. Das heißt, wir haben in unserer Abonnementreihe gleich 2 herausragend tolle Gastensembles, mit denen wir zusammenarbeiten. Und dann haben wir im November dieses Jahres endlich Django Bates zu Gast. Das war ein langjähriger Wunsch, mal mit Django zusammenzuarbeiten, und jetzt ist es endlich soweit. Darauf freue ich mich wahnsinnig. Ich liebe auch seinen Humor und seine Art, musikalisch zu denken. Sein Programm heißt Ode an die Freude. Das finde ich ist schon gewagt in dieser Zeit. Aber gerade diese immer wieder hervorgekramte Schlusschoral aus der 9. Beethoven-Symphonie, wo man denkt, der kann ja auch inflationär ein bisschen irgendwann einfach nur noch so eine Karikatur werden in Zeiten, wo wir uns alle so sehr nach Frieden sehen. Und Django Bates hat das eben als Motto genommen.
0: Dann nehmen wir das auch mal als Motto und spielen einen solchen zappa-esken Titel von Django Bates, Nights at the Circus.

von Nights at the Circus und Django Bates im November zum ersten Mal bei der NDR Big Band zu Gast. Zurück zu unserem Studiogast in der Big Band Sendung heute, Michael Dreyer, Manager der NDR Big Band. Michael, was mir aufgefallen ist, seit Nikki Iles Chefdirigentin ist, da ist die NDR Big Band ein bisschen verbrittelt, heißt, viele britische Musiker und Komponisten sind im Programm. Sehr interessant, was die machen, wie sie es machen, was sie schreiben, wie sie spielen.

0: das Kenny Wheeler-Programm, worüber du gerade sprachst, im Juni. Kenny war ja eigentlich Kanadier, aber hat einen großen Teil seines Lebens in Großbritannien, in London gelebt. War, glaube ich, eine absolute Sternstunde an Musik. War für mich unfassbar, auch Norma Winston mit Mitte 80 und Dave Holland in dem gleichen Alter, mit was für einer Frische und wie die auf der Bühne waren und wie sehr auch die gefeiert haben, weil das waren ja langjährige Gefährten auch von Kenny Wheeler, diese Musik nochmal zu spielen. Das war ganz sicher eins der herausragenden Projekte, auf jeden Fall von der letzten Spielzeit.
1: Überlegt ihr euch bei den Programmen dann auch, dass man zum Beispiel in der Elfi eher was mengenmäßig Konsumierbares, Größeres anbietet und dann die etwas, ja, experimentelleren Sachen eher auf Kampnagel oder in der Fabrik bringt?
0: Natürlich, wenn wir überlegen, wir haben den großen Saal Elbphilharmonie, der hat 2000 Plätze und wir haben die Fabrik oder Kampnagel, die eher zwischen 600 und 800 sind, je nachdem, wie man das einrichtet. Dann würde ich jetzt nicht eine Zusammenarbeit mit Ensemble Modern in den ganz großen Saal platzieren und ein Projekt, wo ich denke, das kann vielleicht doch eine größere Breite ansprechen, nun gerade an den kleinsten Spielort, das ist klar.
1: Naja, zumal die Häuser ja auch so eine Art von eigenem Publikum haben oder Stammpublikum haben, die schon wissen aus der Geschichte heraus, ja, also auf Kampnagel stand halt eher für das und das und die
0: Genau.
1: Fabrik eher für,
0: Genau,
1: ja,
0: jeder
1: für
0: Venue
1: alles.
0: hat auch eben, steht für eine bestimmte Stilistik, für eine bestimmte Art zu programmieren und so. Natürlich versuchen wir das mit einzubeziehen. Das ist selbstverständlich. Zum Beispiel dieses Projekt, was wir gemeinsam mit Musikern von unserer Band und Musikern von Ensemble Modern gestartet haben, ich glaube schon vor 3 Jahren. Dann hatten wir ein kleines Festival, ich glaube vor 2 Jahren, was wir gemacht haben, ein dreitägiges Festival und sind dann auch ins Studio gegangen, haben Musik aufgenommen. Werke, die wir in Auftrag gegeben haben, aber auch Werke von Musikern der beiden Ensembles. Und wir sind jetzt gerade hier in Studio 1 und mischen das. Ich kenne nichts Vergleichbares eigentlich, wo fantastische Musiker aus dem Bereich Neue Musik und Jazz zusammenkommen und wirklich versuchen, eine eigene Sprache zu finden, zu entwickeln und auch auf ganz verschiedene Arten. Das spielen wir eben im kleinen Sendesaal in Hannover und auch im Sendesaal von dem alten Radio Bremen Sendesaal, der berühmt ist für seine Akustik. Und gerade so eine Musik, das ist eigentlich Kammermusik, die ist wunderbar aufgehoben natürlich, gerade in diesen beiden Sälen. Und insofern versuchen wir natürlich immer, dass wir da passend programmieren.
1: Merkt man eigentlich, wenn man dasselbe Programm an verschiedenen Orten spielt, dass die Besucher unterschiedlich darauf reagieren? Also die einen schneller anspringen, die anderen weniger anspringen, die einen das eher gewohnt sind, die anderen, ist ja meistens neue Musik, die die NDR Big Band spielt, sich damit eher schwer tun, sich da erstmal reinhören müssen.
0: Ich glaube, die Spielstätten haben auch ihre eigenen Publika. Kampnagel-Publikum, glaube ich, ist schon auch generell sehr offen für neue Strömungen im Tanz natürlich sowieso, aber eben auch in der Musik. Ich denke manchmal, wow, das ist ganz schön hart, was wir unserem Publikum so zumuten. Erstaunlicherweise muss man sagen, dass das Publikum aber doch eigentlich fast immer dann doch irgendwie mitgeht. Und ich glaube, das ist diese sensationelle Qualität dieser Band, die eine unglaubliche Liveband ist, die ein unglaubliches energetisches Feuerwerk entfachen kann abends auf der Bühne. Und dieses so viel beschworene, wir sind eine Solistenband, stimmt ja. Also jeder, jede in dieser Band ist einfach ein herausragende Solistin, Solist. Und das ist wirklich schwer, das nicht doch irgendwie auch angesteckt zu werden. Sogar wenn ich vielleicht manchmal denke, so, wow, das ist eigentlich gar nicht meine Lieblingsmusik, aber es hat so eine Energie und so eine Kraft, dass das sich doch überträgt.
1: Power, ein gutes Stichwort. Am 9. Oktober erscheint ja eine kleine digitale EP, NDR Big Band und Panzerballett. Und das hört sich genauso an, wie es klingt, nämlich tanzende Schwermetall mit Bum Bum Big Band. Hier ist der Titel Typewriter 2.

0: Typewriter 2, Schreibmaschine mit Baseballschläger getippt, die India Big Band mit der Metal Jazz Band Panzerballett. Vor dem geistigen Auge sieht man da die Big Band schon beim weltgrößten Heavy Metal Festival in Wacken wirken. Da wäre ja dann die musikalische Ausrichtung klar. Wie ist das sonst so bei Programmen für Gastspiele und Tourneen? Frage an Michael Dreyer, unseren Studiogast. Guckt man da sozusagen auftrittsadäquat, was für Musik man wo für wen spielt, oder spielt man einfach das, was man am liebsten spielt?
1: Jedes Konzert, und wir spielen ja so vielleicht 70 Konzerte durchschnittlich pro Jahr, jedes einzelne Konzert mit dem Dirigenten, Dirigentin, Komponist, Komponistin, Gäste, haben wir Gäste oder haben wir keine Gäste, sind so viele Aspekte, und es ist nie einfach so, ach, das spielen wir so gerne, komm, das spielen wir da. So. Wir hatten jetzt im März ein grandioses Gastspiel in Sao Paulo. Zwei Konzerte haben wir gespielt. Die sind entstanden einfach, weil wir eingeladen worden sind. Jetzt im kommenden Jahr, wir sind eingeladen ins Ronnie Scott's. Das ist ja einer der berühmtesten Jazzclubs wahrscheinlich überhaupt. Und ich hoffe, dass wir das realisieren können. In London. Und im April spielen wir in Norditalien ein Programm mit unserem italienischen Kollegen, Baritonsaxophonisten Luigi Grasso. Insofern, wie gesagt, wird jedes Programm ist doch immer sehr genau natürlich konzipiert für den Ort, wo wir spielen. Auch ist das ein großer Saal, ein kleiner Saal, ist das Open Air, ist das Teil eines Festivals, was eine ganz andere Dynamik hat, als wenn es ein Einzelkonzert ist und so weiter.
0: Letztes Jahr seid ihr ja zum ersten Mal zweimal auf Schultour gewesen. Wird das jetzt in der neuen Saison auch so sein, dass es zwei Schultouren gibt? Wohin gehen die und was spielt ihr?
1: Das ist eine gute Frage. Ja, wir haben angefangen, zweimal die Schultour zu machen, weil ich glaube, dass das unglaublich wichtig ist und weil ich begeistert war auch von, wie das angenommen wird, also von den Schulbands, mit denen wir spielen, weil wir immer so Doppelkonzerte machen, die Schulband spielt, vielleicht ist auch mal ein Gast von uns dabei und dann im zweiten Set spielen wir. Für die Schüler ist das grandios, die spielen quasi in unserem Aufbau, das klingt super, es gibt super Licht, wir kommen da mit relativ großem Besteck, muss man sagen. Ich glaube, die kriegen manchmal Angst, wenn wir da mit den LKWs auf den Schulhof fahren. Aber das ist, ich glaube, für die Schülerinnen und Schüler ein unglaubliches Erlebnis. Die stehen auch alle um das FOH drumherum und
0: wollen FOH? Einfach,
1: das ist vorne, wo der Ton gemacht wird, wo unser Schaller sitzt. Und dann haben wir überlegt, das sollten wir eigentlich viel mehr machen, weil das so wichtig ist, die jungen Menschen anzusprechen, und auch die bringen Mama, Papa, Tante, Onkel mit, und das sind auch oft Menschen, die wir sonst gar nicht in unseren Konzerten sehen würden. So. Und darum haben wir also beschlossen, wir machen zwei Schultouren pro Jahr. In diesem Jahr jetzt mussten wir es nochmal reduzieren, beziehungsweise wir haben die jetzt geschoben auf Anfang nächsten Jahres, aber generell ist der Plan, das eben zweimal im Jahr zu machen. Die nächste jetzt wird sein in Schleswig-Holstein, Anfang 27.
0: Die India Big Band hat ja auch gerade eine Tour mit dem Bundesjugend-Jazz-Orchester Boyazzo und den Hamburger Elektro-Groovern von Toi Toi gemacht. Man hat mit, wie erwähnt, Johannes Oerding in der Barclay Arena gespielt. Programme also, die ja eher populär sind, aber eben halt auch außerhalb der Jazzblase, wenn man so will, stattfinden. Und das vermutlich nicht nur um ein neues, jüngeres, sondern einfach auch um mehr Publikum zu finden. In dem Zusammenhang müssen wir also auch übers Geld sprechen. Die Zeiten werden ja schwerer, die Gelder nicht leichter aufzutreiben. Das Budget der India Big Band steigt nicht, sondern wurde gerade reduziert. Aber die gestiegenen Spritpreise, die treffen ja auch den NDR.
1: Genau, sogar wenn unser Budget nicht steigt, muss man in Realita sagen, sinkt es dadurch, dass eben alles sehr viel teurer geworden ist. Auch gerade nach Corona ist nochmal alles viel teurer geworden. Und das ist mein täglich Brot quasi jeden Tag. Ich bin jeden Tag am Rechnen. Das haben aber, tippe ich mal, auch die Kolleginnen und Kollegen vorher auch schon gemacht. Ich kenne das ganz doll, weil ich 20 Jahre lang als Freiberufler ein Festival verantwortet habe. Ich wusste, wenn ich mich verrechne, kann ich am Ende meine Miete nicht bezahlen. Insofern ist mir das vertraut, aber es ist eine enorme Herausforderung. Kann man sagen, ja schade, wir können uns jetzt nicht permanent irgendwelche ganz großen Namen einladen. Andererseits, glaube ich, brauchen wir auch gar nicht unbedingt die ganz großen Namen. Natürlich, wenn wir sagen, da spielt Dave Holland oder so, zieht das sicher auch mal mehr Publikum, als was wir sonst hätten. Aber für mich ist tatsächlich die Band eigentlich der Star. Und auch, also unsere Idee von der Band ist, wir sind nicht die Begleitband von berühmten großen Namen. Und insofern so wie bei Etüden in der Musik, wo man sagt, man legt sich irgendwie eine Beschränkung auf und damit muss man umgehen, aber am Ende kommt vielleicht was Tolles dabei raus. Ist das Ergebnis vielleicht, okay, wir können nicht und wir wollen eben vielleicht auch gar nicht jetzt irgendwie immer große Stars einladen. Umso mehr guckt man, was kommen in der jungen Generation für neue Talente? Was können wir viele tolle Projekte machen, wo wir niemanden einladen müssen? Also in aller Regel, glaube ich, wir brauchen eigentlich nicht immer Solisten oder Solistinnen einladen, weil wir einfach fantastische, die Band besteht aus 17 fantastischen Musikerinnen und Musikern.
0: Die SWR Big Band, die ist ja schon vor Jahren privatisiert worden, heißt, die muss also ihr Budget zum großen Teil selbst erwirtschaften. Das bedeutet wiederum, populäre Swing- und Funkprogramme mit Fola Dada und Max Mutzke, die laufen gut, die spielen viel, die machen das ja auch toll, aber sie haben halt immer eben dieses Damoklesschwert über sich, es muss was reinkommen. Siehst du sowas ganz vorn am Horizont auch für die NDR Big Band heraufdämmern?
1: Im Vergleich zu der SWR Big Band kann man sagen, ist das ein Luxus, dass wir noch bis jetzt weniger Druck haben, Geld einzuspielen, vielleicht als die Kollegen beim SWR, weshalb wir eben noch Projekte machen können. Wenn ich sage, ich will jetzt mit dem Ensemble Modern zusammenarbeiten, dann weiß ich, dass ich damit nicht die großen Hallen der Republik füllen werde, weil das eben eine wirklich sehr anspruchsvolle Musik ist. Und das ist natürlich letztlich auch eine Nische, die wir damit bedienen. Ich finde, es ist ein Geschenk, dass wir das machen können. Aber wir machen ja auch nicht nur das. Wir versuchen natürlich immer diese ganze Breite zu haben. Aber wenn wir jetzt gucken im September von Johannes Oerding, Omar Sosa, wir haben eine kleine Tour gemacht mit dem Bujazzo und mit Tim Hagens uns gemeinsam mit Synästhesie und der Musik von Messiaen auseinandergesetzt. Das ist ein Geschenk, in dieser Breite musikalisch arbeiten zu können, denken zu können. Ich glaube, dass die Band auch so gut ist, wie sie ist, weil sie in dieser ganzen Breite arbeitet.
0: Und man muss ja auch mal sehen, alle ARD-Klangkörper zusammen machen gerade mal zwischen 41 und 43 Cent vom Rundfunkbeitrag von 18,36 Euro aus. Und trotzdem wird immer wieder über die Orchester und die Chöre diskutiert.
1: Natürlich sind die Klangkörper seit Jahren unter Beschuss, will ich nicht sagen, aber es ist immer wieder eine Diskussion, brauchen wir eigentlich so viele Klangkörper? Ich glaube, wir können gar nicht genug Klangkörper haben. Und wenn wir unterwegs sind, ob das in den Vereinigten Staaten ist oder in Großbritannien oder in Spanien, die alle voller Neid sagen, wow, das ist der Wahnsinn, sowas gibt es in ganz Amerika nicht, gibt es nirgendwo in Großbritannien, gibt es kaum auf der Welt irgendwo auf diesem Niveau. Es kostet nicht wahnsinnig viel Geld, muss man einfach sagen. Also eine Big Band sowieso schon gar nicht. Das ist wahrscheinlich im einstelligen Cent-Bereich von dem, was Menschen an Gebühren bezahlen. Und damit erreichen wir, glaube ich, so viele Menschen, tun so viel für musikalische Ausbildung auch. All diese Projekte, die wir eben machen an Schulen. Wir haben angefangen, jetzt Community-Outreach-Projekte zu machen. Das ist ein guter Stichpunkt, wie schwierig das ist mit dem Budget heutzutage. Ich habe das mir ein bisschen abgeguckt von einem amerikanischen Freund und Kollegen. Ich glaube, in Amerika ist das ein bisschen üblicher schon, wo sowieso viel mehr privat und über Sponsoren ja finanziert werden muss. Diese Idee, ihr könnt nicht zu uns kommen, wir kommen zu euch. Das können Menschen sein in Krankenhäusern, in Justizvollzugsanstalten, in Einrichtungen für ältere Menschen, wie auch immer. Das haben wir letztes Jahr im Dezember angefangen. Wir waren in einem Hospiz, in einer Senioreneinrichtung, in einem Altenheim. Wir waren auch in einer SOS-Kinderdorf. So. Und sind natürlich dann nicht immer mit der ganz großen Band dahin, sondern einfach in kleinen Besetzungen und haben da 30, 40 Minuten Musik gemacht. Und die Menschen waren begeistert. Und das ist ja letztlich das, was wir wollen. Und es hat uns so gut wie kein Geld gekostet, weil wir brauchen da keinen großen Aufbau machen, wir brauchen da keine Musik für arrangieren lassen. Wir haben einfach kleine Ensembles gebildet, sind da hingefahren, haben Musik gemacht und das ist ja letztlich das, worum es geht. Wir machen Musik für uns und für die Menschen, die das gerne mit uns teilen wollen. Was mir hilft, mein Budget einzuhalten, was mir hilft, auch mal zu sagen, ich möchte aber jetzt so gerne mit Danilo Perez arbeiten oder mit Cecile McLaurin-Salvant oder mit John Scofield, die werden relativ hohe Honorarwünsche haben, aber das kann ich dann auch leisten, weil ich auf der anderen Seite Projekte mache, von denen ich musikalisch wie gesellschaftlich total überzeugt bin, aber die mich eigentlich ganz wenig Geld kosten.
0: Solche Projekte wie mit Ensemble Modern, das sind ja ein Stück weit Laborprojekte. Also wir probieren was aus, wir entwickeln was, da es impliziert, kann auch mal schief gehen, man muss einen anderen Weg suchen, also das, was Jazz eigentlich ausmacht. Aber das ist natürlich ein Anspruch, wenn von der anderen Seite so die Sparwanne auf einen zurutscht, der natürlich sehr schwer denn aufrecht zu erhalten ist.
1: Das stimmt auf jeden Fall, aber ich glaube, wir sind jetzt in unserem Planen und Denken noch nicht so kommerziell geworden. Vielleicht haben wir ein bisschen weniger Freiheiten oder müssen ein bisschen mehr drauf gucken. Wir brauchen auch zahlendes Publikum. Also was wir bis jetzt machen, würde ich sagen, ist ganz viel eben auch noch Labor. Genau, was du gesagt hast. Also, dass wir Sachen probieren, die auch scheitern dürfen. Ich bin ein absoluter Befürworter für das Scheitern. Ich finde, wenn wir nicht mehr uns Sachen trauen, wo wir nicht wissen, wie es ausgeht, dann haben wir eigentlich verloren. Also wir können jetzt ganz groß lamentieren über alles, über das Geld, über die Gesellschaft, über das Klima und so weiter. Bin ich ehrlich gesagt nicht bereit. Ich glaube, wir sollen das gut und ernsthaft uns damit mit befassen. Und wir haben so wahnsinnig viele Herausforderungen, dass man davon eigentlich nur Kopfschmerzen kriegen kann. Aber die Konsequenz sollte nicht sein, dass wir uns zusammenducken und irgendwie aus Angst heraus handeln. Ich glaube, das ist eigentlich nie ein guter Ratgeber.
0: Und man hat ja auch gesehen, dass es funktioniert. Zum Beispiel der Auftritt mit der Vibraphonistin Evi Philippou beim Jazz Open in Hamburg in Planten und Blumen. Open Air und kostenlos. Das heißt ja, da kommt auch Publikum vorbei, das mit Jazz gar nichts am Hut hat. Es ist dazu eine ziemlich zeitgenössische Musik auf der einen Seite, aber dadurch, dass es rhythmische Wurzeln in griechischer Volksmusik hat, mal abgesehen davon, dass es auch fantastisch gespielt war, hat es ja auch eine Attraktion. Die Leute haben gejubelt, es war einfach, man kann es nicht anders sagen, ein geiles Konzert, in dem man Ansprüche in alle Richtungen hat erfolgreich bedienen können.
1: Das ist das, was ich vorhin meinte. Also das hat auch Tim Hagens arrangiert. Es hat was Zappaeskes, finde ich oft. Aber es ist jetzt wirklich keine einfach zu konsumierende Musik.
0: Und Hagens macht keine Gefangenen in seinen Arrangements.
1: Nee, wirklich nicht. Und da ist viel Laufpublikum, Leute, die einfach vorbeikommen. Und es funktioniert eben. Also ich glaube, wir dürfen unser Publikum ja auch nicht unterschätzen.
0: Michael, das war ein schönes Schlusswort. Danke dir fürs hier gewesen sein.
1: Ja, ich danke, dass ich hier sein durfte.
0: Es gäbe ja noch viele Programmpunkte mehr, über die wir reden könnten. Da wäre die Masters of Jazz-Serie in dieser Saison mit Musik der US-amerikanischen Big Band-Koryphäe Claire Fischer. Da wären Auftritte mit der iranischen Sängerin Golnar Shayar, mit deren türkischer Kollegin Cansu Arat und von Michael Dreyer erwähnten Konzerte mit den Ensembles Modern und Resonanz und. Kann man sich unmöglich alles merken, aber in den Big Band-Sendungen hier auf NDR Kultur alles hören. Jeden Freitag ab 23.03 Uhr. Wir machen hier für heute aber Feierabend und zwar mit der eben erwähnten Vibraphonistin Evi Philippou. Spa of Nice heißt der Titel, den sie mit der NDR Big Band auch in Planten und Blumen gespielt hat. Wie immer finden Sie diese Sendung zum immer wieder und jederzeit und überall hören in ARD Sounds. Danke fürs Zuhören und gute Nacht. Im Studio war Henry Altmann.

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1: Um 21 Uhr mit Kevin Bieler. Die Zeichen in Mecklenburg-Vorpommern stehen auf Rot-Rot-Grün. SPD, Linke und heute auch die Grünen haben beschlossen, Koalitionsverhandlungen für das erste Dreierbündnis in der Geschichte des Bundeslandes aufzunehmen. Vorangegangen waren zweiwöchige Sondierungsgespräche. Die Verhandlungen sollen am Montag beginnen. Teilnehmer seien die SPD-Landeschefin und Ministerpräsidentin Schwesig, Linken-Landeschef Herbst und Grünen-Landeschefin Müller. Über die Posten der Minister solle ganz zum Schluss gesprochen werden, betonte Schwesig. SPD-Generalsekretär Klüssendorf hat Kulturstaatsminister Weimar scharf kritisiert. Grund sind dessen Warnungen vor einer rot-grün-roten Regierung in Berlin. Klüssendorf erklärte wörtlich, Herr Weimar solle sich besser darauf konzentrieren, die Kulturschaffenden in Sachsen-Anhalt zu unterstützen. Diese könnten jetzt von einer möglichen rechtsextremen Landesregierung angegriffen werden. Der parteilose Weimar hatte die SPD-Chefs Klingbeil und Baas in einem Interview aufgefordert, ein rot-grün-rotes Bündnis in Berlin zu verhindern. Alles andere sei ein Misstrauensvotum gegen die Koalition im Bund. Kurz nach der Lockerung von US-Sanktionen für russische Dieselexporte hat es erneut viele Tote in der ukrainischen Zivilbevölkerung gegeben. In Saporischschja starben bei russischen Attacken nach offiziellen Angaben 17 Menschen, darunter 3 Kinder. Zudem gäbe es fast 20 Verletzte. Präsident Zelensky übte so scharfe Kritik an der US-Regierung wie selten zuvor. Wörtlich erklärte der Präsident, heute habe sich Moskau für die Aufhebung der Sanktionen auf Dieselexporte bedankt, indem es 5 Gleitbomben auf Wohnhäuser in Saporischschja abgeworfen habe. RB Leipzig hat im Bundesliga-Topspiel gegen Eintracht Frankfurt einen 6:0-Kantersieg gefeiert. Der Verein setzte damit nach der Länderspielpause ein Ausrufezeichen. Aus der Sportredaktion Florian Neuhaus.
2: Mann des Abends war der Leipziger Christopher Nkunku. Der Franzose schoss in der ersten Hälfte einen Hattrick. Leipzig springt in der Tabelle auf Rang 5, Frankfurt ist 13. Der FC Bayern kam in Augsburg nicht über ein 2:2 hinaus und kassierte dabei das schnellste Tor der Bundesliga-Geschichte. Nach 8,4 Sekunden traf Robin Fellhauer nach einem Patzer von Manuel Neuer. Außerdem gewann Leverkusen 4:3 in Mainz, Stuttgart mit 2:0 in Paderborn und Union Berlin mit 1:0 gegen Elversberg. Der HSV drehte bei der TSG Hoffenheim das Spiel und siegte last minute mit 3:2.
1: Das waren die Nachrichten. Das Wetter in Norddeutschland, viele Wolken, zeitweise etwas Regen, vereinzelt Gewitter, maximal 10 bis 14 Grad. In der Nacht erneut Schauer, örtlich sind auch Gewitter möglich, Tiefstwerte 11 bis 5 Grad. Morgen ist es stark bewölkt, teils gibt es gewittrige Schauer, später von Norden her freundlicher, höchstens 11 bis 15 Grad. Am Montag ist es überwiegend heiter und trocken bei 13 bis 17 Grad. Am Dienstag Wolken und gelegentlich etwas Regen, 14 bis 17 Grad. Es ist 21.03 Uhr.
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3: Serenity, Gelassenheit heißt ihre Band und wunderbar gelassen klingt ihre ausdrucksstarke Stimme. Juning Liu, die klassisch ausgebildete chinesische Sängerin, sie studiert in Hamburg Jazz. Im März ist sie auf China-Tour gewesen, unter anderem davon erzählt Juning Liu im Talk auf NDR Kultur und Radio 3 vom RBB. Ich bin Marietta Heinzelmann, herzlich willkommen Juning Liu.
4: Hallo Marietta, vielen Dank für die Einladung. Ich freue mich sehr, hier zu sein.
3: Heute gibt es vor allem auch ganz viel tolle Musik von Juning Liu zu hören und wir fangen an mit Nights and Days vom aktuellen Album Peace.

0: Nights and Days mit der Sängerin Juning Liu und ihrem Trio Peace mit Gitarrist Lucas Echeverria und Bassist Leonard Meyer. Juning, du warst ja jetzt gerade im März mit Peace auf Tour in China. Was habt ihr dort erlebt?
1: Oh, wir haben tatsächlich sehr viel Interessantes erlebt. Es war auf jeden Fall ein sehr unvergesslich schönes Erlebnis. Es war das erste Mal, dass ich mit unserer Musik, mit Leonard und Lucas zusammen nach China gegangen waren. Und dort haben wir 5 Konzerte gespielt und auch 2 Workshops gegeben. Und wir waren in Peking, Shanghai, Hangzhou und eine kleine Stadt heißt Qingdao. Danach ganz, ganz Süden, Guangzhou, haben wir auch gespielt. Und danach in Shanghai haben wir auch in Jay-Z Musikschool. Sie machen Konzerte, sie haben eigene Jazzbar und sie haben auch eine Jazzmusikschule nur für die Leute, die Jazz lernen möchten. Dort haben wir auch unsere Erfahrungen mit Jazz mit den Leuten geteilt.
0: Wow, also ich selber, muss ich zugeben, war noch nie in China. Total spannendes, wichtiges Land. Kannst du ein bisschen erzählen, wie die Szene da ist? Du hast ja auch dort studiert, dein erstes Studium hast du dort in Shanghai abgeschlossen.
1: Ich würde erstmal sagen, Shanghai ist wahrscheinlich die erste Stadt überhaupt in China, die Jazzmusik zu den chinesischen Leuten gezeigt haben. Also in 1920er gab es schon Big Band und viele so Ausländer-Jazzmusiker. Danach, als ich noch in Shanghai war, es war so 2017 bis 2019, es gibt sehr, sehr, sehr viele Konzerte. Zum Beispiel so Blue Note Shanghai und Jay-Z Club. Also vor Corona-Zeit, die haben tatsächlich sehr viele super, super große Jazzstars eingeladen für Konzerte da zu spielen und auch Masterclass. Aber nach Corona tatsächlich so das Konzert sind nicht mehr so viel. Aber dann hat auch sehr viele so chinesische junge Leute gerade fertig mit dem Studium, zum Beispiel von USA zurückgekommen oder von Japan, Südkorea und auch von Deutschland oder Niederland. Und die haben diese Szene wieder so aktiv gemacht. Und zum Beispiel jetzt in Jay-Z, ich habe auch mit Leonard und Lucas in Jay-Z Club gespielt und die Leute sind sehr, sehr freundlich und sie haben auch super professionelle Technik da. Und die Leute haben wirklich die Musik verstanden und sie mögen das wirklich sehr. Und bei dem Workshop haben auch Leute einfach auf die Bühne gekommen und wir haben zusammen gejammt und ein bisschen über Improvisation oder Sketch Singing viel gesprochen. Es war sehr schön.
0: Wo kommst du in China her? Das ist ja ein riesiges Land.
1: Ich komme so mitten Nordchina. Das ist auch eine Küstenstadt, aber viel kleiner als in Hamburg. Heißt Weihai in Shandong-Provinz. Ja, da die Seafood sind lecker.
0: Okay, Fisch und Krabben und sowas?
1: Ja. Klar, sehr viele verschiedene Tintenfische oder so.
0: Aha, und Fisch gibt es in Hamburg ja auch viel.
1: Yes.
0: Fühlst du dich dann hier auch ein bisschen zu Hause, in der Nähe des Wassers zu sein?
1: Ja, tatsächlich ja. Auch das Wetter hier auch ähnlicher wie bei meiner Heimatstadt. Ja, manchmal, ich fühle mich sehr wohl hier zu sein und mache manchmal auch Spaziergang als Wasser, ja.
0: Und wie hat es bei dir angefangen mit dem Gesang, mit der Musik? In dieser Küstenstadt, die ja nicht Shanghai war, wo es jetzt wahrscheinlich keinen Jazzclub gab?
1: Ja, ich habe als Kind schon viel gesungen. Also meine Großeltern oder mein Papa hat mir sehr viele verschiedene Musik gezeigt. Mit 12 Jahren alt habe ich erstmal angefangen, Gesangsunterricht zu nehmen. Sogar traditionelles chinesisch klassisches Gesang. Es ist auch ein bisschen ähnlicher wie Bel Canto. Wir benutzen normalerweise dieselbe Technik, aber nicht mit so anderer Sprache, sondern immer so Chinesisch. Und dort habe ich mit meiner Lehrer so 3 Jahre Unterricht gemacht. Nach dem Abitur, ich wollte unbedingt weiter mit Gesang arbeiten. Deswegen habe ich diese Aufnahmeprüfung in Shanghai gemacht.
0: Also klassisch, das ist ja ein sehr dehnbarer Begriff. Klassischer Gesang bedeutet vielleicht in Shanghai etwas anderes als bei uns?
1: Das ist gemischt. Ich habe zum Beispiel beides gemacht. Bel Canto habe ich auch gelernt, habe auch Aria oder viele tatsächliche Kunstlieder gesungen von Schubert oder Schumann.
0: Wir wollen jetzt einfach nochmal Musik von dir hören, nämlich das Stück Olive Tree von der Band Peace.

0: Olive Tree vom Hamburger Trio Peace mit Lucas Echeverria Gitarre und Lennart Meyer Bass und Gesang und Juning Liu Gesang. Du wirst ja von Musikerkollegen gerne Ning genannt, weil das ein bisschen einfacher und kürzer ist. Das wollen wir dann jetzt auch so halten. Ja. Ning, wie bist du denn dann in Shanghai mit dem Jazz in Berührung gekommen? War das schon Teil des Studiums ein bisschen? Oder bist du abends einfach in die Clubs gegangen und hast gemerkt, diese Musik ist spannend?
1: Gute Frage. Beim Studium habe ich tatsächlich fast keine Jazz gehört. Also meine erste Erinnerung von Jazz ist wahrscheinlich vor 15 Jahren, als ich manchmal mit meinem Papa im Auto unterwegs war, hat er immer so viele Musik gespielt im Auto, so Bluesmusik und auch Misty oder What a Wonderful World. Es war damals für mich wie eine neue Welt. Ich war eine sehr große K-Pop und J-Pop-Fan. Die Harmony oder die Beats kenne ich schon ein bisschen, aber so mit Jazz, zum Beispiel so Trompete-Sound oder Saxophon oder wie Ella Fitzgerald gesungen hat, das hatte ich noch nie erlebt. Und in Shanghai, ich hatte mir Pop- oder Rock'n'Roll-Konzert besucht. Weil da gibt tatsächlich zahlreiche Clubs, wo man so fast jeden Tag gehen kann. Und ich habe dort so Metal Rock oder Indie Pop live gehört. Und Jazz war tatsächlich nach meinem Studium.
0: Okay, ja. Und dann hast du irgendwann die Aufnahmeprüfung in Hamburg gemacht?
1: Genau, also 2023 habe ich in der Hochschule gemacht.
0: Und dann bist du dann zu Ken Norris gekommen? War er damals noch Professor?
1: Ja, ja. Es war life-changing für mich mit Ken.
0: Ja, ja, super. Ja, hat er dich beeinflusst?
1: Sehr viel. Mit Technik und auch Improvisation und besonders mit meiner Englisch-Aussprache hat Ken sehr viel geholfen.
0: Jazz ist ja eigentlich ein praktischer Stil, denke ich, weil du kannst in Jazz so vieles integrieren. Du hast ja erzählt, dass du auch Popmusik und Rockmusik magst und, oder vielleicht auch elektronische Sachen. Und du singst zum Beispiel in einer Hamburger Band, die auch viel mit Elektronik arbeitet, nämlich Ensemble Duver.
1: Yes.
0: Von Sönke Düver.
1: Ja.
0: Von dieser Band wollen wir jetzt das Stück hören, I Come Here.

0: I Come Here von Ensemble du Vert vom Album Series One, Gesang Juning Liu, und sie ist hier bei mir im Studio im Talk auf NDR Kultur und Radio 3 vom RBB. Wie ging es denn weiter, Juning, nachdem du in Hamburg dann zum Jazzstudium angenommen warst?
1: Ich muss sagen, es hat mein Leben total geändert und hat auch meinen Horizont so, wie sozusagen, komplett geöffnet. Ich erinnere mich ganz doll, im 2022, im September, diese Jazz Open.
0: Planten und Blumen, das Festival.
1: Ja, genau, das
0: Festival. Vom Hamburger Jazzbüro.
1: Ja, ja. Das habe ich damals so Bluff-Musik gehört von Tim Scherer. Und dann auch Ken Norris hat da auch mit der Band gespielt. Ich erinnere mich so, wie dieser Konzert mir eine große Inspiration gegeben hat, weil ich konnte die Harmonie und sogar die Rhythmus gar nicht verstehen. Aber es ist so interessant, wie sie spielen und wie sie improvisieren. Und danach habe ich auch angefangen, erstmal sehr viele so ähnliche Contemporary Jazz oder europäische Jazz zu hören. Und durch dieses Studium an der HFMT habe ich auch zum Beispiel Leonard Meyer, Lukas kennengelernt. Wir haben so eine Band gegründet und danach auch mit Sophia Oster und natürlich auch Sünke haben wir mehr als ein Jahr zusammengearbeitet. Das alles sind so wertvolle für mich, dass ich so viele verschiedene Art von Jazzmusik einfach lernen kann und auch mitspielen kann.
0: Genau, als nächstes Stück wollen wir etwas hören von deiner Band Serenity. Mhm. Welche Besetzung ist das?
1: Wir haben Jakob Eckert am Klavier, Mario Kolbe am Bass und Johannes Keit am Schlagzeug.

0: Growing Fruits von Juning Liu mit ihrer Band Serenity. Eine brandneue Aufnahme, kann man sagen.
1: Ja.
0: Juning, also die hast du mir jetzt exklusiv für diese Sendung zur Verfügung gestellt und die wird demnächst erscheinen, glaube ich.
1: Ja.
0: Also etwas wachsen zu lassen und Früchte wachsen zu lassen, ist ja das Thema dieses Stücks. Magst du auch selber gärtnern und die Natur?
1: Ja, ich mag sehr gerne Natur und manchmal mache ich auch mit Lennart Gärtner in Lüneburg. Ich habe diese Erfahrung schon seit mehr als 20 Jahren. Ich bin mit meinen Großeltern aufgewachsen und die haben sehr viele Gemüse angebaut, als ich ganz klein war. Genau, jedes Mal nach der Schule oder Kindergarten bringe ich mich einfach zu dem Feld, wo viele verschiedene Gemüse steht.
0: Welche Gemüse sind das dort gewesen in deiner Kindheit in China?
1: Zum Beispiel Tomaten, Gurken, Lauch, Zwiebel und Aubergine, verschiedene Bohnen. Und
0: also eigentlich wie hier?
1: Ja, genau. Und Kartoffel, Süßkartoffel, Kürbis, Karotte und manchmal auch so Koriander, auch sehr viel.
0: Also Kräuter?
1: Ah ja, Kräuter.
0: Du sprichst ja super gut Deutsch und singst auf Deutsch, du singst natürlich auf Chinesisch, du singst auf Englisch und auf Brasilianisch.
1: Mhm.
0: Du hast dich ja sehr eingefühlt in die brasilianische Musik, wahrscheinlich durch die Zusammenarbeit mit Lucas Echeverria, dem brasilianischen Gitarristen. Es scheint aber auch so, dass du ein bisschen wie ein Chamäleon dich in verschiedene Kulturen, Sprachen einfühlen kannst. Gibt's da einen Trick? Wie machst du das?
1: Trick kann ich nicht richtig sagen. So wie du eben gesagt, ich hatte einfach sehr viel Zeit mit Lukas und Lennart verbracht. Und Lukas hat uns immer sehr viele so brasilianische Musik gezeigt, von Javan oder Ivan Lins, Chico Buarque, sehr viel. Manchmal, wenn ich ein Stück lernen möchte, ich höre einfach sehr viele Aufnahmen von verschiedenen brasilianischen Sänger und Sängerinnen. Und dann mache ich so langsam Speed, um jede Wörter zu lesen, um die Text zu verstehen. Ich glaube, ich lerne schneller, wenn ich die Text verstehen kann. Dann habe ich erstmal schon ein Bild, worum geht dieses Stück, mit welcher Emotion kann ich dieses Stück interpretieren. Wiederholen, wiederholen, wiederholen. Und mit verschiedener Speed erstmal immer schneller. Danach mache ich auch Termin mit Lukas, die Aussprache. Also Lukas hilft mir ein bisschen zu korrigieren. Danach verbinde ich die Text mit Melodie zusammen. Und dann immer, wenn ich ein neues brasilianisches Stück lerne, benutze ich immer diese Routine.
0: Mhm. Ja. Glaubst du, dass so eine Verbindung zwischen den Kulturen durch Musik, indem man sich einfühlt in die Musik eines anderen Landes, diese Musik hört oder sie selber macht, glaubst du, dass das wichtig ist heutzutage?
1: Ja, es ist sehr wichtig. Zum Beispiel so aus der Musik erzählt Lukas auch sehr viel über brasilianische Kultur und auch über seine eigene Erfahrung, über sein eigenes Land. Was passiert da häufig oder wie sind die Leute? Welche Emotionen haben die Leute? Und zum Beispiel hier in Deutschland, ich lerne auch gerne etwas von Lennart kennen. Wenn ihr manchmal über deutsche Kultur erzählt, bin ich auch sehr happy kennenzulernen. Das hat mir auch sehr gut geholfen, noch tiefer diese entweder Kunst, Musik oder die Kultur zu verstehen.
0: Mhm. Wir hören dann jetzt ein brasilianisches Stück von euch, nämlich Arita von Chico Buarque.
1: Yes.

0: Arita mit der Hamburger Band Peace. Es sang Juning Liu, mit der ich hier im NDR-Studio über ihre Musik spreche. Ning, du hast ja in Shanghai klassischen Gesang studiert, hast du ja schon erzählt vorhin, und dann in Hamburg Jazz. Mhm. Welche Vorteile bietet es denn, wenn man klassische Gesangstechnik schon beherrscht, nachher dann für die improvisierte kreative Musik, wo du ja sehr viele Freiheiten hast und eben auch mit Improvisation aus dem Moment heraus arbeitet?
1: Da hier in der Hochschule habe ich auch, außer Jazzgesang, habe ich auch Klassischgesangunterricht mit meiner Lehrerin. Und die hat mir auch die körperliche Übung gezeigt, die ich wahrscheinlich mit meiner Jazzlehrerin nicht gemacht habe.
0: Zum Beispiel, was macht man da so Besonderes?
1: Wenn ich meine Schulter sehr verspannt fühle, mache ich dann vom Kopf einfach Wirbel bei Wirbel nach unten gehen. Schulter ist relax und Arm sind relax. Und einfach durch diese 1-2 Minuten kann ich noch viel besser auf Atmen fokussieren und komplett vergessen diese Schwierigkeit mit der Schulter. Und ich kann sehr gut entspannen und nur auf die Atmen fokussieren, und danach gehen wir auch wieder ganz, ganz, ganz langsam Wirbel bei Wirbel zurück. Danach fangen wir an, entweder U oder R zu singen. Diese Übung hat mir sehr gut geholfen, Let It Flow zu singen. Ja, und auch richtig atmen, ruhig atmen. Ist auch sehr viel verbindet mit Intonation. So manchmal, wenn du weniger Luft hast, dann ist die Töne ein bisschen nicht so stabil, sondern einfach wackelig. Deswegen, ich versuche manchmal lange Töne zu üben, damit ich immer in dieser Höhe bleibe. Und ich nehme auch das sehr ernst.
0: Das kommt von dieser klassischen Ausbildung, meinst du?
1: Ja, ich glaube, es ist mehr als eine Mindset.
0: Dann hören wir jetzt einen Jazz-Standard. Ja. Das singst du nämlich auch ganz wunderbar. Wir hören jetzt auch mit dem Trio Peace A Time for Love.

0: Time for Love mit Juning Liu vom Album Peace, das im vorigen Jahr bei Bandcamp erschienen ist. Juning Liu im Talk auf NDR Kultur und Radio 3 vom RBB. Ning, eure Band heißt ja Peace und deine Stimme, finde ich, die spiegelt auch sehr viel Harmonie wider, als ob du selber sehr im Frieden mit dir selber seist. Mhm. Was bedeutet denn Frieden für dich?
1: Gute Frage. Zuerst, mein Name bedeutet so Peaceful Forever. Das hat meinem Opa diesen Namen gegeben. Und das ist auch die Bandname Peace, hatte ich damals mit Lukas und Lena erzählt. Was bedeutet mein Name? Und dann hat Lena so eine Idee, dass wir diese Band einfach Peace nennen. Wie zu sagen, bin ich friedlich mit mir selbst? Ich glaube, meistens ja, weil nur wenn ich meine Inner Peace gefunden habe, kann ich auch mir fokussieren auf, was ich gerade mache. So wie eine Meditation. Ich suche immer diesen Frieden die ganze Zeit, weil in jetziger Gesellschaft oder so, wir sind auch sehr viel mit Social Media, mit Vergleichen zu tun. Mit dem Namen von Peace oder von Serenity, das ist einfach meine Life-Philosophie. Ich möchte einfach ruhig, aber auch mit positiver Energie leben und auch mit meiner Musik. Ich schreibe gerne etwas so positiver. Manchmal kann auch traurig oder melancholisch sein, aber die Information, die ich mit den Leuten teilen möchte, ist immer Here comes the sun oder so. Wir können unsere Inner Peace immer wieder finden.
0: Und das war vom klassischen Gesang in Shanghai zum Jazzgesang in Hamburg. Die Sängerin Juning Liu im Talk auf NDR Kultur und Radio 3 vom RBB. Juning, vielen Dank, dass du Zeit gefunden hast, zu uns ins Studio zu kommen.
1: Vielen, vielen Dank für die Einladung.
0: Wer Juning Liu live erleben möchte, der hat zum Beispiel die Gelegenheit, nächsten Donnerstag am 16. April in der Hamburger Jazz Hall in der Reihe Next Generation mit Nils Landgren in der Jazz Hall am 16. April. Alle unsere Sendungen findet ihr in ARD Sounds und wir freuen uns über Feedback und Ideen eurerseits über die E-Mail-Adresse jazz@ndrkultur.de. Ich bin Marietta Heinzelmann, herzlichen Dank fürs Zuhören. Ich wünsche noch einen schönen Abend mit Eternal Day vom Ensemble Divers mit Juning Liu Gesang.

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1: Um 22 Uhr mit Kevin Bieler. US-Präsident Trump hat einen Führungswechsel in der Ukraine verlangt. Zudem forderte Trump ein Ende der Angriffe auf russische Ölraffinerien. Aus der Nachrichtenredaktion Ilka Staroste.
2: Der US-Präsident macht die Ukraine für den Anstieg des Dieselpreises verantwortlich. Das sorgt vor den Kongresswahlen am 3. November für erheblichen Ärger in der Bevölkerung. Trump hatte daher gestern verkündet, trotz bestehender Sanktionen Diesel aus Russland zu kaufen. Selenskyj hatte die Vereinbarung kritisiert und sie als Investition in die russische Kriegskasse bezeichnet. Deutschland hat seine Unterstützung für die Ukraine nochmal bekräftigt. Regierungssprecher Cornelius sagte, man arbeite gemeinsam mit den europäischen Partnern an weiteren Strafmaßnahmen gegen Russland.
1: In Mecklenburg-Vorpommern stehen die Zeichen auf Rot-Rot-Grün. SPD, Linke und jetzt auch die Grünen haben beschlossen, Koalitionsverhandlungen aufzunehmen. Aus der Nachrichtenredaktion Christopher Gaube.
3: Die Verhandlungen sollen am Montag beginnen. Vorausgegangen waren zweiwöchige Sondierungsgespräche. Teilnehmer seien die SPD-Landeschefin und Ministerpräsidentin Schwesig, Linken-Landeschef Herbst und Grünen-Landeschefin Müller. Über die Posten der Minister solle ganz zum Schluss gesprochen werden, betonte Schwesig. Bei der Landtagswahl am 20. September war die AfD stärkste Kraft geworden. Mit 32 Sitzen hat sie jedoch keine Mehrheit im Schweriner Landtag mit seinen insgesamt 71 Abgeordneten.
1: Die Bundesregierung hat den neuen Vorschlag für den nächsten langfristigen EU-Haushalt zurückgewiesen. Kanzler Merz verlangte, der Haushalt müsse für diejenigen bezahlbar sein, die die Hauptlast trügen. Zuvor war die derzeitige irische EU-Ratspräsidentschaft auf Konfrontationskurs zu wichtigen Nettozahlern gegangen. Das neue Konzept sieht vor, den nächsten langfristigen Haushalt lediglich um knapp 160 Milliarden Euro zu kürzen. RB Leipzig hat im Bundesliga-Topspiel gegen Eintracht Frankfurt einen 6:0 Kantersieg gefeiert. Aus der Sportredaktion Florian Neuhaus.
4: Mann des Abends war der Leipziger Christophe Nkunku. Der Franzose schoss in der ersten Hälfte einen Hattrick. Leipzig springt in der Tabelle auf Rang 5, Frankfurt ist 13. Der FC Bayern kam in Augsburg nicht über ein 2:2 hinaus und kassierte dabei das schnellste Tor der Bundesliga-Geschichte. Nach 8,4 Sekunden traf Robin Fellhauer nach einem Patzer von Manuel Neuer. Außerdem gewann Leverkusen 4:3 in Mainz, Stuttgart mit 2:0 in Paderborn und Union Berlin mit 1:0 gegen Elversberg. Der HSV drehte bei der TSG Hoffenheim das Spiel und siegte last minute mit 3:2.
1: Das waren die Nachrichten. Das Wetter in Deutschland in der Nacht, an der Nordsee und den Alpen Schauer, teils gewittrig, Tiefstwerte 11 bis 5 Grad. Morgen gebietsweise etwas Regen, im Norden Gewitter möglich, später freundlich. Maximal 9 Grad im bayerischen Vogtland bis 17 Grad am Oberrhein. Am Montag wechselhaft und vereinzelt Schauer bei 10 bis 18 Grad. Die Zeit, es ist 22.03 Uhr.
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5: Black people here are living in the land of the free and the home of the brave without the bravery to be free.
6: Die Schwarzen leben im Land der Freien und in der Heimat der Tapferen, ohne den Mut, frei zu sein. Und genau das hat uns auch aufeinander so wütend gemacht. Man muss eine Wahl haben. Und wenn man keine Wahl hat, muss man sich selbst eine Wahl schaffen. Man kann kein Bürger eines freien Landes sein, ohne eine Wahl zu haben.
7: No choice, that's nonsense.
8: Er war ein Maulheld, im besten Sinn, und ein Maultier für eine bessere Welt, ein Wortverdreher und Bürgerrechte-Richtigsteller, ein Texter, Bühnenautor und ein Sänger sondergleichen. Heute, vor 100 Jahren, wurde Oscar Brown Jr. geboren. In der Big Band-Sendung gibt's Aufnahmen zu hören, die der 2005 Verstorbene bei einem Auftritt 1998 bei der Jazz Baltica und danach mit der NDR Big Band machte. Dazu begrüßt sie Henry Altmann. Permit.

0: Mr. Kicks. Damit hätte Oscar Brown Jr. zu sich selbst eigentlich schon alles gesagt. Kicks, Tritte hat er ausgeteilt und noch mehr eingesteckt. Dass er nicht zu dem Superstar geworden ist, der seinen Fähigkeiten nach hätte werden müssen, das ist auch einem Rassismus geschuldet, der in den USA für Afroamerikaner, die wie Brown Jr. aufmuckten, ihre Rechte einforderten und Missstände anklagten, ein Karrierekiller sein konnte. Schon früh engagiert sich der am 10. Oktober 1926 Geborene politisch. Sein Vater ist Gewerkschaftsvorsitzender und lokaler Chef der größten Bürgerrechtsbewegung NAACP. DeFilius aber legt sich in seiner ersten Radiosendung Ende der 1940er Jahre sogar mit diesen, seinen Leuten an.
1: Meine Sendung war ziemlich freimütig. Ich stand in fast allem links von allen anderen. Und ich wurde ständig aus dem Programm genommen. Einmal habe ich die National Association for the Advancement of Colored People kritisiert, deren damaliger Geschäftsführer Walter White riet Schwarzen allen Ernstes, Bleichcreme als Lösung für das Hautfarbenproblem zu verwenden.
0: Viele Afroamerikanerinnen lassen sich damals die Locken glätten, um weißer zu wirken. Und wenn Oscar Brown Jr. über Charlie Parkers Billy's Bounce die üppigen Formen einer Frau preist und wie sie damit umgeht, dann konterkariert das gängige Schönheitsideale.

0: Billy's Bounce, Oscar Brown Juniors Lob gegen das Gängige. Mit 19 tritt der Sänger in die kommunistische Partei ein, 10 Jahre später wieder aus, weil er, wie er sagte, zu schwarz für die Roten war, heißt, es auch dort Rassismus gab. Mit 22 kandidiert Brown Jr. für ein politisches Amt. Unterstützung erhält er von einem seiner großen Vorbilder, dem Gesangs- und Schauspielstar Paul Robeson.
1: He was talking about the universality of certain things like,
2: er sprach über die Universalität von Mollharmonien unter unterdrückten Völkern. Die einfachen Bootsleute und das jüdische Volk in Osteuropa, ebenso wie der Blues und die walisischen Bergleute, sie alle sängen in dieser Molltonart. Und er konnte dies wunderbar veranschaulichen. Seine Kernbotschaft war Frieden und nutzt eure Talente. Nicht nur zur persönlichen Selbstverherrlichung, sondern zum Wohle eures Volkes, für den Frieden. Es war immer wieder ein aufregendes Erlebnis, einfach nur in seiner Gegenwart zu sein. Schon wenn er den Raum betrat und Hallo sagte, war es aufregend.

0: I don't want to preach, ich möchte nicht predigen, heißt es im gerade gehörten World Full of Grey. Oscar Brown Jr. tat es dennoch, witzig, hitzig, auch als er im Juni 1998 nach einem Auftritt beim Jazz Baltica Festival bei der NDR Big Band in Hamburg vorbeischaute. Das war fast 40 Jahre nach seinen großen Erfolgen. Kaum jemand kannte den Sänger und Texter da noch, nicht mal alle Musiker der NDR Big Band, auch wenn seine Texte eigentlich zum Kanon des Jazz gehören. Miles Davis, All Blues, Mongo Santa Maria's Afro Blue, Herbie Hancock's Watermelon Man, Dead Dare, alles betextet von Oscar Brown Jr. Zu schreiben beginnt der direkt nach seinem Militärdienst und quatscht dann alle möglichen Musiker an, ob er nicht Lyrics für ihre Songs oder ihnen sogar neue Songs schreiben dürfe. Die große Gospelsängerin Mahalia Jackson ist die erste, die 1957 einen Titel von ihm aufnimmt, Brown Baby, vordergründig ein Wiegenlied, auf einer sublimen Ebene, aber eben auch eine Abhandlung über soziale Perspektiven.
1: Waldorf Astoria, I played the Waldorf Astoria once.
2: Ich habe mal mit Nancy Wilson im Waldorf Astoria gespielt und die Geschäftsleitung bat mich, den Song aus dem Programm zu nehmen. Also habe ich ihn an einem Abend weggelassen, dann aber wieder reingenommen, woraufhin sie sagten, wir haben es dir gesagt. Nun ist Brown Baby ein Schlaflied, das aber als kontrovers galt. Man muss nicht mit dem großen Hammer kommen. Was sie nicht wollten, war, dass man Sympathie und Empathie weckte. Das war gefährlicher.
0: Einen von Brown Juniors Songs nimmt 1957 auch die Sängerin Abby Lincoln mit ins Studio, nachdem Brown ihr bei einem Konzert in Chicago vorgestellt worden ist. Die Sängerin, damals gerade ziemlich in den Schlagzeuger Max Roach verschossen, die wünscht sich einen Song über bzw. für ihn. Strongman wird ein Erfolg. Und Oscar Brown Jr., wohl selber ein bisschen in Abby Lincoln verschossen, resümierte:
2: Ich habe Sänger und Instrumentalisten gefragt, ob sie etwas hätten, zu dem ich einen Text schreiben könnte oder ob sie einen Song von mir singen könnten, den es noch gar nicht gab. Auch Abby Lincoln, die bat mich, was über Max Roach zu schreiben. Da ich so verrückt nach Abby Lincoln war, schrieb ich was über Max Roach.
0: Über Abby Lincoln lernt Brown Jr. aber auch Musiker kennen, darunter den Saxophonisten Cannonball Adderley, der in jener Zeit gerade Riesenerfolg mit seinem souligen Jazz hat.
1: So when I approached Cannonball,
2: als ich auf Cannonball zuging, sagte er, hey Oscar, ich wollte mich gerade vorstellen, ich habe Strong Man gehört. Dann gingen sie auf die Bühne und spielten Work Song. Der hat mir irre gefallen. Ich musste nur einen Monat warten, bis er auf dem Album Them Dirty Blues herauskam. Darauf habe ich auch Dead Dare und Janine entdeckt. Eine wahre Fundgrube für mich.

0: Hugh Pearson hat den Titel Janine eigentlich seiner Nichte gewidmet. Oscar Brown Jr. aber macht daraus ein Erwachsenenstück, eine Goldgräbersatire, wie er es nennt, in der einer sich erinnert, wie er von seiner Freundin für einen anderen verlassen wurde, weil die eben auf der Green Line war, den grünen Dollarschein des reichen Nebenbuhlers folgte. Kapitalismuskritik auf einer persönlich sublimen Ebene.
1: Poem about a gold digger I once knew. A young woman who was after the, what we call the long green, the dollar bill. This is with apologies to Duke Pearson and thanks as well, Janine.
0: Co-Autor unseres nächsten Titels, As Long As You're Living, ist der Trompeter Tommy Tarantine, Bruder des bluesglühenden Saxophonisten Stanley Tarantine. Und mit dem steht Oscar Brown Jr. nach seinem Auftritt bei der Jazz Baltica vom 13. Juni 1998 auch beim NDR im Studio.

0: Gleich drei von Brown Juniors Texten und einer seiner Songs landen 1961 auf Abby Lincolns berühmtem Album Abbey's Blue, darunter das gerade gehörte Long As You're Living, eine Reflexion übers Älterwerden, wenn Enttäuschung einen Firnis auf jugendlichen Elan legt, was uns zu unserer nächsten Musik bringt. Über Abby Lincoln hat Oscar Brown Jr. ja auch den Schlagzeuger Max Roach kennengelernt und mit dem zusammen macht er sich Ende der 1950er Jahre daran, etwas Größeres zu schaffen, etwas, das heute als epochales Politkonzeptwerk des Jazz gilt, die We Insist Freedom Now Suite.
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2: Max und ich arbeiteten an einem Stück namens The Beat, sozusagen eine musikalische Anthologie der schwarzen Musik von Afrika bis in die Gegenwart. Das dauerte, weil wir nur arbeiten konnten, wenn er nach Chicago kam. Schließlich kam es zu einer heftigen Meinungsverschiedenheit. Ich stand eher auf Martin Luther King, er eher auf Malcolm X. Und so zerstritten wir uns und stellten die Arbeit ein.
0: Damit war die Sache erledigt. 1960 aber erscheint das Album We Insist Freedom Now Suite mit Brown Juniors Texten. Das freilich erfährt der erst durch eine Postkarte von Ned Hentoff. Der Produzent braucht für seine Liner Notes biografische Angaben. Den Frust darüber verarbeitet Brown Jr. im Song But I Was Cool.

I Was Cool im Original und danach Worksong von der Jazz Baltica 1998, beides Titel aus Sin and Soul. Oscar Brown Jr.'s Debütalbum enthält 1960 dazu Klassiker wie Afro Blue, Watermelon Man, Brown Baby oder Humdrum Blues. Um seine Gesangskarriere voranzubringen, hat Brown Jr. ein paar Demos aufgenommen. Eines davon landet auf dem Schreibtisch eines A&R-Managers der CBS. Dem gefällt nicht nur der groovig-soulige Jazz, sondern auch der dramatische Vortrag der Songs, was sich Brown bei Bertolt Brecht und Lotte Lenya abgeguckt und auf die afroamerikanische Kultur übertragen hat. So wie Cab Calloway in den 1930er Jahren die intensiven Predigten aus der Kirche in den Club übertrug, so wie Ray Charles in den 1950er Jahren mit Gospel Grooves federnden R&B auf Trab brachte, so bringt Oscar Brown Jr. Schwung in den Jazz mit sozialkritischen, bissig witzigen Texten, weniger Sänger als Performer doppeldeutiger Inhalte. Sein Text zu Bobby Timmons' That There spiegelt einerseits einen typischen Dialog zwischen Kind und Erwachsenem, enthält auf einer zweiten Ebene aber auch, mit welchen Werten man überhaupt zum Erwachsenen wird.

That There, wieder ein Klassiker aus Sin and Soul. Oscar Brown Jr.'s erstes Album ist 1960 ein großer Erfolg, das Debüt im New Yorker Jazzclub Village Vanguard eine Sensation. Es folgen Tourneen, Radio- und Fernsehshows, drei weitere Alben. Das letzte enthält 1963 The Snake, ein Titel, den ein Ensemble der India Big Band mit Oscar Brown Jr. auch 1998 aufnimmt.

0: The Snake stammt von Oscar Brown Jr.'s viertem CBS-Album Tells It Like It Is, eines, für das ihm künstlerische Freiheit eingeräumt wird, die nutzt er und läuft zur Hochform auf und steht danach auf der Straße, geänderte Labelpolitik. So verlegt er sich aufs Theater. Kicks and Company, sein erstes Musical, war zuvor schon bei Kritikern ein Erfolg, beim breiten Publikum eher nicht. Buck White hingegen wird ein Aufreger.
1: Buck White begann als ganz normales Theaterstück in einem Autorenworkshop in Watts. Die Schauspieler fingen dann an zu improvisieren und ließen die Figuren quasi aus sich selbst heraus entstehen. Diese Typen waren im wirklichen Leben so ziemlich genau das. Sie führten das Stück im Cornett-Theater in Los Angeles auf und ich habe mich schlapp gelacht. Das waren Typen, Mann, die ich schon mein ganzes Leben lang kannte. Deshalb fing ich zu Hause an, kleine Lieder zu schreiben, die die Charaktere dieser Figuren behandeln.
0: Brown Jr. überredet die Produzenten, aus dem Theaterstück ein Musical zu machen und das läuft in Los Angeles recht erfolgreich. Als er den Rechteinhaber dann um die Erlaubnis für Aufführungen anderswo bittet, da will der es gleich ganz groß angehen, Hollywood oder doch wenigstens der New Yorker Broadway.
1: Was braucht man am Broadway? Einen Star. Ich kannte Muhammad Ali. Er durfte gerade nicht boxen, lebte in einem kleinen Bungalow und verdiente nicht besonders viel Geld. Also machte ich ihm ein Angebot, das er nicht ablehnen konnte.
0: Trotz Muhammad Alis Mitwirken, viel Action in der Show und Presserummel drumrum, das Stück wird nur 6-mal gespielt. Mit Sozialkritik, da rockt man nicht das große Publikum. Ein weiteres Bühnenwerk, Joy, erlebt 1966 und 69 wieder Aufnahmen. Bis 1974 nimmt Oscar Brown Jr. auch noch Platten auf, engagiert sich für Jugendtheatergruppen.
1: Das Subversivste, was ich je getan habe, war, mit Kindern in Sozialwohnungssiedlungen und mit einer Straßengang zusammenzuarbeiten, der schwarze Bodensatz sozusagen. Ich bin durch dieses Viertel gefahren und habe mir gedacht, dass es dort so eine Art von Selbsthilfeorganisation geben sollte. Diese Kids, es ging mit ihnen bergab. Ich bot an, eine Show für sie auf die Beine zu stellen, um ihnen zu helfen, Geld zu sammeln, statt andere darum zu erpressen und illegale Sachen zu tun. Da sagten sie, hör mal, einige von uns haben Talent, können wir bei der Show nicht mitmachen? Oh Gott, okay, dann lasst mal sehen, was ihr drauf habt. Und sie hatten so viel zu bieten, dass aus der Idee, eine Show für sie zu machen, eine Show mit ihnen wurde. Es stellte sich aber heraus, dass die Polizei gar nicht wollte, dass die Gang auf den rechten Weg kommt. Man muss verhaften, nicht vertrauen, sagten sie. Das war die Einstellung.
0: Brother, Where Are You? Ist heute einer der am häufigsten gesampelten Songs überhaupt. Um dessen Schöpfer, Oscar Brown Jr., aber wird es ab 1974 still. Er selber schweigt freilich nicht, schreibt weiter Gedichte, Texte, Bühnenwerke. Was hat ihn all die Jahre und über all die Enttäuschungen hinweg bei der Stange gehalten?
1: Hope. Hoffnung. Ich denke, es liegt einfach an meinem politischen Hintergrund, meiner Erziehung. Daran, dass ich mit Menschen wie Robeson gesprochen habe, dass ich als Sohn meines Vaters gelebt habe. Ich wollte immer etwas mitteilen.
0: Nach seinen Auftritten beim Jazzfest Berlin, bei der Jazz Baltica und dem beim NDR aufgenommenen Album Live Every Minute kommt Brown Jr. 1998 wieder ins Geschäft. Ein bisschen weiser, ein bisschen leiser, etwa im melancholisch-reflexiven It's October.

0: Melancholisch, aber ungebrochen optimistisch. Wenn man Oscar Brown Jr. 1998 im Alter von 71 Jahren auf der Bühne und im Studio herumtänzeln sah, dann wundert man sich nicht, dass die Sängerin Annette Lowman, mit der er auf der Jazz Baltica auch zwei Titel im Duett singt, sich wünscht, mit 71 genau so zu sein. Klar, Brown ist auch ein Showman und ein Charmeur, aber einer, der es halt immer noch drauf hatte. In jener Zeit zeigt Oscar Brown Jr. in der Michael Slade Radioshow mit seiner ironischen Selbstdarstellung I Apologize, warum er einer der größten Texter und Sänger, ach was besser, Performer des Jazz ist, ein Vorläufer und Vorbild heutiger Vocal Artists, Poetry Slammer und Rapper.
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0: Auch wenn er es beim Gastspiel mit der NDR Big Band nicht ganz so hart krachen lassen, die Big Band eher als Untergrund für seine Performance nutzt, Oscar Brown Jr. war auch 1998 noch cool. Gerade weil er in Old Lovers Songs dezent und melancholisch mit seinem Pianisten Aaron Graves vor sich hinsiniert. Das ist auch der letzte Titel in unserer heutigen Big Band-Ausgabe zum 100. Geburtstag von Oscar Brown Jr. Wie immer finden Sie die Sendung zum jederzeit, immer wieder und wo auch immer hören in der Mediathek von ARD Sounds. Damit danke Ihnen fürs Zuhören und ganz à la Oscar Brown Jr.
2: That was cool.
0: Cool bleiben. Tschüss und gute Nacht. Im Studio war Henry Altmann.

0: And to say I love you. We've become less antagonizing as day by day the years increase. Yet what could be more
1: angry? 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
2: Um 23 Uhr mit Kevin Bieler. US-Präsident Trump hat einen Führungswechsel in der Ukraine verlangt. Zudem forderte Trump ein Ende der Angriffe auf russische Ölraffinerien. Aus der Nachrichtenredaktion Ilka Staroste.
3: Der US-Präsident macht die Ukraine für den Anstieg des Dieselpreises verantwortlich. Das sorgt vor den Kongresswahlen am 3. November für erheblichen Ärger in der Bevölkerung. Trump hatte daher gestern verkündet, trotz bestehender Sanktionen Diesel aus Russland zu kaufen. Selenskyj hatte die Vereinbarung kritisiert und sie als Investition in die russische Kriegskasse bezeichnet. Deutschland hat seine Unterstützung für die Ukraine nochmal bekräftigt. Regierungssprecher Cornelius sagte, man arbeite gemeinsam mit den europäischen Partnern an weiteren Strafmaßnahmen gegen Russland.
2: In Mecklenburg-Vorpommern stehen die Zeichen auf Rot-Rot-Grün. SPD, Linke und jetzt auch die Grünen haben beschlossen, Koalitionsverhandlungen aufzunehmen. Aus der Nachrichtenredaktion Christopher Gaube.
4: Die Verhandlungen sollen am Montag beginnen. Vorausgegangen waren zweiwöchige Sondierungsgespräche. Teilnehmer seien die SPD-Landeschefin und Ministerpräsidentin Schwesig, Linken-Landeschef Herbst und Grünen-Landeschefin Müller. Über die Posten der Minister solle ganz zum Schluss gesprochen werden, betonte Schwesig. Bei der Landtagswahl am 20. September war die AfD stärkste Kraft geworden. Mit 32 Sitzen hat sie jedoch keine Mehrheit im Schweriner Landtag mit seinen insgesamt 71 Abgeordneten.
2: Die Bundesregierung hat den neuen Vorschlag für den nächsten langfristigen EU-Haushalt zurückgewiesen. Kanzler Merz verlangte, der Haushalt müsse für diejenigen bezahlbar sein, die die Hauptlast trügen. Zuvor war die derzeitige irische EU-Ratspräsidentschaft auf Konfrontationskurs zu wichtigen Nettozahlern gegangen. Das neue Konzept sieht vor, den nächsten langfristigen Haushalt lediglich um knapp 160 Milliarden Euro zu kürzen. RB Leipzig hat im Bundesliga-Topspiel gegen Eintracht Frankfurt einen 6:0 Kantersieg gefeiert. Aus der Sportredaktion Florian Neuhaus.
5: Mann des Abends war der Leipziger Christoph Nkunku. Der Franzose schoss in der ersten Hälfte einen Hattrick. Leipzig springt in der Tabelle auf Rang 5, Frankfurt ist 13. Der FC Bayern kam in Augsburg nicht über ein 2:2 hinaus und kassierte dabei das schnellste Tor der Bundesliga-Geschichte. Nach 8,4 Sekunden traf Robin Fellhauer nach einem Patzer von Manuel Neuer. Außerdem gewann Leverkusen 4:3 in Mainz, Stuttgart mit 2:0 in Paderborn und Union Berlin mit 1:0 gegen Elversberg. Der HSV drehte bei der TSG Hoffenheim das Spiel und siegte last minute mit 3:2.
2: Das waren die Nachrichten. Das Wetter in Deutschland, in der Nacht an der Nordsee und den Alpen Schauer, teils gewittrig, Tiefstwerte 11 bis 5 Grad. Morgen gebietsweise etwas Regen, im Norden Gewitter möglich, später freundlicher, maximal 9 Grad im bayerischen Vogtland bis 17 Grad am Oberrhein. Am Montag wechselhaft, vereinzelt Schauer 10 bis 18 Grad, am Dienstag bewölkt, später von Nordwesten her Schauer 13 bis 20 Grad. Es ist 23.03 Uhr.
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6: Die ukrainische Harfenistin Alina Bjezinska hat in Polen und den USA studiert und lebt seit rund 10 Jahren in London, wo sie auf vielfache Weise aktiv ist. Zum Beispiel im von ihr gegründeten Hip Harp Collective, das es sich zur Aufgabe gemacht hat, die Harfe in den Mittelpunkt eines modernen Sounds zu rücken, in dem Jazz mit Elementen aus Acid Jazz, Trip-Hop, Funk und Elektronika verbunden wird. Der afrobritische Saxophonist Tony Kofi wiederum machte sich vor allem als Thelonious Monk-Interpret einen Namen. 2022 erhielt er nicht nur dafür den Jazz Award des britischen Parlaments. Im selben Jahr starb Pharoah Sanders, der große Pionier des Spiritual Jazz. Ihm widmete Tony Kofi seine Komposition Altera Vita, ein anderes Leben. Eine spontane Antwort auf eine Welt, die dringend ein Reset braucht, sagte Toni Kofi damals über ein Stück, das er zusammen mit Alina Bjezinska zu einer hochgelobten Spiritual Jazz Suite weiterentwickelte. Zu einer Hommage an Pharoah Sanders, John und Alice Coltrane, die am 26. und 27. Februar 2026 im Rolf-Liebermann-Studio des NDR in Hamburg zu erleben war. Festgehaltenen Aufnahmen, zu denen sie ganz herzlich Thomas Haag begrüßt. Den Anfang macht die wohl am meisten berühmt gewordene Pharoah Sanders Komposition The Creator Has a Master Plan aus dem Jahre 1969.

0: Vielen Dank. Thank you so much. Tony Coffey on saxophone and percussion. My name is Alina Brzezinska. I play the harp for you. Thank you.
1: Altra Vita, ein anderes Leben. Die ukrainische Harfenistin Alina Brzezinska gemeinsam mit Tony Coffey und einer Komposition des afrobritischen Saxophonisten, die zum Kernstück der Spiritual Jazz Suite des ukrainisch-britischen Duos werden sollte. Zu einer spontanen Antwort auf eine Welt, die dringend ein Reset braucht, wie Tony Coffey besagtes Kernstück kommentierte. Seines Zeichens Teil einer Hommage an Protagonisten des spirituellen Jazz wie Pharoah Sanders, John und Alice Coltrane, die am 26. und 27. Februar 2026 im Rolf-Liebermann-Studio des NDR in Hamburg zu erleben war. Unter anderem auch mit dem John Coltrane-Klassiker After the Rain, einer Hymne auf den Frieden nach schwierigen Zeiten. Diese zum Ausklang eines Radiokonzerts, das Sie ebenfalls online unter ardsounds.de finden. Mein Name ist Thomas Haag. Vielen Dank fürs Zuhören und bis bald.

0: Um 0 Uhr mit Gabriela Kühne. US-Präsident Trump hat einen Führungswechsel in der Ukraine verlangt. Zudem forderte Trump ein Ende der Angriffe auf russische Ölraffinerien. Aus der Nachrichtenredaktion Ilka Staroste.
1: Der US-Präsident macht die Ukraine für den Anstieg des Dieselpreises verantwortlich. Das sorgt vor den Kongresswahlen am 3. November für erheblichen Ärger in der Bevölkerung. Trump hatte daher gestern verkündet, trotz bestehender Sanktionen Diesel aus Russland zu kaufen. Selenskyj hatte die Vereinbarung kritisiert und sie als Investition in die russische Kriegskasse bezeichnet. Deutschland hat seine Unterstützung für die Ukraine nochmal bekräftigt. Regierungssprecher Cornelius sagte, man arbeite gemeinsam mit den europäischen Partnern an weiteren Strafmaßnahmen gegen Russland.
0: In Mecklenburg-Vorpommern zeichnet sich eine rot-rot-grüne Regierungsbildung ab. SPD, Linke und Grüne haben beschlossen, am Montag Koalitionsverhandlungen aufzunehmen. SPD-Landeschefin und Ministerpräsidentin Schwesig, Linken-Landeschef Herbst und Grünen-Landeschefin Müller wollen die Gespräche führen. Vorangegangen waren zweiwöchige Sondierungen. Bei der Landtagswahl am 20. September war die AfD stärkste Kraft geworden. Mit 32 Sitzen hat sie aber keine Mehrheit im Schweriner Landtag. SPD, Grüne und Linke kommen gemeinsam auf 39 Sitze. Der Streit über den EU-Haushalt spitzt sich zu. Bundeskanzler Merz wies den Vorschlag der irischen Ratspräsidentschaft als inakzeptabel zurück. Der Plan sieht 1,6 Billionen Euro für die Jahre von 2028 bis 2034 vor. Das ist zwar deutlich weniger als von Brüssel vorgeschlagen, aber immer noch 30% höher als der laufende Haushalt umfasst. Merz forderte, der EU-Haushalt müsse für diejenigen bezahlbar sein, die die Finanzierungshauptlast tragen. Auch Schweden und die Niederlande lehnen den irischen Vorschlag ab. RB Leipzig hat im Bundesliga-Topspiel gegen Eintracht Frankfurt einen 6:0 Kantersieg gefeiert. Aus der Sportredaktion Florian Neuhaus.
2: Mann des Abends war der Leipziger Christophe Nkunku. Der Franzose schoss in der ersten Hälfte einen Hattrick. Leipzig springt in der Tabelle auf Rang 5, Frankfurt ist 13. Der FC Bayern kam in Augsburg nicht über ein 2:2 hinaus und kassierte dabei das schnellste Tor der Bundesliga-Geschichte. Nach 8,4 Sekunden traf Robin Fellhauer nach einem Patzer von Manuel Neuer. Außerdem gewann Leverkusen 4:3 in Mainz, Stuttgart mit 2:0 in Paderborn und Union Berlin mit 1:0 gegen Elversberg. Der HSV drehte bei der TSG Hoffenheim das Spiel und siegte last minute mit 3:2.
0: Das waren die Nachrichten. 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
1: Um 1 Uhr mit Gabriela Kühne. US-Präsident Trump hat einen Führungswechsel in der Ukraine verlangt. Zudem forderte Trump ein Ende der Angriffe auf russische Ölraffinerien. Aus der Nachrichtenredaktion Ilka Staroste.
2: Der US-Präsident macht die Ukraine für den Anstieg des Dieselpreises verantwortlich. Das sorgt vor den Kongresswahlen am 3. November für erheblichen Ärger in der Bevölkerung. Trump hatte daher gestern verkündet, trotz bestehender Sanktionen Diesel aus Russland zu kaufen. Selenskyj hatte die Vereinbarung kritisiert und sie als Investition in die russische Kriegskasse bezeichnet. Deutschland hat seine Unterstützung für die Ukraine nochmal bekräftigt. Regierungssprecher Cornelius sagte, man arbeite gemeinsam mit den europäischen Partnern an weiteren Strafmaßnahmen gegen Russland.
1: In Mecklenburg-Vorpommern zeichnet sich eine rot-rot-grüne Regierungsbildung ab. SPD, Linke und Grüne haben beschlossen, am Montag Koalitionsverhandlungen aufzunehmen. SPD-Landeschefin und Ministerpräsidentin Schwesig, Linken-Landeschef Herbst und Grünen-Landeschefin Müller wollen die Gespräche führen. Vorangegangen waren zweiwöchige Sondierungen. Bei der Landtagswahl am 20. September war die AfD stärkste Kraft geworden. Mit 32 Sitzen hat sie aber keine Mehrheit im Schweriner Landtag. SPD, Grüne und Linke kommen gemeinsam auf 39 Sitze. Bei einem erneuten Angriff auf den internationalen Flughafen der saudischen Hauptstadt Riad sind 12 Menschen getötet worden. Die Behörden melden außerdem mehr als 300 Verletzte. Einige schweben demnach in Lebensgefahr. Nach Angaben aus Diplomatenkreisen hatte die Houthi-Miliz im Jemen eine Rakete abgefeuert. Der Flugbetrieb wurde vorerst eingestellt. Bereits am Donnerstag wurde der Flughafen von Riad getroffen. Auch da gab es Tote. RB Leipzig hat im Bundesliga-Topspiel gegen Eintracht Frankfurt einen 6:0 Kantersieg gefeiert. Aus der Sportredaktion Florian Neuhaus.
3: Mann des Abends war der Leipziger Christopher Nkunku. Der Franzose schoss in der ersten Hälfte einen Hattrick. Leipzig springt in der Tabelle auf Rang 5, Frankfurt ist 13. Der FC Bayern kam in Augsburg nicht über ein 2:2 hinaus und kassierte dabei das schnellste Tor der Bundesliga-Geschichte. Nach 8,4 Sekunden traf Robin Fellhauer nach einem Patzer von Manuel Neuer. Außerdem gewann Leverkusen 4:3 in Mainz, Stuttgart mit 2:0 in Paderborn und Union Berlin mit 1:0 gegen Elversberg. Der HSV drehte bei der TSG Hoffenheim das Spiel und siegte Last Minute mit 3:2.
1: Das waren die Nachrichten. Das Wetter in Deutschland. Bewölkt an der Nordsee und den Alpen Schauer, teils gewittrig, Tiefstwerte 11 bis 5 Grad. Am Tage örtlich etwas Regen, im Norden Gewitter möglich, später freundlicher. Maximal 9 Grad im bayerischen Vogtland bis 17 Grad am Oberrhein. Es ist 1:03 Uhr.
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0: 2 Uhr mit Gabriela Kühne. US-Präsident Trump hat die Ablösung des ukrainischen Präsidenten Selenskyj gefordert. Russland begrüßte die Äußerungen Trumps als ikonisch und historisch. Aus Washington, Anne Schneider.
1: Ich denke, es ist Zeit, dass die Ukraine einen neuen Präsidenten bekommt, sagte Trump. Das Land brauche einen Staatschef, der verhandlungsbereit sei. Selenskyj hätte den Krieg mit Russland schon mehrfach beenden können, habe dies aber nicht getan. Die Äußerungen fielen einen Tag nach Trumps umstrittenem Dieselabkommen mit Russland. Aus Kiew kam daraufhin heftige Kritik, der Deal spiele Moskau wirtschaftlich in die Hände und untergrabe die Sanktionen des Westens. Trump hielt dagegen und machte die Ukraine mitverantwortlich für die angespannte Lage auf dem weltweiten Dieselmarkt.
0: In Mecklenburg-Vorpommern zeichnet sich eine rot-rot-grüne Regierungsbildung ab. SPD, Linke und Grüne haben beschlossen, am Montag Koalitionsverhandlungen aufzunehmen. SPD-Landeschefin und Ministerpräsidentin Schwesig, Linken-Landeschef Herbst und Grünen-Landeschefin Müller wollen die Gespräche führen. Vorangegangen waren zweiwöchige Sondierungen. Bei der Landtagswahl am 20. September war die AfD stärkste Kraft geworden. Mit 32 Sitzen hat sie aber keine Mehrheit im Schweriner Landtag. SPD, Grüne und Linke kommen gemeinsam auf 39 Sitze. Der frühere CSU-Chef Seehofer kritisiert Bundeskanzler Merz. Seehofer sagte der Bild am Sonntag, durch den Bruch von Wahlversprechen sei für Merz ein massiver Glaubwürdigkeitsverlust entstanden. Die Union habe als Sofortprogramm eine Senkung der Stromsteuer versprochen. Zu der sei es aber nicht gekommen. Merz Kritik, wonach die Deutschen zu wenig arbeiten und zu viel krank feiern würden, verletze die Menschen und gehe völlig an der Realität vorbei. Die CDU-Spitze trifft sich heute und morgen zu einer Klausurtagung. Dort soll über den künftigen Parteikurs gesprochen werden. RB Leipzig hat im Bundesliga-Topspiel gegen Eintracht Frankfurt einen 6:0 Kantersieg gefeiert. Aus der Sportredaktion Florian Neuhaus.
2: Mann des Abends war der Leipziger Christophe Nkunku. Der Franzose schoss in der ersten Hälfte einen Hattrick. Leipzig springt in der Tabelle auf Rang 5, Frankfurt ist 13. Der FC Bayern kam in Augsburg nicht über ein 2:2 hinaus und kassierte dabei das schnellste Tor der Bundesliga-Geschichte. Nach 8,4 Sekunden traf Robin Fellhauer nach einem Patzer von Manuel Neuer. Außerdem gewann Leverkusen 4:3 in Mainz, Stuttgart mit 2:0 in Paderborn und Union Berlin mit 1:0 gegen Elversberg. Der HSV drehte bei der TSG Hoffenheim das Spiel und siegte last minute mit 3:2.
0: Das waren die Nachrichten. Das Wetter in Deutschland. Bewölkt an der Nordsee und den Alpen Schauer, teils gewittrig, Tiefstwerte 11 bis 5 Grad. Am Tage örtlich etwas Regen. Die Zeit ist es 2:03 Uhr.
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